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2: Staatspräsident Mattarella macht 3 Wochen Urlaub in Sais. Eine Drohne ist in den bulgarischen Luftraum eingedrungen. Das Wetter sonnig und heiß bei 28 bis 34 Grad. In Sais am Schlern verbringt Staatspräsident Sergio Mattarella gemeinsam mit seiner Tochter seit gestern seinen mehrwöchigen Sommeraufenthalt. Die Kasselruther Bürgermeisterin Christina Palank nannte es eine Ehre, dass der Staatspräsident erneut in ihre Gemeinde kommt. Zudem sei es für den Tourismus ein wichtiger Werbeeffekt. Die Südtiroler Partisanenvereinigung ANPI hat aufgrund von Fotos des Landtagsabgeordneten Jürg Wirth Anderlan mit Mitgliedern eines mutmaßlich rechtsextremen Vereins Konsequenzen gefordert. Wirth Anderlan soll sich im Juli mit Mitgliedern der Kalterer Gruppe Aktverein getroffen haben. Auf den Fotos sei zu sehen, wie die Anwesenden samt Wirth Anderlan den rechtsextremen White Power Gruß zeigen. Die Wirtin der Schwarzen Steinhütte im Arntal, Margit Einhauser, weist nach den schweren Unwettern rund um St. Johann auf die immer extremer werdenden Wetterereignisse am Berg hin. Neben starken Niederschlägen weiche der Gletscher immer weiter zurück. In einigen Jahren werden laut Einhauser der untere und obere Trippachgletscher nicht mehr zusammenhängen. Bulgarien hat das Eindringen einer mit Sprengstoff beladenen Drohne in seinen Luftraum gemeldet. Laut dem Verteidigungsministerium in Sofia wird dieser Drohnentyp von den ukrainischen Streitkräften häufig verwendet. Die US-Geheimdienste ordnen unterdessen die am Flughafen Leipzig entdeckte Sprengstoffdrohne dem russischen Militär zu. Spanien kontrolliert seit gestern an den Flughäfen Reisende aus Italien. Das Land reagiert damit auf die Entscheidung der italienischen Regierung, bis Mitte August Reisende aus Spanien zu kontrollieren. Auslöser der Entscheidung war der Ansturm zehntausender Afrikaner auf die spanische Exklave Ceuta. 4 deutsche Bundesländer haben das Sonntagsfahrverbot für Lastwagen ausgesetzt. Grund sind die niedrigen Pegelstände in den Flüssen, die den Schiffverkehr einschränken. Der Verband der Industrie begrüßt die Entscheidung. Gewerkschaften und Umweltschützer kritisieren sie als umweltschädlich. Das Wetter. In Südtirol scheint heute verbreitet die Sonne. Im Tagesverlauf entstehen größere Quellwolken. In der Folge sind vereinzelte Gewitter möglich. Die Temperaturen erreichen Höchstwerte von 28 Grad im oberen Pustertal sowie 34 Grad im Unterland und im Etschtal. Morgen, Montag, geht es mit einer Mischung aus Sonne und Wolken weiter. Am Nachmittag bilden sich ein paar Wärmegewitter. 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Redaktion Siegfried Kollmann.
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Guten Morgen, liebe Hörerinnen und Hörer. Ich lade Sie wieder ein zur heutigen Sonntagsmusik und darf Sie durch diese Stunde begleiten. Den Beginn macht heute Giovanni Paolo Colonna, der 1637 geboren wurde und musikalisch in Rom erzogen wurde. Doch dann zog es ihn wieder in seine Heimat Bologna zurück, wo er an der Kirche San Petronio tätig wurde. Wir hören von ihm aus der Messa Concertata a Cinque Voci, das Kyrie mit der Cappella Mediterranea, dem Chœur de Chambre de Namur, und die Leitung übernimmt Leonardo Garcia Alarcón.

San Petronio in Bologna war im Mittelalter eine der bekanntesten und vor allem auch von den Ausmaßen hier größten Kirchen der Christenheit. Bekannt sind dort die beiden Orgeln, die sich am Altarraum befinden und heute zu den wertvollsten Instrumenten gehören, die wir weltweit besitzen. An diesen beiden Orgeln war Giovanni Paolo Colonna als Organist angestellt. Darüber hinaus übernahm er später noch Leitungsaufgaben. Aus diesem musikalischen Auftrag stammt die Messa Concertata a Cinque Voci, die er in seiner Spätphase im Jahre 1684 geschrieben hat. Wir hörten daraus das Kyrie mit der Capella Mediterranea, dem Chœur de Chambre de Namur, unter der Leitung von Leonardo Garcia Alarcón. Auch im musikalischen Bereich gibt es Stars, die besonders bekannt und bewundert wurden. Ein solcher Star war in der Barockzeit Georg Philipp Telemann, der nicht nur sehr vielseitig tätig war, sondern auch weit um sich einen schillernden Namen machen konnte. Von ihm nun eine Sonata für Trompete und Streicher. Es spielt La Petite Bande unter Sigiswald Kuijken. Jean-François Madœuf spielte dabei die Trompete.

Georg Philipp Telemann hat eine Unzahl von Werken geschrieben und das noch für die verschiedensten Besetzungen. Allerdings muss man auch wissen, dass nicht alles von ihm, sondern zum Teil von seinen Schülern stammt. So hat er oft etwas, das ihm geglückt schien, von seinen Adlaten für sein eigenes Werk übernommen. Im Nachhinein ist natürlich nicht mehr auszumachen, was von ihm und was von seinen Schülern stammt. Aber eines ist sicher: Bei diesem berühmten Musikus Telemann studierten nur die besten Schüler der damaligen Zeit, die von ihm zur höchsten Meisterschaft geführt wurden. Wir hörten von Georg Philipp Telemann eine Sonata in D-Dur für Trompete, Streicher und Basso Continuo. Die Solotrompete spielte Jean-François Madoff und es begleitete La Petite Bande unter der Leitung von Sigiswald Kuijken. Johann Baptist Wanhal wird zu Unrecht zu den Kleinmeistern der Klassik gerechnet. Er hatte damals Kontakt zu allen großen Komponisten des Wiener Raums und man darf ihn ruhig auch in diese Reihe stellen. Aus seiner Missa Solemnis in C-Dur hören wir das festliche Gloria. Es singen die Tower Voices aus Neuseeland mit dem Aradia Ensemble unter der Leitung von Uwe Grott.

0: Das war eine Ersteinspielung der Missa Solemnis von Johann Baptist Wanhal. Wir hörten aus diesem Messordinarium das Gloria mit den Tower Voices aus Neuseeland. Es begleitete das Aradio Ensemble unter der Leitung von Uwe Grott. Wanhal hat ein großes Gesamtwerk hinterlassen mit weit über 1000 Opuszahlen. Er ist der erste Komponist, der von seiner Musik und seiner Unterrichtstätigkeit leben konnte. Sein zugänglicher Stil und die Leichtigkeit seiner Musik und die zudem immer leistbare künstlerische Umsetzung haben ihm wohl diesen Erfolg gebracht. Ursula Oberschmid widmet sich nun dem Text des heutigen Evangeliums. Konstantin Reimeyer wird sich mit dieser Textstelle dann auseinandersetzen und uns eine Interpretationshilfe geben.
1: Aus dem Matthäus-Evangelium, Kapitel 14, Vers 22 bis 33. Nachdem Jesus die Menge gespeist hatte, drängte er die Jünger, ins Boot zu steigen und an das andere Ufer vorauszufahren. Inzwischen wollte er die Leute nach Hause schicken. Nachdem er sie weggeschickt hatte, stieg er auf einen Berg, um für sich allein zu beten. Als es Abend wurde, war er allein dort. Das Boot aber war schon viele Stadien vom Land entfernt und wurde von den Wellen hin und her geworfen, denn sie hatten Gegenwind. In der vierten Nachtwache kam Jesus zu ihnen. Er ging auf dem See. Als ihn die Jünger über den See kommen sahen, erschraken sie, weil sie meinten, es sei ein Gespenst, und sie schrien vor Angst. Doch sogleich sprach Jesus zu ihnen und sagte: Habt Vertrauen, ich bin es, fürchtet euch nicht. Petrus erwiderte ihm und sagte: Herr, wenn du es bist, so befiehl, dass ich auf dem Wasser zu dir komme. Jesus sagte: Komm. Da stieg Petrus aus dem Boot und kam über das Wasser zu Jesus. Als er aber den heftigen Wind bemerkte, bekam er Angst. Und als er begann, unterzugehen, schrie er: Herr, rette mich! Jesus streckte sofort die Hand aus, ergriff ihn und sagte zu ihm: Du Kleingläubiger, warum hast du gezweifelt? Und als sie ins Boot gestiegen waren, legte sich der Wind. Die Jünger im Boot aber fielen vor Jesus nieder und sagten: Wahrhaftig, Gottes Sohn bist du.
2: Christus geht über dem Wasser. Es ist das gleiche Bild wie am Anfang der Bibel. Dort schwebt Gottes Geist ebenfalls über dem Wasser. Nun steht das Wasser in der Bibel häufig für die Zeit. Wir kennen das auch aus unseren Redewendungen, wenn wir sagen, die Zeit fließt oder die Zeit verrinnt. Der stürmische See ist also ein Bild für die Wellen und Wogen des Lebens, bei denen uns häufig Angst und Bange wird. Wenn Christus über dem Wasser geht, zeigt es zum einen seine göttliche Natur, zum anderen zeigt es, Christus ist auch der Herr über der Zeit. Nun ruft er den Petrus zu sich. Auf einmal bekommt Petrus die Kraft, sich über die Stürme der Zeit zu erheben. Souverän bewegt er sich auf Christus hin, unbeschadet der Wogen und Wellen des Wassers. Ein wichtiges Detail ist, dass Petrus auf und nicht über dem Wasser geht. Das Wort Christi enthebt uns nicht den Sorgen der Zeit, sondern es will uns zu einem souveränen Umgang mit unserer Zeit führen, unbeschadet aller Stürme des Lebens. Diese Souveränität kommt Petrus in dem Augenblick abhanden, in dem er den Fokus auf Christus verliert. Wenn der Blick auf Christus, auf den Herrn der Zeit, verloren geht, kann man nur noch in den Wellen und Wogen des Lebens versinken. Wer den größeren Horizont verliert, ist in den Sorgen des Lebens verloren. Man meint, es gebe nichts mehr darüber hinaus, keine Lösung und schon gar keine Erlösung. Im Gegensatz dazu will der Blick auf Christus ein klares Ziel geben. Er will uns helfen, gut durch die Wogen und Wellen des Lebens zu kommen. Im letzten überlieferten Wort hat Dietrich Bonhoeffer diese zwei Sichtweisen auf den Punkt gebracht. Als er der Hinrichtung durch die Nationalsozialisten ins Auge sah, sagte er: Das ist das Ende, für uns aber der Beginn des Lebens.

0: Das war eine der bekanntesten deutschen Motetten, der Psalm 100 von Felix Mendelssohn Bartholdy. Jauchzet dem Herrn alle Welt. Mit diesen Worten begann dieses vier- bis achtstimmige Jubellied, das alle unsere größeren Kirchenchöre im Repertoire haben. Diese Musik von Mendelssohn begeistert immer, vor allem mit den Regensburger Domspatzen unter der Leitung von Roland Büchner. Als nächster Programmpunkt sagt uns Walter Werth, was es Neues und Wissenswertes gibt in der Kirche. Der Sendetext wird von Dieter Skotz gelesen.
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2: Was das Katholische bzw. eine katholische Identität ausmacht, lässt sich der Dogmatikerin Franka Spies zufolge nicht einfach aus lehramtlichen Texten oder Dokumenten destillieren, sondern es kann nur jenseits von Zuschreibung und Aneignung im Dialog entstehen. Dies entspreche auch den Weichenstellungen, die das Zweite Vatikanische Konzil mit seiner Öffnung etwa hin zum Judentum und zu anderen Religionen vorgenommen habe, sagte Spies bei einem Vortrag im Rahmen der Salzburger Hochschulwochen. Es gibt keine fixierte katholische Identität, die ein für allemal feststeht, so die Dogmatikerin. Letztlich sei sie Aushandlungssache, auch wenn es Eckpfeiler gäbe, an denen sich diese Aushandlung orientieren müsse. Im Mittelalter war Assisi gleichrangig mit Pilgerorten wie Jerusalem oder Santiago de Compostela. Jetzt, im 800. Todesjahr des heiligen Franziskus, boomt Assisi. Ein Höhepunkt im Jubiläumsjahr des heiligen Franz von Assisi war am vergangenen Donnerstag der Besuch von Papst Leo dem 14. Er kam zum Abschluss des dreitägigen Jugendfestivals Go. Dabei traf er tausende junge Menschen aus aller Welt, unabhängig von ihrer religiösen Bindung. Der russisch-orthodoxe Patriarch Kirill hat nun auch den Bau der russischen Atombombe religiös legitimiert. Bei einer Predigt sagte der Patriarch: Russlands Atombombe entstand auch durch die Gebete des heiligen Seraphim von Sarov. Seraphim von Sarov war ein bekannter russischer Mönch und Mystiker. Er wurde 1903 von der russisch-orthodoxen Kirche heilig gesprochen. Seit 2007 ist er der Schutzpatron der Atomstreitkräfte Russlands. In seiner Predigt bezeichnete Patriarch Kirill den heiligen Seraphim von Sarov als Russlands spirituellen Beschützer. Der Heilige habe dazu beigetragen, den orthodoxen Glauben in einer Zeit zu bewahren, die von der Ausbreitung des Atheismus geprägt war. Die künftige Leiterin der Vatikanischen Medienabteilung, Maria Montserrat Alvarado, ist von Papst Leo dem 14. in einer Audienz empfangen worden. Leo der 14. hatte die in Mexiko geborene US-Amerikanerin zur neuen Präfektin des Dikasteriums für Kommunikation ernannt. Ihr offizieller Amtsbeginn ist der 1. November. Der bisherige Präfekt, der Italiener Paolo Ruffini, wird am 4. Oktober 70 Jahre alt und erreicht damit die Pensionsgrenze für Laien im Vatikan. Alvarado leitete seit 2023 die Nachrichtensparte beim konservativen katholischen Medienimperium EWTN, das vor allem in den USA und Lateinamerika viele Nutzer hat. In Frankreich wächst nach der endgültigen Verabschiedung des Gesetzes zur Sterbehilfe der Widerstand gegen eine Fabrika, viele Nutzer hat. In Frankreich wächst nach der endgültigen Verabschiedung des Gesetzes zur Sterbehilfe der Widerstand gegen eine Verpflichtung von Gesundheit.

auf. Ihre zentrale Botschaft lautet: Lasst uns Leiden lindern, ohne beim Sterben zu helfen. Die Aufgabe von Gesundheitseinrichtungen bestehe nicht darin, den Tod aktiv herbeizuführen, sondern Menschen in ihrer letzten Lebensphase beizustehen, Schmerzen zu lindern und die Würde jedes Patienten zu schützen.

Nicola Antonio Porpora hat sein musikalisches Talent in Venedig einsetzen können. Er schrieb für die berühmten Ospedali. Wir hörten aus dem Psalm De Profundis den Einleitungsvers mit dem Vokalkonzert Dresden und dem Dresdner Instrumentalkonzert. Aufgenommen haben sie diese Musik in der Lukaskirche in Dresden. Und dabei übernahm die Leitung Peter Kopp. Mit dieser lebendigen und geradezu schmissigen Musik stehen wir wieder am Ende unserer Sonntagsmusik und bedanken uns für Ihr Interesse. Einen schönen Tag wünschen Ihnen Karl Pfeiffer von der Technik und Ihr Urban Stillhart.

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1: Die hohen Treibstoffpreise setzen Familien und Betriebe unter Druck. Eine Drohne mit Sprengstoff ist in den bulgarischen Luftraum eingedrungen. Das Wetter sonnig bei 28 bis 34 Grad. Die hohen Treibstoffpreise setzen den italienischen Familien und Unternehmen stark zu. Dabei fällt die Teuerung in der Region Trentino-Südtirol besonders stark aus. Zu diesem Ergebnis kommt eine Studie des Handwerkerverbandes von Mestre. Siegfried Kollmann.
2: 13,6 Milliarden Euro. So viel zusätzliches Geld werden die Italiener heuer für Benzin und Diesel ausgeben. 348 Millionen und damit plus 21% werden es in unserer Region sein. Sie reiht sich damit auf Platz 5 in der Liste jener Regionen, in denen die Treibstoffpreise am stärksten gestiegen sind. Gleich nach den süditalienischen Regionen Basilicata, Kampanien, Apulien und Molise. Laut der Studie aus Mestre schwächt das die Wettbewerbsfähigkeit der Betriebe und es belastet die Familien stark. Die Regierung Meloni hat zwar mehr als 2 Milliarden Euro ausgegeben, um die Teuerung abzufedern. Sie kann damit aber rein rechnerisch den Anstieg der Spritpreise nur für 2 Monate stoppen.
1: In Seisamschlern verbringt Staatspräsident Sergio Mattarella gemeinsam mit seiner Tochter seit gestern seinen mehrwöchigen Sommeraufenthalt. Bereits zum 2. Mal in Folge wählte der 85-Jährige das Schlerngebet für die Sommerfrische in der Villa Ausera, einem Ausbildungszentrum des italienischen Heeres. Hannes Senfter.
3: Kurz nach Mittag landete die Staatsmaschine am Bozner Flughafen. Dort wurde Mattarella von Landeshauptmann Arno Kompatscher sowie Regierungskommissarin Maddalena Travallini und Questor Giuseppe Ferrari begrüßt. Dann ging es für den 85-Jährigen und seiner Tochter gleich mit dem Hubschrauber weiter nach Seis am Schlern. Dort wird der Staatspräsident für circa 3 Wochen seine Sommerfrische verbringen. Nach der Landung des Hubschraubers ging es für Mattarella in einer Autokolonne in die Villa Ausera, wo er von Bürgermeisterin Christina Ballang begrüßt wurde. Sie spricht von einer großen Ehre für ihre Gemeinde und einer touristischen Chance.
4: Ich glaube, für den Tourismus ist es auch ein sehr wertvoller Werbeeffekt, dass der Präsident bei uns in der Destination seinen Urlaub verbringt.
3: Offizielle Treffen stehen für Mattarella nicht im Terminkalender. Er wird die Sommerfrische wieder für Wanderungen und Ausflüge nutzen und zwischendrin auch wieder die Messe besuchen.
1: Bulgarien hat das Eindringen einer mit Sprengstoff beladenen Drohne in seinen Luftraum gemeldet. Laut dem Verteidigungsministerium in Sofia wird dieser Drohnentyp von den ukrainischen Streitkräften häufig verwendet. US-Medien bringen unterdessen die kürzlich am Flughafen Leipzig entdeckte Sprengstoffdrohne mit Russland in Verbindung. Aus Washington ARD-Korrespondent Sven Weingärtner.
5: Das Wall Street Journal beruft sich dabei auf US-amerikanische Beamte, die Geheimdienstberichte gelesen haben. Der Sender CNN zitiert einen Verteidigungsbeamten damit, die USA seien zu dem Schluss gekommen, dass die Drohne von einem russischen Geheimdienst sei. Bundesinnenminister Alexander Dobrindt sprach von einem hybriden Angriff fremder Mächte. Russland selbst wies jegliche Verantwortung zurück. Am Flughafen Leipzig war diese Woche in der Nähe ukrainischer Transportflugzeuge eine Drohne entdeckt worden. Sie war mit Sprengstoff und Zünder bestückt. Ein Mitarbeiter brachte sie zum Absturz.
1: Am Flughafen Leipzig hat die Polizei unterdessen ein neues Radarsystem zur Drohnenabwehr eingerichtet. Spanien kontrolliert seit gestern an den Flughäfen Reisende aus Italien. Das Land reagiert damit auf die Entscheidung der italienischen Regierung, bis Mitte August Reisende aus Spanien zu überprüfen. Auslöser der Entscheidung war der Ansturm zehntausender Afrikaner auf die spanische Exklave Ceuta. Laut einer Analyse der italienischen Geheimdienste besteht das Risiko, dass auf diesem Weg islamistische Terroristen in die EU einreisen. Die Europäische Union will zwischen ihren beiden südeuropäischen Mitgliedstaaten vermitteln. Eine schnelle Wiedereröffnung der Straße von Hormus ist weiter nicht in Sicht. Der Iran hat dafür wenig realistische Forderungen an die USA gestellt. Die Vereinigten Staaten müssten den Krieg gegen den Iran und dessen Verbündete in der Region endgültig beenden und dürften die Islamische Republik nie wieder bedrohen. Als weitere Bedingung müssten die USA die Seeblockade iranischer Häfen aufheben, ihre Streitkräfte aus dem Gebiet abziehen und den Iran für Kriegsschäden vollständig entschädigen. Vier deutsche Bundesländer haben das Sonntagsfahrverbot für Lastwagen ausgesetzt. Grund sind die niedrigen Pegelstände in den Flüssen, die den Schiffsverkehr einschränken. Der Verband der Industrie begrüßt die Entscheidung. Gewerkschaften und Umweltschützer kritisieren sie als umweltschädlich. Die Partisanenvereinigung ANPI Südtirol hat aufgrund von Fotos des Landtagsabgeordneten Jürg Wirth Anderlan mit Mitgliedern eines mutmaßlich rechtsextremen Vereins Konsequenzen gefordert. Wirth Anderlan soll sich im Juli mit Mitgliedern der Kalterer Gruppe ACT-Verein getroffen haben. Auf den Fotos sei zu sehen, wie die Anwesenden samt Wirth Anderlan den rechtsextremen White Power Gruß zeigen. Laut ANPI handelt es sich um verbotene rassistische Symbole, die von den Institutionen des Staates nicht hingenommen werden dürfen. Zudem soll das Verhalten von Wirth Anderlan als Landtagsabgeordneter überprüft werden. Konkret, ob mit Fraktionsgeldern möglicherweise die Tätigkeit von rechtsextremen oder neonazistischen Vereinen unterstützt wird. Die Wirtin der Schwarzensteinhütte im Arntal, Margit Einhauser, weist nach den schweren Unwettern rund um St. Johann auf die immer extremer werdenden Wetterereignisse, vor allem auch am Berg hin. Blitz, Donner und Hagelschlag seien schon im Tal eine Herausforderung, aber am Berg sei es noch einmal intensiver, sagt Einhauser. Neben starken Niederschlägen weiche der Gletscher immer weiter zurück.
6: Es ist einfach so, die Wetter seien jetzt anders geworden. Es kommt viel intensiver, viel mehr Niederschlag in kurzer Zeit. Nicht? Und das ist jetzt einfach so. Nicht? Ich bin jetzt 9 Jahre da und in den 9 Jahren ist das gewaltig, wie viel der Gletscher da eigentlich zurückgegangen ist. In der Höhe und in der Länge. Und das ist echt, alle Jahre verändert sich eigentlich das Gelände. Nicht da über den Trippachauer. Weil ich auch gekommen bin, ist der Gletscher, der obere und der untere Gletscher noch zusammengegangen. Und jetzt dauert es nicht mehr lang, 2-3 Jahre, dann ist der untere Gletscher komplett weg. Nicht? Das ist schon zacht, das sehe ich eigentlich nicht.
1: Einhauser führt seit Jahren die Schwarzensteinhütte auf 3000 Metern Meereshöhe. Die Volksbank blickt auf ein positives erstes Halbjahr 2026 zurück. Der Nettogewinn stieg um 1% auf 64,3 Millionen Euro. Die Erträge aus dem Kerngeschäft legten um 2,7% auf 188 Millionen Euro zu. Auch die Kundenzahl ist gestiegen auf mehr als 292.000. Für Oktober wurde eine Zwischendividende von 50 Cent je Aktie beschlossen. Bei einem Unfall mit dem Gleitfallschirm ist ein 23-jähriger Mann aus Algun schwer verletzt worden. Er kam am Nachmittag beim Landeanflug in Parchins in Schwierigkeiten. Der junge Mann prallte gegen einen Eisenzaun und stürzte anschließend in ein Hagelnetz. Er erlitt mehrere Brüche und wurde ins Krankenhaus Bozen eingeliefert. Heidenheim ist mit einem 4:3-Sieg gegen Osnabrück in die Saison der zweiten deutschen Fußball-Bundesliga gestartet. Die Mannschaft aus der 50.000-Einwohner-Stadt in Baden-Württemberg war im Frühjahr aus der ersten Liga abgestiegen. Dort hatte sie 3 Jahre lang gespielt. Für die neue Saison kam sie zu einem Trainingslager nach Natz-Schaps. Das Wetter. In Südtirol scheint heute verbreitet die Sonne, im Tagesverlauf entstehen größere Quellwolken. In der Folge sind vereinzelte Gewitter möglich. Die Temperaturen erreichen hochsommerliche Höchstwerte von 28 Grad im oberen Pustertal und 34 Grad im Unterland und im Etschtal. Morgen Montag geht es mit einer Mischung aus Sonne und Wolken weiter. Am Nachmittag bilden sich über das Land verteilt ein paar Wärmegewitter. Am Dienstag und auch am Mittwoch gibt es viel Sonnenschein mit vereinzelten Gewittern. Die aktuellen Temperaturen: Bozen 22 Grad, Meran 23, Brixen 20, Bruneck 18, Sterzing 17 Grad, Schlanders 18, Reschen 14, Toblach 16 Grad und Plose auf 2500 Metern Meereshöhe 10 Grad. 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
7: Einen schönen Sonntagmorgen wünscht Deborah Gardner aus der Landesverkehrsmeldezentrale. Von der Brenner Autobahn wurden uns keine Störungen gemeldet und freie Fahrt haben sie momentan auch auf den anderen Hauptstraßen Südtirols. Gute Fahrt!
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8: Und mit Thomas Rieder an der Technik. Wir wünschen Ihnen einen guten Start in diesen Sonntag, der 9. August, gleich 11 nach 8. Wir sind immer noch in der Hitzewelle Nummer 4, trotz Gewitter, trotz Regen. Und der Sommer steuert so langsam auf seinen Höhepunkt zu, mit den Kirchtagen, mit Wiesenfesten, mit Musikveranstaltungen und. Ohne Ehrenamt gäbe es bei uns wahrscheinlich nicht einmal die Hälfte der Aktivitäten. Deswegen wollen wir heute im Frühstücksradio am Sonntag das Ehrenamt hochleben lassen und natürlich auch die Seiten anschauen, die etwas mehr Aufmerksamkeit brauchen, weil das Ehrenamt ist natürlich auch gefordert und bereitet manchen Kopfzerbrechen durch die Auflagen. Wir haben Ulrich Seitz eingeladen, den Direktor des Dienstleistungszentrums für das Ehrenamt in Südtirol und selbst auch in vielen Ämtern ehrenamtlich tätig. Guten Morgen.
9: Guten Morgen, danke. Danke für die Einladung.
8: Wir kennen uns ja schon ewig lang, Ulrich, und unter anderem auch, weil ich ja auch ehrenamtlich tätig bin und wir immer wieder im Austausch sind deswegen. Deswegen werden wir uns auch duzen in dieser Sendung. Schön. Was war denn dein allererstes Ehrenamt?
9: Ich war kulturell in verschiedenen Projekten bereits in der Oberschule tätig.
8: Kulturell im Theaterbereich, im
9: Theaterbereich. Singen, im wir haben verschiedene Theaterprodukte und Produktionen auf die Beine gestellt als junge Gruppe, vor allem mit ausländischen Kolleginnen und Kollegen aus Frankreich und England.
8: Das ist ein schöner Austausch. Ulrich Seitz heute unser Gast, sein Werdegang zum Ehrenamt, wofür er sich aktuell einsetzt und das sind einige Bereiche und mit welchen Fragen die Menschen aktuell im Dienstleistungszentrum für das Ehrenamt kommen, das wird uns heute erzählen. Er ist bis 10 bei uns zu Gast im Frühstücksradio am Sonntag auf Reise.

0: Einen guten Morgen heute an diesem Sonntag am 9. August um 7:45 Sie hören Reis Südtirol, das Frühstücksradio am Sonntag. Egal ob Kindergruppe, Chor, Musikkapelle, Feuerwehr, Weißes Kreuz, Alpenverein, Bergrettung, Gesundheitsvereine überhaupt, Selbsthilfegruppen, Theatervereine, Kulturvereine. Es gibt so viele Möglichkeiten, sich bei uns ehrenamtlich einzubringen. Gefühlt ist jede und jeder Südtiroler irgendwie ehrenamtlich tätig in irgendeiner Form. Die Zahlen dazu gibt es auch. Die hören wir von unserem heutigen Gast Ulrich Seitz, Direktor des Dienstleistungszentrums für das Ehrenamt in Südtirol. Guten Morgen.
1: Guten Morgen.
0: Wie viele Leute sind denn ehrenamtlich engagiert?
1: Ja, also wir haben Statistiken vorliegen, die davon ausgehen, dass es rund 225.000 Südtiroler sind, die wirklich sich aktiv einbringen. Und das Schöne ist, Frau Südtirolerin und Herr Südtiroler sind meistens nicht nur in einer Realität unterwegs, sondern sie lieben es beispielsweise kulturell sich zu betätigen und auch im sozialen Bereich zu engagieren. Also da sehen wir schon Lust, sich einzubringen. Natürlich auch mit allen möglichen Herausforderungen und mit allen möglichen Sichtweisen, denn ich sehe in einem Bereich etwas, möchte das dann auch im anderen umsetzen. Eine große Chance, aber oft auch mit vielen Fragen verbunden.
0: Genau, und mit diesen Fragen kommen die Leute zu dir ins Dienstleistungszentrum. Das werden wir heute natürlich auch noch besprechen. Aber lass uns mal verstehen, wie du denn selber zum Ehrenamt gekommen bist. Denn du machst das ja nicht nur beruflich. Du bist selber auch Präsident von verschiedenen Vereinen. Ich habe dich vorhin schon bei der Begrüßung gefragt, was denn dein erster Kontakt war. Das war die Theaterleidenschaft in der Oberschule, die dich zum Ehrenamt gebracht hat. Das ist schon spannend, dass in Südtirol ja oft das Hobby quasi auch über Vereine organisiert wird. Das könnte ja auch anders sein. Aber bei uns gibt es so eine verwurzelte Tradition irgendwie auch damit.
1: Genau. Ich konnte lange dann nicht aktiv ehrenamtlich in den Bereichen tätig sein, wo ich eigentlich mich einbringen wollte. Denn ich war über 20 Jahre lang in der Landesverwaltung tätig und war zuständig für die Beitragsvergabe. Und da musste ich natürlich immer sehr aufpassen, wo ich mich engagiere, denn die Gefahr, sich da irgendwie zu positionieren und irgendjemanden einen Vorteil zu verschaffen, war groß. Als ich dann gekündigt habe von der öffentlichen Verwaltung, hatte ich natürlich auf der einen Seite das aufzuarbeiten, was ich alles gesehen habe. Ich hatte einen wunderbaren Einblick aber bereits erhalten und dann war es sehr naheliegend, endlich auch aktiv sein zu dürfen in jenen Bereichen, wo ich gefühlt habe, da möchte ich mich einbringen. Und das war immer, ich wollte immer ein Projekt für junge Menschen und mein Herz schlägt auch für die Seniorenbetreuung. Also da habe ich dann alles abgedeckt, vor allem den Kontakt unter den Generationen, mit den Generationen, was mir ein großes Anliegen ist.
0: Also das Spannende ist, du hast begonnen mit dieser Leidenschaft, quasi Ehrenamtsleidenschaft in der Oberschule aus dieser Begeisterung für das Theaterspielen. Und dann war das die andere Seite beruflich ziemlich lange, wo es um die Beiträge ging. Aber lass uns noch einen Schritt zurückgehen, weil viele Kinder, viele Jugendliche wachsen ja quasi auch in Vereine hinein, wo sozusagen das Ehrenamt ein Teil auch unserer Identität ist. Du hast die Zahl genannt, 250.000? 25.000. Das ist eigentlich fast jede zweite, die sich in irgendeinem Verein und sogar in mehreren meistens, also die Leute, die sich ehrenamtlich engagieren, die sind meistens dann auch noch mehrfach engagiert. Bei dir war das nicht der Fall, dass du schon als Kind hineingewachsen bist?
1: Nein, mein Vater war bei der Musikkapelle und war immer ein Vorbild für mich, weil er eben auch sehr engagiert bei der Sache war. Aber dann habe ich mir eben lange Zeit genommen und bin relativ spät ins Ehrenamt gekommen. Ich hatte aber immer mit dem Ehrenamt zu tun und ich kenne die Probleme. Ich kenne die Probleme, vor allem was Finanzierungen angeht, was die Bürokratie angeht, was Hoffnungen, Visionen angeht. Und das hat mich dann schon gereizt, auch zu sagen, ich habe wirklich die Courage, ein Ehrenamt auch in führender Rolle zu übernehmen, denn ich kenne die Herausforderungen, die Chancen und die Möglichkeiten.
0: Genau, weil die gibt es ja auch, die Herausforderungen, und die werden wir auch besprechen. Musikkapelle Refian war dein Vater, oder?
1: Genau.
0: Und dann seid ihr aber umgezogen als Familie?
1: Genau. Ich habe einen sehr starken Bezug immer noch zum Passaiertal, ins Passaiertal, obwohl Rifian ja eigentlich nicht noch als Passaiertal gilt.
0: Sagen wir die Eintrittspforte.
1: Eben, aber ich brauche es, dorthin zu fahren und bin dann immer auch wieder glücklich, wenn ich zurückkomme, denn dieser Austausch zwischen den Gemeinden, wo man auch einen starken Bezug noch hat, das liebe ich einfach.
0: Das heißt, du besuchst einmal die Woche das Passaiertal?
1: Ja, genau.
0: Und wo fährst du
1: genau.
0: da hin? Was machst du da?
1: Zu meinen Verwandten und zu meinen Freunden. Und ich brauche doch den Austausch, wie sie die Welt sehen. Und dann komme ich wieder gern zurück nach Derlan und schaue mir die Situation dort an. Also das ist auch, sagen wir mal, hier in Südtirol immer schön, dass man in den verschiedenen Gemeinden auch was mitnimmt, wo man dann sagt, das habe ich jetzt am Wochenende gehört, das muss ich vielleicht ein bisschen vertiefen und dann kommt man mit den News die Woche drauf schon wieder zurück und der Austausch geht weiter.
0: Ja, es ist auch was Besonderes, wenn man Menschen hat, die ehrlich zu einem sind. Dass, solche Freundschaften sind sehr, sehr wertvoll und die zu pflegen und zu hegen, das höre ich zumindest jetzt raus aus deinen Worten, ist natürlich auch wichtig und ist auch wertvoll. Wie war denn der Umzug für dich von Rifian nach Derlan? Wie alt warst du denn damals eigentlich?
1: Ja, da war ich eben noch schulpflichtig und für mich ist es halt so, dass es eine schöne Erfahrung war, denn Derlan beispielsweise ist natürlich auch geprägt von verschiedenen Kulturen, sage ich jetzt einmal, nah an der Stadt Bozen. Für mich war es auch toll, dass man, da ich ein bisschen Schwierigkeiten in der italienischen Sprache hatte, aus Rifian herauskommend nach Derlan zu kommen, wo ich dann eigentlich auch sehr gut die italienische Sprache zum ersten Mal gelernt habe, da wir auch Bezug zu italienischsprachigen Familien hatten. Und das war dann für mich optimal. Also für mich war diese schöne Erfahrung, auch mal eine neue Gemeinde kennenzulernen, dort aufzuwachsen, aber nicht den Bezug zur Heimatgemeinde, zur Gemeinde, wo man aufgewachsen ist, zu verlieren, optimal.
0: Aber man muss dazu sagen, zwei Punkte möchte ich dazu sagen. Nicht Mann, ich sage es jetzt dazu. Ich habe dich erlebt bei Veranstaltungen, wo du stehenden Fußes fliegend von einer Sprache in die andere wechselst, ohne überhaupt Atem zu holen. Also da kann ich nur meinen Hut ziehen. Und das andere ist, du lebst immer noch in Derlan. Also Derlan hat dich auch verwurzelt.
1: Ja, genau. Und dort hat mich vor allem die Erfahrung jetzt im Ehrenamt sehr stark geprägt. Ich bin Präsident des Seniorenwohnheimes dort und komme automatisch auch mit Familien in Kontakt, die ich sonst nie kennengelernt hätte. Und das prägt mich sehr. Ich glaube, gerade gestern hatte ich wieder Erfahrungen mit Situationen, wo ich mir gedacht habe, es ist schon schön, einen Bezug zur Gemeinde zu haben, Familien kennenzulernen, deren Bedürfnisse auch zu verstehen und so hineinzuwachsen. Und das tut gut. Das tut gut, vor allem, wenn man dann natürlich auch eine Lösung zu Problemen findet. Das ist eine Herausforderung, aber es ist jetzt ein bisschen vulgär ausgedrückt, der Orgasmus des Lebens, dass man sagt, es ist schön, jemandem helfen zu können und zumindest verstehen zu können, wo der Schuh drückt.
0: Okay, vielleicht finden wir noch bessere Metaphern, Ulrich. Ich finde es sehr schön, dass du das erzählt hast, dass du in dem Ort, wo du lebst, Menschen bei Problemen helfen kannst, Lösungen zu finden. Ich finde, Problemlöser trifft das, was du machst, sehr, sehr gut. Ich hatte auch gestern ein interessantes Erlebnis. Ich engagiere mich in meinem Dorf, wo ich lebe, sehr viel für Kinder. Ich mache sehr viel Tanz und Theater mit Kindern. Und meine Freude ist, wenn ich dann so junge Erwachsene sehe, die jetzt sozusagen schon Persönlichkeiten geworden sind und sie einfach kenne, weil sie bei mir bei der Faschingsfeier zum Beispiel mitgemacht haben. Also auch diese Freude kann ich sehr gut teilen. Bei mir ist es weniger das Problemlösen, das ist absolut dein Metier, aber einfach diese Verbindung, die dadurch entsteht. Auf eine Art und Weise mit Menschen, die man vielleicht wirklich sonst gar nicht kennen würde. Nicht einmal kennen, vielleicht sich grüßen, aber genau.
1: Genau, jemanden zu begleiten, zu sehen, was daraus wird, das ist eine große Genugtuung. Ich erinnere daran, dass es für mich bei Kindern mit einem angeborenen Herzfehler so schön ist, wenn wir ein Projekt umsetzen und ich sehe, das Kind hat es geschafft. Trotz dieser gesundheitlichen Probleme im Sport, in der Kultur, im Ausdruck und schon wie es auftritt mit einer Selbstverständlichkeit, dass ich das schaffe und dass ich das gut mache. Und das begeistert mich auch, gerade wenn man dann vielleicht ein bisschen den Bezug verliert und aufgrund einer Episode, die unerwartet kommt, dieses Kind oder diesen jungen Menschen wieder sieht, wie er sich weiterentwickelt hat.
0: Genau, es gibt sehr, sehr unterschiedliche Bereiche, für die sich Ulrich Seitz engagiert, für alte Menschen, für ältere Menschen, Seniorenwohnheim, Präsident, wie wir gehört haben, in Terlan, aber eben auch Präsident des Vereins Kinderherz und für Nierenkranke, auch da engagiert, viele, vieles mehr. Auch beruflich engagiert natürlich, Sorge und Anliegen der Vereine kennt er ganz genau, das schauen wir uns auch etwas genauer an. Ich habe noch eine Frage, vielleicht gibt es eine kurze Antwort darauf. Warum glaubst du denn, sind wir so ein Volk von ehrenamtlichen Menschen?
1: Südtirol hat eine große und lange Tradition und ich glaube, da spielt schon herein, ich mache das, weil das auch die Eltern schon gemacht haben. Ich habe da ein bisschen ein Vorbild und das möchte ich fortsetzen. Also das ist in Südtirol noch ganz stark ausgeprägt. Also ich mache das, weil ich gesehen habe, dass das erfüllend sein könnte.
0: Und dass sich was umsetzen lässt, was die meisten von uns alleine gar nie zustande bringen würden, glaube ich.
1: Ja, alleine, aber auch in der Gruppe. Man kann auch schwächer sein und in der Gruppe gemeinsam etwas umsetzen. Und das tut gut.
0: Ulrich Seitz heute bei uns zu Gast, der Direktor des Dienstleistungszentrums für das Ehrenamt, selbst ehrenamtlich engagiert, wie wir gehört haben. Wir schauen uns noch in dieser Stunde die Sorgen und Anliegen der Vereine an, mit welchen Fragen die Menschen zu ihm kommen. Nach Wetter und Verkehr um 8:30 Uhr.

0: Einen schönen Sonntagmorgen wünscht Deborah Gardner aus der Landesverkehrsmeldezentrale. Von der Brenner Autobahn wurden uns keine Störungen gemeldet und freie Fahrt haben sie momentan auch auf den anderen Hauptstraßen Südtirols. Gute Fahrt!
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2: Ja, wir schauen auf die Wetteraussichten jetzt um 8:30. Gott sei Dank gibt es immer wieder Regen in den letzten Tagen, denn es ist einfach so unglaublich trocken durch diese Hitzewellen, die wir heuer im Sommer schon erlebt haben, auch wenn sich natürlich manche Veranstalter es sich dann doch anders wünschen würden. Aber heute verziehen sich wieder mal die Wolken, es wird häufig die Sonne scheinen. In der zweiten Tageshälfte entstehen auch heute wieder größere Quellwolken und einzelne Gewitter sind wieder möglich. Die Temperaturen erreichen am Nachmittag 28 Grad im oberen Bustertal und bis zu 34 Grad im Unterland und im Etschtal, denn es ist auch jetzt schon in der Früh schwül, trotz bewölktem Himmel teilweise. Wir haben schon 24 Grad in Meran, 23 in Bozen und im Unterland. Am frischesten ist es derzeit mit 11 Grad in Sulden, aber das liegt natürlich auch sehr viel höher. Morgen am Montag, die neue Woche, beginnt dann mit einem Wechsler Sonne und Wolken und es bleibt eigentlich ähnlich. Am Nachmittag können sich dann wieder einzelne Wärmegewitter entwickeln. Auch der Dienstag wird sehr sonnig, sehr warm und in der zweiten Tageshälfte nimmt die Gewitterneigung dann wieder leicht zu.

0: Wir begleiten Sie mit Schwung in diesen Sonntag hinein. Einen guten Morgen um 8:35. Es ist der 9. August und Sie hören das Frühstücksradio am Sonntag auf Freisüdtirol. Mit Jutta Wieser und zu Gast ist heute Ulrich Seitz. Guten Morgen.
1: Guten Morgen.
0: Direktor des Dienstleistungszentrums für das Ehrenamt in Südtirol. Als Obmann oder Obfrau eines Vereins übernehmen wir Verantwortung für eine Gemeinschaft. Wir haben schon hineingespürt, warum wir eigentlich so ein großes Volk von Ehrenamtspersonen sind. Wir pflegen damit Traditionen natürlich, aber es ist auch sinnvoll, dass wir füreinander da sind. Gerade vielleicht in einem bergigen Land mit vielen Tälern ist das oft auch bei den langen Wintern auch aus dieser Tradition heraus entstanden. Und natürlich geht es auch darum, Leidenschaften, Hobbys zu leben und sich da zu organisieren, sodass das Ganze auch machbar ist. Mit der Reform des dritten Sektors wurde das Vereinsleben in Südtirol etwas komplizierter. Und dafür bist du, Ulrich, zuständig, indem du die Vereine berätst im Dienstleistungszentrum für das Ehrenamt. Was ist denn die größte Sorge derzeit der Vereine?
1: Es gibt nicht die größte. Es gibt zwei große Blöcke, die ich hier ansprechen möchte. Den administrativen, bürokratischen Teil mit all seinen Facetten und dann schon die Nachwuchssorge. Das ist der andere Teil. Und da muss man oft genau hinschauen, denn oft sind die Grenzen ein bisschen verschwommen und das eine spielt dem anderen zu. Ich möchte aber klarstellen, dass es gerade bei der Bürokratie, bei administrativen Aspekten so viele Neuigkeiten gibt, die nicht nur negativ sind, aber die voraussetzen, dass es einen fitten Menschen braucht, der sich auch mit der leidigen Thematik der Verwaltungstätigkeit gut auseinandersetzen kann, der Lust hat, das zu machen. Es ist wie im Leben, auch es braucht jemanden. Also wir hassen wahrscheinlich alle die Buchhaltung und lieben sie nicht mit ihren Voraussetzungen und Herausforderungen. Gerade wenn ich es nebenbei mache, wenn ich vielleicht schon im Job eingebunden bin, dann möchte ich nicht gerade auch in dieser wertvollen freien Zeit mich um das noch kümmern müssen. Aber es braucht jemanden. Und die Digitalisierung, die auf der einen Seite ein Segen und auf der anderen Seite ein massiver Fluch darstellt, das muss man einfach sagen, die immer wieder die Menschen auch in Situationen bringt, wo sie irgendwie auch mal kurz die Nerven verlieren.
0: Lass uns kurz da ansetzen, Digitalisierung. Was ist denn der Segen dabei?
1: Der Segen ist effektiv in manchen Bereichen, wo man jetzt um Gesuche sich kümmern muss, mit der öffentlichen Hand zu kommunizieren. Wenn man es mal wirklich beherrscht, gehen verschiedene Abläufe schneller. Das heißt, wenn ich wirklich jemanden auch aufgebaut habe im Vorstand, der das machen kann, dann geht es bei bestimmten Abläufen wirklich schneller. Auf der anderen Seite ist die Digitalisierung mit vielen Ängsten verbunden. Ich lasse mich da auf etwas ein, wo ich sage, brauche ich das? Brauche ich diesen sogenannten Speed? Brauche ich die digitale Unterschrift? Da ziehe ich mir neue Verantwortung an Land. Ist das wirklich das, was ich möchte? Und es ist irgendwie Ironie des Schicksals. Wir sind super fit im Bestellen und im Online-Einkaufen und scheitern dann in der tagtäglichen Situation, indem wir vielleicht das Passwort der Speed-Anwendung vergessen haben oder das sogar verfallen ist, mit der digitalen Unterschrift beim Arbeitsplatz zurechtkommen, aber dann im Ehrenamt nicht. Es ist stressig. Es ist stressig, wenn ich natürlich da Menschen vor mir habe und ich habe ganz Südtirol vor mir, das erlaube ich mir zu sagen, ältere Semester, jüngere Menschen, online, in Präsenz und dann wirkliche Probleme, technische Probleme mit dem neuen Handy kommen, wo ich vielleicht das nicht so abgespeichert habe. Also es ist schon oft auch ein gewisser Frust da.
0: Da ist vielleicht wichtig, zwei Dinge zu klären. Das eine ist, warum überhaupt diese Reform des dritten Sektors? Was ist denn die Motivation des Staates, uns Vereinsmenschen so viele Prügel in den Weg zu legen? Und das zweite ist, der Eindruck ist, die Bürokratisierung, die Digitalisierung ist im Grunde eine Auslagerung der Bürokratie an uns, die wir damit zurechtkommen müssen. Aber lass uns zuerst mal auf den Grund für diese Reform schauen.
1: Also es ist eine Steuerreform. Es ist eine Steuerreform, nichts anderes als eine Steuerreform. Das heißt, der Gesetzgeber geht davon aus, dass jemand, der in diesem sogenannten dritten Sektor eingeschrieben ist, und wir reden von 4.600 Vereinen in Südtirol, davon sind rund 2.650 wirklich in diesem dritten Sektor eingetragen, natürlich steuerliche Benefits haben. Das heißt, ich kann auch als Verein bis zum gewissen Punkt kommerziell tätig sein, muss keine Mehrwertsteuererklärung diesbezüglich vorbereiten, sondern kann eben steuerbegünstigt Dinge umsetzen. In der Kultur, im Sozialen, im Sanitären, in der Jugendarbeit. Der Staat möchte das natürlich wie alle öffentlichen Körperschaften auch kontrollieren. Das heißt, da kommen dann meistens auch Beiträge ins Spiel, da kommen Unterstützungen ins Spiel, auch Privatpersonen, und das muss ich unterstreichen, in Südtirol sind wirklich sehr spendabel. Das heißt, Privatpersonen spenden, Privatpersonen wollen den kulturellen Bereich, das Soziale wirklich mittragen und möchten im Gegenzug natürlich dann auch in der eigenen Steuererklärung, dass das Ganze einen Niederschlag findet. Und
0: können,
1: bekommen dann natürlich auch Spendenquittungen, die seriös ausgestellt werden müssen. Und der Verein, der dieses Geld bekommen hat, muss eben dokumentieren, dass dieses Geld dann auch für die institutionelle Tätigkeit eingesetzt wurde. Das heißt, wir sind wirklich hier in einer Situation, viele Vorteile, auf der anderen Seite natürlich auch wieder Belastungen, indem ich nachweisen muss, was ich gemacht habe. Und ich muss auch nachweisen, dass ich wirklich ehrenamtlich engagiert bin. Für viele ist es so, dass es eine Selbstverständlichkeit ist. Ja, wir sind alle ehrenamtlich, aber schreiben wir es auch mal nieder, zeigen wir es, dokumentieren wir es. Es ist so, dass nicht alles, was ehrenamtlich erscheint, dann effektiv auch institutionell gesehen als Ehrenamt aufscheint.
0: Und das Schöne ist, dass wir jetzt effektiv Zahlen haben, wie zum Beispiel diese Zahl 4.300 Vereine im Land. Das ist ja extrem viel.
1: Ja,
0: vergleichbare, ja genau, wollte ich gerade fragen.
1: Also europaweit sicherlich sehr gut, aber man muss halt auch genau hinschauen. Wir haben ganz kleine Realitäten, wir haben größere. Ich erinnere daran, dass das Ehrenamt, das Vereinswesen in Südtirol auch ein ganz wichtiger Arbeitgeber ist. Nicht nur für Fixangestellte, sondern auch für Freiberufler. Wir reden davon, dass wir rund 12.000 Menschen in einer engen Beziehung arbeitsmäßig mit diesen Vereinen haben. Und ich möchte auch etwas sagen, was mich schon immer stolz macht. Rund 7% der Wertschöpfung, der wirtschaftlichen Leistung in Südtirol werden von Vereinen sichergestellt und gewährleistet. Das ist eine immense Zahl. Das ist wirklich etwas, was mich auch stolz macht. Denn das Ehrenamt, Vereinswesen ist auch qualitativ in den letzten Jahren sehr stark geworden.
0: Und ist ein Wirtschaftsfaktor, wie wir gerade gehört haben. Die zweite Frage, die ich gestellt habe, oder die Anmerkung, eigentlich war es mehr eine Anmerkung, ist es wirklich so, dass die Bürokratie an uns ausgelagert wird durch die Digitalisierung?
1: Ja, ich glaube, es hat sich in den letzten Jahren sehr viel verändert und ich habe den Eindruck, dass natürlich, wenn wir das jetzt unabhängig vom Vereinswesen uns anschauen, wirklich viele Dienste nur mehr digital zu handeln sind. Mir macht das ein bisschen Angst, gerade bei älteren Semestern, wo ich nicht immer davon ausgehen kann, dass sie so fit sind oder jemanden auch in der unmittelbaren Nähe haben, die helfen können. Wenn ich mir daran auch ein bisschen das genauer anschaue, Bankgeschäfte oder auch vermögensrechtliche Aspekte, Dinge, die wirklich einen Einschnitt im Leben auch hinterlassen, wo es darum geht, da muss ich existenzielle Fragen auch mit Hilfe der Digitalisierung klären. Ich muss da fit sein, ich muss bestimmte Voraussetzungen mit bringen. Also da müssen wir sicherlich hinschauen und ich glaube, da brauchen nicht nur ältere Semester, auch jüngere Menschen eine Hilfestellung. Ich bin oft ein bisschen überrascht und gehe immer eigentlich positiv davon aus, dass gerade jüngere Menschen aufgrund ihrer Schulbildung, aufgrund der Möglichkeiten, die sie auch digital haben, hier fit sind. Aber ich stelle auch tagtäglich in meiner Arbeit fest, dass das nicht immer so ist. Dass gerade auch jüngere Menschen Hilfe brauchen. Es nicht immer zugeben, weil man sagt, ja, die sind ja sowieso Tag und Nacht in der digitalen Welt drinnen und die schaffen das. Aber das ist nicht so einfach zu sagen. Also da muss man sicherlich ansetzen, auch im Bildungssystem.
0: Wir werden uns noch gleich über dein Berufsfeld weiter unterhalten, denn das eine ist das, was Sie jetzt gerade besprochen haben. Das andere ist natürlich auch die Finanzierung des Ehrenamtes und das große Thema Haftung. Und der zweite große Block, den du angesprochen hast, das Thema Nachwuchs. Das schauen wir uns gleich an. Ulrich Seitz ist bei uns zu Gast auf Reisetirol.

0: hat auch beim WM, beim Fußball-WM-Finale gesungen. Robbie Williams war das jetzt gerade hier bei uns mit Angels auf Radio Südtirol. Einen guten Morgen um 10 vor 9. Die größte Sorge der Obleute von Vereinen sind eigentlich zwei. Zum einen das Bürokratische, zum anderen der Nachwuchs. Das haben wir gerade vorhin von Ulrich Seitz gehört. Er ist heute unser Gast, Direktor des Dienstleistungszentrums für das Ehrenamt in Südtirol. Schönen guten Morgen, fein, dass du da bist.
1: Dankeschön.
0: Ehrenamt ist auch eine Wirtschaftsleistung, auch darüber haben wir gerade gesprochen. Es gibt 4.600 Vereine, 2.360 sind in diesem neuen Register eingetragen. Warum eigentlich nicht alle?
1: Nicht alle, weil es Sparten gibt, die ein eigenes Register haben, zum Beispiel der Amateursport. Und effektiv sind viele Vereine auch nach einer genauen Überprüfung ihrer Sachlage zum Schluss gekommen, dass es sich nicht auszahlt. Das heißt, wenn ich natürlich keine kommerzielle Tätigkeit in dem Sinne machen möchte oder auch keine steuerlichen Benefits brauche und eine relativ getaktete, gut aufgestellte Tätigkeit habe, wo ich eben auch von der öffentlichen Hand oder beispielsweise von Privaten keine Unterstützung brauche und das alleine schaffe, dann macht es auch keinen Sinn.
0: Mhm. Aber es macht eben Sinn, haben wir gehört, wenn es Spenden gibt, wenn es Beiträge vom Land gibt und so weiter. Finanzierung, ist das ein großes Thema bei den Vereinen?
1: Ein riesiges. Und ich glaube, gerade da mache ich mir auch viele Gedanken. Menschen, die sich bereitstellen, als gesetzliche Vertreter für einen Verein da zu sein und eine Tätigkeit schultern müssen und vielleicht auch noch Menschen im Dienst haben, die bezahlt werden müssen und dann so lange warten müssen, bis sie einen Beitrag bekommen. Also es ist ja oft so, dass man im Spätherbst mit der Planung für das kommende Jahr beginnt, dann den ersten Antrag noch im Laufe des laufenden Jahres stellt, dann beginnt das lange Warten. Und ich hoffe, dass das lange Warten auch über Monate, überhaupt. Genau, bis was behandelt wurde, dann das Ergebnis. Gerade in der Kinderbetreuung sehen wir es immer wieder, auch in der Seniorenbetreuung. Ich muss da ja seriös planen können. Mhm. Ich muss da ja die ganzen Sommertätigkeiten und Freizeittätigkeiten stemmen. Und da muss ich auf Menschen zurückgreifen, die eine Programmierung, eine Planung, eine Sicherheit haben müssen. Und ich sehe es immer wieder, dass Präsidenten in die Situation kommen, dass sie auch selbst eine Haftung übernehmen, auch finanzieller Natur, damit bestimmte Tätigkeiten nicht riskieren, gar nicht starten zu können. Und ich wünsche mir da, dass auch mit den Banken ein bisschen besser gesprochen werden kann. Also wir haben immer diese öffentliche Hand und ich möchte keinen schwarzen Peter niemanden zuschieben. Ich glaube, wir brauchen diese Tätigkeiten. Sie sind die Sicherheit für das Leben in unseren Dorfgemeinschaften, in unserer Gesellschaft überhaupt. Wir müssen diese Tätigkeiten der Vereine wirklich auf allen Ebenen fördern und fordern. Und ich glaube, da muss allen klar sein, dass man da eben helfen muss. Und ich sehe oft auch bei den Banken so Situationen, wo ich sage, ja, das ist die Tätigkeit, die schon seit Jahrzehnten in diesem Dorf tätig und aktiv ist. Bitte helft da, gerade in einer Phase, wo man ja weiß, dass die Zusage dann von der öffentlichen Hand kommt.
0: Mhm. Und manche Bereiche gingen auch gar nicht ohne Vereinstätigkeit, wie die Sommerbetreuung zum Beispiel. Das wissen wir ja, dass das gar nicht anders geht als über die Vereinstätigkeit. Das große Thema, das so jetzt mitgeschwappt ist, ist auch das Tätigkeit wie die Sommerbetreuung zum Beispiel. Das wissen wir ja, dass das gar nicht anders geht als über die Vereinstätigkeit. Das große Thema, das so jetzt mitgeschwappt ist, ist auch das Thema Haftung und

0: weiß ich, ich mache die Proben, wir haben die Aufführung und dann ist es vorbei. Da bin ich Teil eines Teams, ein starkes Glied. Aber jemand, der natürlich ganz vorne an der Front ist, der muss das ganze Jahr vorausschauen und er muss tätig sein und er muss Entscheidungen treffen. Und man kann sehr transparent und wirklich auch mit vielen Interessensgruppierungen nach einem Konsens suchen. Am Schluss ist es jemand, der die Unterschrift setzen muss. Mhm. Und dieser Mensch muss natürlich auch ein bisschen eine globale Vision haben. Der muss kämpfen, dass es die Finanzierung gibt. Der muss schauen, dass Menschen motiviert werden. Also von mir aus gesehen muss ich immer auch sagen, für mich sind diese gesetzlichen Vertreter auch kleine Manager. Denn sie haben eine Charakteristik. Sie müssen wirklich in ihrer Eigenschaft alles abdecken. Sie müssen Motivatoren sein und sie müssen natürlich auch versuchen, das Ganze zu stemmen. Und diese Menschen zu finden, die sich auch längerfristig in den Dienst der Sache stellen, das wird immer schwieriger, auch weil sich die Zeit und die Ressourcen der Gesellschaft total verändert haben. Will ich das? Will ich das neben meinem Job? Will ich das neben meinem familiären Kontext? Möchte ich wirklich auch mich in Diskussionen hineinbegeben? Weil es ist ja nicht alles immer nur ganz easy und locker. Es sind Menschen und Gott sei Dank sind es Menschen.
1: Mit unterschiedlichen
0: Ansichten.
1: Mit unterschiedlichen
0: Ansätzen und natürlich Visionen. Da prallen auch verschiedene Meinungen aufeinander.
1: Wie sieht es denn eigentlich mit der Verteilung aus? Die meisten Obleute sind Männer?
0: Wir haben eine neue spannende Entwicklung. Wir hatten über viele Jahre deutlich mehr Frauen. Jetzt haben wir wieder mehr
1: Obleute.
0: Männer. Genau. Nein, Obleute nicht. Generell hatten wir mehr Frauen im Ehrenamt.
1: Mhm.
0: Und jetzt schwappt es so ein bisschen in eine andere Richtung. Wir haben momentan 55% dieser 225.000 Menschen, die männlich sind, 45% Frauen. Mhm. Was mir natürlich ein großes Anliegen ist, und das setzen wir immer ein, auch in Führungskräfte, Coachings für Frauen, Frauen an die Macht. Das heißt, Frauen nicht nur im Sozialen an die Macht, sondern mir würde es auch gefallen, wenn wir mehr Verantwortungsträgerinnen im kulturellen Bereich hätten oder auch in neuen Bereichen, wo es darum geht, internationale Zusammenarbeit, Jugendarbeit, wo es ganz wichtig ist, dass sich eine Frau, die eine große und interessante Lebenserfahrung mitbringt, sich da mehr einbringen kann. Aber es ist eben so, die Frau hat viele
1: mehr
0: andere Belastungen
1: auch, ja, genau.
0: Und kann diese Zeit nicht immer so bereitstellen.
1: Ja, spannendes Thema. Wir sprechen über das Ehrenamt mit all seinen Facetten und Ulrike Seitz ist bei uns zu Gast, selbst auch ehrenamtlich tätig. Davon wird er uns nächste Stunde berichten. 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Wollte ich Ihnen jetzt schon sagen, dass Sie möglicherweise Ihren Vormittag besser planen können. Und wir frühstücken, wie gesagt, bis 10 mit Ulrich Seitz.

0: 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Hier sind die Nachrichten mit Matthias Mayer.
1: Die hohen Treibstoffpreise setzen Familien und Betriebe unter Druck. Italiens Geheimdienste warnen vor islamistischem Terror. Das Wetter sonnig bei 28 bis 34 Grad. Die hohen Treibstoffpreise setzen den italienischen Familien und Unternehmen stark zu. Laut einer Studie des Handwerkerverbandes von Mestre müssen heuer 13,6 Milliarden Euro mehr für Benzin und Diesel ausgegeben werden als im vergangenen Jahr. In der Region Trentino-Südtirol sind es 348 Millionen Euro. Das ist eine Zunahme von mehr als 20%. Die von der Regierung Meloni beschlossene Reduzierung der Treibstoffsteuer kann nur ein Sechstel des Preisanstiegs auffangen. Auf dem Yalung-Ri-Gletscher in Nepal sind 5 Leichen entdeckt worden. Die Bergung unter schwierigen Umständen ist noch im Gange. Seit Anfang November werden dort 5 Bergsteiger vermisst. Darunter befindet sich der 29-jährige Südtiroler Markus Kirchler. Die Identität der Toten ist noch nicht bekannt. Spanien kontrolliert seit gestern an den Flughäfen Reisende aus Italien. Das Land reagiert damit auf die Entscheidung der italienischen Regierung, bis Mitte August Reisende aus Spanien zu überprüfen. Auslöser der Entscheidung war der Ansturm zehntausender Afrikaner auf die spanische Exklave Ceuta. Laut einer Analyse der italienischen Geheimdienste besteht das Risiko, dass auf diesem Weg islamistische Terroristen in die EU einreisen. Die Europäische Union will zwischen ihren beiden südeuropäischen Mitgliedstaaten vermitteln. Eine schnelle Wiedereröffnung der Straße von Hormus ist weiter nicht in Sicht. Der Iran hat dafür wenig realistische Forderungen an die USA gestellt. Die Vereinigten Staaten müssten den Krieg gegen den Iran und dessen Verbündete in der Region endgültig beenden und dürften die Islamische Republik nie wieder bedrohen. Als weitere Bedingung müssten die USA die Seeblockade iranischer Häfen aufheben, ihre Streitkräfte aus dem Gebiet abziehen und den Iran für Kriegsschäden vollständig entschädigen. 4 deutsche Bundesländer haben das Sonntagsfahrverbot für Lastwagen ausgesetzt. Grund sind die niedrigen Pegelstände in den Flüssen, die den Schiffsverkehr einschränken. Der Verband der Industrie begrüßt die Entscheidung. Gewerkschaften und Umweltschützer kritisieren sie als umweltschädlich. In Seis am Stern verbringt Staatspräsident Sergio Mattarella gemeinsam mit seiner Tochter seit gestern seinen mehrwöchigen Sommerurlaub. Die Kastelruther Bürgermeisterin Christina Palank nannte es eine Ehre, dass der Staatspräsident erneut in ihre Gemeinde kommt. Zudem sei es für den Tourismus ein wichtiger Werbeeffekt. Die Partisanenvereinigung ANPI Südtirol hat aufgrund von Fotos des Landtagsabgeordneten Jürgen Wirth Anderlan mit Mitgliedern eines mutmaßlich rechtsextremen Vereins Konsequenzen gefordert. Wirth Anderlan soll sich im Juli mit Mitgliedern der Kalterer Gruppe Aktverein getroffen haben. Auf den Fotos sei zu sehen, wie die Anwesenden samt Wirth Anderlan den rechtsextremen White Power Gruß zeigen. Laut ANPI handelt es sich um verbotene rassistische Symbole, die von den Institutionen des Staates nicht hingenommen werden dürfen. Die Volksbank blickt auf ein positives erstes Halbjahr 2026 zurück. Der Nettogewinn stieg um 1% auf 64,3 Millionen Euro. Die Erträge aus dem Kerngeschäft legten um 2,7% auf 188 Millionen Euro zu. Auch die Kundenzahl ist gestiegen auf mehr als 292.000. Für Oktober wurde eine Zwischendividende von 50 Cent je Aktie beschlossen. Das Wetter. In Südtirol scheint heute verbreitet die Sonne. Im Tagesverlauf entstehen größere Quellwolken. In der Folge sind vereinzelte Gewitter möglich. Die Temperaturen erreichen Höchstwerte von 28 Grad im oberen Pustertal sowie 34 Grad im Unterland und im Etschtal. Morgen Montag geht es mit einer Mischung aus Sonne und Wolken weiter. Am Nachmittag bilden sich ein paar Wärmegewitter. 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Redaktion Siegfried Kollmann.
2: Guten Morgen aus der Landesverkehrsmeldezentrale. Auf der Brenner Autobahn gibt es Kolonnenverkehr wegen Überlastung in Richtung Süden zwischen Gossensass und Sterzing, in Richtung Norden zwischen Verona Nord und Trient Nord. Kommen Sie gut voran.
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3: Guten Morgen, ich freue mich, dass wir Sie begleiten dürfen in diesem Sonntag, in den 9. August. Egal ob klein oder groß, jung oder alt, sportlich, kreativ, unterstützend oder zupackend, wir in Südtirol wissen, dass es viele Hände braucht, um gut miteinander zu leben, um etwas auf die Beine zu stellen. Deswegen ist das Ehrenamt bei uns eine so wichtige Sache, die wir heute im Frühstücksradio am Sonntag würdigen mit Ulrich Seitz, dem Direktor des Dienstleistungszentrums für das Ehrenamt in Südtirol. Er weiß, wo der Schuh drückt, haben wir vorige Stunde schon besprochen. Und er ist auch selbst ehrenamtlich tätig. Guten Morgen.
4: Hallo, guten Morgen.
3: Kannst du denn aus dem Ärmel schütteln, in wie vielen ehrenamtlichen Feldern du eigentlich etwas tust, in wie vielen Feldern du engagiert bist?
4: Ich betone natürlich vor allem jene Aufgaben, wo ich auch Präsident bin oder in vorderster Front tätig bin. Aber ich versuche immer auch Vereinen zu helfen mit Unterstützung, wo es eben mal Hilfe braucht, schnell mal eine Hilfe braucht oder einen Ratschlag. Aber natürlich, bei mir ist es evident, ich bin Präsident des Seniorenwohnheimes Pilsnow Hinterland, Präsident der Alzheimer-Vereinigung Südtirol und des Vereins Kinderarzt und bin bei den Nierenkranken im Vorstand auch tätig. Das sind so mal die wichtigsten.
3: Und die wichtigsten werden wir natürlich auch besprechen, auch den Einsatz für Jung und Alt. Gleich

0: Wir begleiten Sie hoffentlich in einen entspannten Sonntag hier im Frühstücksradio auf Reis Südtirol. Es ist 8:45 und ja, natürlich wissen wir nicht, was Sie heute noch alles vorhaben. Sommerzeit ist natürlich auch Hochsaison für viele Vereinstätigkeiten. Ulrich Seitz ist beruflich dafür zuständig, die Vereine zu beraten. Für alle Fragen jeglicher Natur ist er zuständig. Er ist selbst auch ehrenamtlich tätig, Präsident eines Seniorenwohnheimes, des Vereins Kinderherz, des Vereins Alzheimer Südtirol und er steht eben, wie gesagt, beruflich auch den Menschen zur Verfügung. Schön, dass du heute hier bei uns bist.
1: Danke für die Einladung.
0: Wir haben schon sehr viele Fragen auch abgehandelt im Sinne von, was die Menschen wirklich beschäftigt, wenn sie in Vereinen ehrenamtlich tätig sind. Da geht es um Nachwuchssorgen, da geht es um Digitalisierung, Bürokratie, um Haftung und so weiter. Du selbst kennst dich bestens aus, hast lange auch in der Beitragsvergabe gearbeitet, bevor du dann effektiv jetzt Direktor des Dienstleistungszentrums geworden bist. Bist Präsident des Seniorenwohnheims Terlan-Pilsenhof, also in dem Ort, an dem du auch lebst. Dieses Seniorenwohnheim ist eine Stiftung, das heißt, der Vorstand ist ehrenamtlich tätig. Worin besteht denn deine Aufgabe als Präsident?
1: Also ich habe das große Glück, einen sehr guten Direktor gefunden zu haben und wir ergänzen uns einfach gut. Das heißt, wir sind immer präsent. Er ist in der klassischen Arbeitszeit Montag bis Freitag vor Ort. Ich versuche dann Samstag, Sonntag vor Ort zu sein. Ich versuche immer zu unterschiedlichen Zeiten auch vorstellig zu werden, weil mich interessiert es, wie die verschiedenen Mitarbeiterinnen und Mitarbeiter reagieren, wie sie zurechtkommen. Am Wochenende ist dann immer noch was Spezielles vor Ort zu tun. Das heißt, es kommen sehr viele Familienangehörige ins Haus. Man muss verstehen, ob irgendwelche Probleme auch dort ins Haus gebracht werden, die man ansprechen will. Mir gefällt es, dass die Menschen wissen, der ist dort. Da kann man auch mal locker ein Problem ansprechen, eine Sorge loswerden. Das ist mir ganz wichtig, auch mit den Mitarbeiterinnen und Mitarbeitern. Ich mische mich nicht in die Tätigkeit unseres Direktors ein, aber wir haben dann immer so ein Feedback am Montag, wo ich sage, mir ist das und das aufgefallen, wie siehst du das? Und das ist eine gute Ergänzung. Dieses Haus muss davon leben, dass wir eben uns nicht Doppelgleisigkeiten aufbauen, sondern uns ergänzen und die Menschen auch im Hause das Gefühl haben, dass die Führungsspitze eben dort ist. Dort ist und Sachen sieht, die man dann verbessern muss, perfektionieren muss oder wo man auch mal sagen kann, das habt ihr endlich wirklich gut umgesetzt, auch Freude mittragen. Das ist was Tolles und dann vor allem, wenn Leute ins Haus kommen, Vereine, die musizieren, neue Sachen passieren. Also das ist ein Haus, das immer in Bewegung ist.
0: Es klingt so, als würdest du auch einfach viel Zeit investieren.
1: Ja, mir ist es wichtig, solange ich die Kraft und die Gesundheit habe und auch die Lust habe, das zu machen, dass man auch das weitervermittelt, denn Wertschätzung ist nicht nur eine materielle Sache. Wertschätzung heißt auch, den Mitarbeiterinnen und Mitarbeitern die Möglichkeit zu geben, dass sie sich autonom in einer solchen Struktur entwickeln können. Und mir ist es wichtig, dass die Seniorenwohnheime in Südtirol nicht die Altersheime sind, die Altenheime, dort gehe ich wirklich hin, wenn es nicht mehr weitergeht, sondern wir sind Häuser der Begegnung. Und das ist wichtig, denn da kann man auch mal vorbeischauen, wenn man noch nicht selbst betroffen ist. Und es ist cool, wenn da viele Leute kommen und sich auch ein Bild machen, wie die Senioren von heute mit all ihren Schwierigkeiten leben müssen und leben sollen.
0: Mhm. Und das ist eine große Aufgabe für uns als gesamte Gesellschaft, weil egal wer in diesen Seniorenwohnheimen effektiv dann lebt, es betrifft immer viele Menschen, die auch dort nicht leben, aber natürlich ihre Liebsten vielleicht dort besuchen oder ja vielleicht auch einfach eine gute Betreuung brauchen. Und da sind wir eigentlich schon bei der zweiten Präsidentschaft von einigen, die du hast, die wir auch besprechen werden. Das ist die Präsidentschaft von Alzheimer Südtirol, Alto Adige, ASA. Also das ist der Verein, der für die Demenzerkrankungen, für die demenzerkrankten Menschen in Südtirol da ist. Und das ist ein großes Thema für all jene, die es betrifft, weil da eine komplett neue Welt auf die Menschen zukommt, wenn sie plötzlich merken, dass sich ihre Angehörigen oder auch die Betroffenen selbst merken, es verändert sich was ganz Wesentliches. wie mein Gehirn funktioniert. Das ist eine kognitive Einschränkung, was da passiert.
1: Genau. Krankheiten sind alle mit Herausforderungen verbunden und alle Krankheiten sind wichtig, dass man sie mit einer großen Aufmerksamkeit verfolgt. Was die Demenz besonders hat, sie zeichnet das Bild dieser Gesellschaft wider. Das heißt, ich erkenne immer wieder täglich, welche Schwierigkeiten wir als Menschen haben, mit der Veränderung einer Person zurechtzukommen. Und ich sage, Demenz und Alzheimer ist nicht nur ein soziosanitäres Thema. Es ist das Thema dieser Gesellschaft, denn es verbindet alles. Das heißt, ein Mensch, der sich total verändert, ein Umfeld, das sich auf eine Situation einstellen muss, wo nichts mehr so ist, wie es war, und wo ich alle Themen ansprechen muss, die auch existenziell wichtig sind. Vermögensrechtlich, juridisch, finanziell, menschlich. Wo wir an die Grenzen kommen. Das ist nicht der klassische Patient, der Bettlägerige, der jetzt für eine bestimmte Zeit eine Unterstützung von uns braucht. Da ändert sich mit dem Erkrankten das Leben des Umfeldes. Der familiäre Kontext, der ist nicht mehr der, wie er war. Und etwas, was mich sehr berührt, ist auch, wie wir uns schwer tun, bestimmte Probleme auszusprechen. Das heißt, eine Pflege zu Hause, die 24 Stunden organisiert werden muss, die ist etwas anderes, wie wenn ich mit einer sehr schwierigen Situation, ich bringe da immer das Beispiel der Tumorerkrankung, umgehen kann. Da haben wir einen gemeinsamen Plan. Da wird eine Familie immer auch noch stärker, indem man sagt, da gibt es Möglichkeiten, was machen wir jetzt? Eine OP, dann kommt die Therapie auf uns zu, dann müssen wir zusammenspielen. Da wachsen wirklich viele, die auch in einer Krise waren, wieder zusammen. Man sieht das, was weitergeht. Bei der Demenz sehe ich nichts mehr, was weitergeht. Da ist es schon ein großer Erfolg, dass es so bleibt, wie es ist.
0: Man muss vielleicht dazu sagen, Demenzerkrankungen sind ja auch nicht zack, Demenz erkrankt und sie ist da. Es ist ein schleichender Prozess und sehr oft beobachte ich das jetzt zumindest in Südtirol, ist das so ein großes Tabuthema, dass die Diagnose oft sehr, sehr spät erst wahrgenommen wird. Oft zu spät, weil gerade für Betroffene wäre es möglicherweise auch gut, rechtzeitig darüber zu sprechen. Wie stellst du dir denn das vor, wenn du Hilfe brauchst? Ich meine, das ist ein Thema, das uns eigentlich alle betrifft. Wie stellen wir uns das Leben vor, wenn wir denn mal Hilfe brauchen?
1: Das Heimtückische gerade an der Demenz ist, dass es ja nicht nur bei der Demenz bleibt. Wir haben immer mehr so Situationen, wo auch Parkinson, MS, andere Pathologien dann noch dazukommen und der körperliche und geistige Zustand wirklich in einer Ausnahmesituation ist. Wo ich mir tagtäglich die Gedanken mache, wenn ich mir auch den familiären Kontext anschaue. Schaffen das diese Menschen? Das ist wirklich eine Aufgabe. Da muss ich wirklich stark sein. Da muss ich über die Liebe des Menschen hinausgehen. Denn wir wissen es, da kommt es zu Aggressionen, da kommt es zu ernüchternden Erkenntnissen, da kommt es zu Enttäuschungen. Da wird irgendwie das Leben auf den Kopf gestellt und ich werde mit Situationen konfrontiert, die mich verletzen.
0: Und das jeder ist, Fall ist natürlich anders, das ja, ist vielleicht auch wichtig ja, an dieser Stelle zu sagen, aber was ein großes Thema ist, ist, es gibt diese Diagnose und jetzt soll es ja diese Vereinfachung geben für die Pflegeeinstufung, ja, das war bis jetzt ja auch ja, nicht so. Das vielleicht, was bei der Diagnose schon ziemlich klar war, ist dann erstaunlicherweise bei Pflegeeinstufungen komplett anders dargestellt worden. Das soll sich jetzt ändern oder hat sich schon geändert?
1: Da hat sich einiges geändert in dem Sinn, dass man beim Erstzugang, also man kriegt die Diagnose und es ist der erste Zugang zum Dienst, dann die Möglichkeit hat, dass man sehr stark eine Unterstützung bekommt in der zuständigen Memory-Klinik und wo bereits die klinischen Unterlagen vorbereitet werden, damit man dann beim Patronat um diese Einstufung ansuchen kann. Wer bleibt aber momentan immer noch auf der Strecke? Auf der Strecke sind jene, die bereits eine Diagnose haben, die um eine Verschlechterung angesucht haben, weil effektiv die Situation sich zu Hause zugespitzt hat und die jetzt über Monate immer noch warten müssen. Und für uns als Verein ist es ganz schwierig, jetzt zu raten. Was machen wir? Sagen wir, warten wir ab, denn ich möchte ja, dass die Familie womöglich eine höhere Einstufung bekommt. Denn da brauchen wir uns nichts vormachen. Es geht auch um das liebe Geld. Mit einer höheren Einstufung kann ich mir mehr leisten. Das heißt, ich kriege Dienstgutscheine, ich kann mir jemanden anstellen, ich kann die pflegende Person zu Hause entlasten. Oder ich kann mich neu aufstellen. Da sind natürlich einige Dinge, die jetzt genau zu betrachten sind. Ich hoffe, dass es uns gelingt, dass wir endlich diese Wartezeiten abbauen. Und ich hoffe, dass wir mit Pflegeteams Menschen haben, die auch über den Tellerrand hinausschauen, nicht nur in diesen 15, 20, 30 Minuten den direkt Betroffenen, die direkt Betroffene sehen, sondern auch das Umfeld. Denn die Pflegeeinstufung ist eigentlich als System gestartet, dass ich mir genau anschaue, wie zu Hause gepflegt wird. Nicht nur die architektonischen Barrieren anschaue, sondern auch, in welchem Umfeld da gepflegt werden muss. Und ich kann Ihnen sagen, ich sehe sehr viel in Südtirol, ich bin sehr viel unterwegs. Ich sehe hygienische Herausforderungen, die mir oft großes Kopfzerbrechen bereiten. Ich sehe Situationen, wo ich wirklich Menschen sehe, die am Anschlag sind, die eigentlich auch mir sagen, ich wollte nie meine Angehörigen pflegen. Wir hatten nie dieses Feeling und dieses Verhältnis. Mhm. Und jetzt bin ich wieder in dieser klassischen Situation, dass alles bei mir hängen bleibt.
0: Worauf gründet sich denn die Hoffnung, dass es schneller gehen könnte?
1: Schneller gehen, indem ich auch Geld in die Hand nehmen muss. Nicht nur als Politik, sondern als Gesellschaft, Gemeinschaft. Dass wir diesen, die diese Pflegetätigkeit übernehmen, auch eine Wertschätzung geben. Und Wertschätzung ist nicht nur ein Dankeschön mit schönen Worten. Im Ausland macht man es vor. Soll es wirklich ein Beruf werden, aber wirklich ein anerkannter Beruf, der nicht nur gesteuert wird mit ausländischen Hilfskräften, die da sind und dann wieder weg sind, müssen wir uns da wirklich einen Gedanken machen und sagen, wer soll das zu Hause machen? Mhm. Mit diesen Zahlen von Menschen, die fehlen, die einfach in dieser Pflege gebraucht werden. Und noch eines, in Südtirol werden derzeit über 13.000 Menschen zu Hause gepflegt, mit Demenzerkrankungen, mit Alzheimer-Erkrankungen. Und da muss ich sagen, nicht nur über einen Zeitraum von 6 Monaten. Die durchschnittliche Pflegezeit ist momentan 9 bis 12 Jahre.
0: Ulrich Seitz, der Direktor des Dienstleistungszentrums für das Ehrenamt, ist bei uns heute zu Gast. Und er selbst ist auch engagiert als Präsident von Alzheimer Südtirol Alto Adige ASA, wie wir gerade auch besprochen haben. Er ist auch Präsident des Vereins Kinderherz. Und das große Thema Zweiklassenmedizin, das schauen wir uns auch noch an. Aber zunächst gibt es jetzt mal Musik aus Südtirol von Dominik Blanker. Und dann schauen wir auf Südtirols Straßen und die Wetteraussichten.

0: Dominik Blanka mit Weder daheim, unser Land, unser Sound, Musik aus Südtirol. Und jetzt schauen wir mal, was sich derzeit auf unseren Straßen tut.
1: Guten Morgen aus der Landesverkehrsmeldezentrale. Auf der Brenner Autobahn gibt es Kolonnenverkehr wegen Überlastung in Richtung Süden zwischen Gossensass und Sterzing, in Richtung Norden zwischen Verona Nord und Trient Nord. Kommen Sie gut voran.
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0: Ja, Gewitternächte bringen oft traumhafte Sonnenaufgänge. Vielleicht haben Sie heute auch so einen beobachtet, wo sich die Sonne zwischen die Wolken durchschiebt und wunderbare Fotomotive zaubert. Die Wolken verziehen sich so langsam heute an diesem Sonntag, aber am Nachmittag, da entstehen schon wieder größere Quellwolken und einzelne Gewitter sind auch heute möglich. Es ist nämlich immer noch schwül, trotz Regen, trotz Gewitter erreichen die Temperaturen am Nachmittag 28 Grad im oberen Pustertal und bis zu 34 Grad im Bozner Raum, im Unterland und im Etschtal. Die neue Woche, die Ferienwoche für viele, beginnt auch mit Sonne und Wolken. Und morgen am Montag am Nachmittag können sich wieder einige Wärmegewitter bilden. Der Dienstag auch sehr ähnlich, sehr sonnig und in der zweiten Tageshälfte nimmt die Gewitterneigung dann leicht zu.

0: Einen guten Morgen oder einen schönen Vormittag, falls Sie schon länger wach sind. Es ist 9:56, Sie hören Radio Südtirol, das Frühstückradio am Sonntag. Und es geht heute bei uns um das Ehrenamt. Das hat ja viele, viele schöne kreative Seiten. Vereine, die musizieren, die sporteln, die Theater spielen, die Feste veranstalten. Das Ehrenamt hat aber auch eine ganz wichtige Seite, eine wichtige gesellschaftliche Seite. Wenn es uns zum Beispiel nicht so gut geht, dann brauchen wir Unterstützung, dann brauchen wir Menschen, die uns zur Seite stehen. Ulrich Seitz, Direktor des Dienstleistungszentrums für das Ehrenamt, kennt alle Seiten. Er ist für alle Vereine zuständig in seiner beruflichen Situation. Und Ulrich, du bist selbst in jenen Bereichen engagiert, das haben wir schon gehört, die dir sozial auch wichtig sind, weil es zum Beispiel gesundheitliche Einschränkungen, Veränderungen gibt. Präsident des Seniorenwohnheims Pilsenhof in Derlan, Präsident der ASA, der Alzheimerhilfe Südtirol Alto Adige. Das ist ein großes Thema natürlich für die, die betroffen sind und ihre Familien, die sich neu organisieren müssen. Du bist auch Präsident des Vereins Kinderherz. Wie kam es denn dazu eigentlich?
1: Ja, das war eigentlich eine sehr schöne Sache, denn es war eigentlich nicht einmal geplant, dass ich das übernehme. Die damalige Präsidentin Martina Ladurna ist abgetreten, hat mich gebeten, dieses Amt zu übernehmen, und ich wollte es eigentlich nur für kurze Zeit ausüben. Und dann habe ich gesehen, dass es doch wichtig ist, in einem Bereich anzusetzen, wo es wirklich darum geht, jungen Menschen eine Perspektive zu garantieren. Wir haben es mit schwer herzkranken Kindern zu tun, die eine bessere Lebenserwartung haben, aber die Lebenserwartung ist noch nicht von vornherein ermöglicht, dass sie auch den Sprung ins Leben schaffen. Das heißt, ins Berufsleben, ins gesellschaftliche Leben. Da ist immer die Sorge rund um den Tod da, Leben und Tod in einem Dauerstresszustand, nicht nur für den direkt Betroffenen, sondern auch für die Familie. Und ich stelle mir dort auch meistens die Frage, wie können wir den jungen Heranwachsenden und den Erwachsenen helfen, nachdem sie aus diesem pädiatrischen Teil herauskommend selbst das in die Hand nehmen müssen, selbst auf sich schauen müssen, nicht unbedingt immer die Eltern um sich haben, dass sie mündige Patientinnen und Patienten sind und einfordern, was sie brauchen. Wir haben beispielsweise keine Reha für Menschen mit einem angeborenen Herzfehler in Südtirol. Es gibt für Menschen mit dem klassischen kardiologischen Problem eine Reha, und darüber sind wir sehr glücklich.
0: Also
1: wir
0: für Menschen mit Herzinfarkt.
1: Mit Herzinfarkt, Klassiker. Aber wir müssen jetzt halt auch schauen, weil die Zahlen sind da. Es sind rund 70 Menschen, die jedes Jahr in Südtirol auf die Welt kommen, die einen angeborenen Herzfehler haben und die oft sich eben in hochspezialisierten Kliniken im In- und Ausland behandeln lassen müssen, zurückkommen und hier dann vor einem Berg voller Fragen stehen, vieles mitbekommen haben. Für viele Jahre war es ein absolutes Tabu, dass diese Menschen Bewegung, Sport betreiben. Jetzt hat sich das total gewandelt. Wir haben mit der Technischen Universität in München und mit dem Deutschen Herzzentrum neue Projekte angestoßen, wo wir wirklich Wintersport betreiben und sie hinausbringen und sie auch an die Grenzen ihrer Fähigkeiten bringen, um zu schauen, was ist überhaupt möglich. Und das ist wichtig, dass diese Menschen ihre besten Case Manager von sich selbst werden, wo sie auch erkennen, dahin kann ich gehen, da ist mein gesundheitlicher Zustand so stabil, dass ich mich auch wagen kann, neue Herausforderungen in Angriff zu nehmen. Und da fehlt mir ein wenig eben auch die Hilfestellung mit der öffentlichen Hand, die in vielen Bereichen uns wirklich tatkräftig unterstützt. Aber das sind neue Aufgaben, die auf uns zukommen. Und ich glaube, auch in einer Zeit, wo es eben ressourcenmäßig immer schwieriger wird, müssen wir uns Gedanken machen, wie wir diese Menschen gut auch in Südtirol behandeln können.
0: Das klingt nach einer sehr komplexen Präsidentschaft, weil es zum einen effektiv geht, junge Menschen, ich wiederhole es einfach nur, das Wichtigste, das ich gehört habe, junge Menschen in ein selbstständiges Leben zu begleiten, trotz ihres angeborenen Herzfehlers und gleichzeitig auch diese neuen Strömungen aufzugreifen, die ein solches selbstständigeres Leben raus aus der umhüllten quasi Blase, sanitären Blase, weil solche Kinder ja auch sehr viel Zeit meistens in Krankenhäusern verbringen, rein in ein so normales, unter Anführungszeichen, normales Leben wie möglich. Warum ist da Finanzierung zum Beispiel wichtig?
1: Da ist Finanzierung wichtig, weil wir eben neben dem klassischen Versorgungspaket, das wir über die öffentliche Hand bekommen, beispielsweise die Einweisung in hochspezialisierte Zentren, diese Kinder dann hier stabil halten müssen. Das heißt, wir müssen ihnen was anbieten. Wir als Verein haben verschiedenste Tätigkeiten, reputative.
0: Stabil im sozialen Leben meinst
1: stabil
0: du?
1: Stabil im gesundheitlichen und im sozialen Leben. Das heißt, ich muss von diesem Kind und von dieser Familie erwarten, dass sie in die gesundheitliche Situation des Kindes investieren. Das heißt, die ausländische Behandlung war da, hat ihre Aufgabe erfüllt und jetzt ist das Kind wieder voll im Leben in Südtirol und ich muss das fördern. Wir haben viele Angebote, das heißt gerade im Bewegungsbereich. Es geht aber auch darum, diese Kinder psychologisch zu fördern. Das heißt, die fehlen oft vom Schulunterricht. Das sind andere Situationen, die man oft unterschätzt. Da kommt eine familiäre Situation auch mal ins Trudeln, weil eben die Mutter lang weg ist und noch andere Kinder da sind. Da muss ich auch schauen, dass das erkrankte Kind mit den Geschwisterkindern zurechtkommt. Wir haben das Phänomen Schattenkinder. Also da gibt es wirklich sehr viel zu tun. Und es ist ja klar, es geht um Eltern, die Sorge haben um ihr Kind. Eltern sind sehr aktiv, muss ich mal sagen. Die sehen sehr viel im In- und Ausland, kommen mit einer Hülle und Fülle von Erwartungen und Informationen zurück, wo ich oft wirklich sondieren muss und sagen muss, schaffen wir das? Schaffen wir das finanziell? Weil es wirklich um eine finanzielle Unterstützung der Eltern auch geht, der Familien geht. Und können wir uns getrauen, anzuklopfen bei den Zuständigen im Sanitätsbetrieb und auch bei Landesrat Messner, sage ich jetzt, und zu sagen, wir brauchen das in Südtirol. Die Zahlen zeigen das. Mit 70 neuen Fällen im Jahr, mit rund 15.000 Menschen, die einen Herzfehler in Südtirol haben, glaube ich, müssen wir reagieren und müssen wir trotz der Ressourcenknappheit, die es überall in Europa gibt, Menschen finden, die sich für diesen Bereich auch aktivieren und auf allen Ebenen tätig sind. Und das sind nicht nur Ärzte, das können Sporttherapeuten sein. Das hat auch wieder damit zu tun, dass wir auch neue Berufsbilder brauchen. Und hier vielleicht in den jungen Menschen die Freude erwecken, dass sie sich für diesen Bereich begeistern lassen.
0: Du machst das ehrenamtlich, du arbeitest aber natürlich als Direktor im Dienstleistungszentrum für das Ehrenamt auch an solchen Fragen aktiv mit. Das heißt, du bist sehr viel, nehme ich mal an, auch in Kontakt mit den öffentlichen Stellen. Wie reagieren sie denn auf dich, wenn du dann mal anklopfst und wahrscheinlich auch oft anklopfst?
1: Ich habe eine Karriere im öffentlichen Bereich hinter mir. Ich war über 20 Jahre im öffentlichen Dienst, habe dann gekündigt, bin in die Privatwirtschaft und sie zeigt mir diese Erfahrung, dass ich zwar sehr viele Kontakte noch habe, aber wenn man dann mal weg ist, dann ist es nicht mehr so wie früher. Das heißt, ich habe eine für mich ein bisschen dramatische Erfahrung gemacht. Ich habe 2016 von der öffentlichen Seite gekündigt, bin in die Privatwirtschaft und habe dann geglaubt, dass es relativ easy ist noch mit den Kontakten, die ich ja hatte. Ich hatte sehr viele auch tolle Beziehungen zu meinen Kolleginnen und Kollegen in der öffentlichen Hand, vor allem in der Landesverwaltung. Aber es hat halt was verändert. Ich war nicht mehr dort und ich war nicht mehr der Kollege. Und ich musste mir das auch wieder neu aufbauen. Und ich bin glücklich, wie ich es mir aufgebaut habe. Jetzt habe ich den großen Vorteil, dass ich auch Sachen natürlich weiß und kenne, auch auf der anderen Seite weiß, was es heißt, als Beamter und Beamtin Entscheidungen zu treffen, aber auch mal anklopfen kann und juridisch sicherlich mir eine Expertise aufgebaut habe, wo ich auch mal ein bisschen, sagen wir mal, radikaler auftreten kann. Denn meine Aufgabe ist es auch, unsere Klienten im Dienstleistungszentrum für das Ehrenamt zu beraten und ihnen auch die Möglichkeit zu geben, wenn ich glaube, dass es da eine Ungerechtigkeit gibt oder wo man auch intervenieren muss, einen Rekurs machen muss oder nachhaken muss, dass ich das schaffe und hinkriege. Das ist auch bei den sozialen Themen das Gleiche. Da geht es darum, ich halte nichts davon zu kritisieren, sondern ergänzend positiv mit Expertise aufzutreten. Weil sonst muss man in einem anderen Feld tätig sein. Nicht kritisieren, in dem Sinn, indem man neue Inputs bringt, neue Möglichkeiten bringt und ein Zusammenhalten bewirkt.
0: Und möglicherweise auch konkrete Vorschläge wie in der Zweiklassenmedizin. Darüber sprechen wir nämlich auch gleich, wie schwierig es ist, an Leistungen zu kommen. Ulrich Seitz ist heute bei uns zu Gast, noch bis kurz vor 10 auf Radio Tirol.
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0: Wie schön du bist, von Sarah Connor hier bei uns im Frühstücksradio am Sonntag auf Reißig Tirol. Einen guten Morgen um 10 vor 10. Und wir frühstücken heute mit Ulrich Seitz, dem Direktor des Dienstleistungszentrums für das Ehrenamt, selbst engagiert im Ehrenamt in vielen sozialen, gesundheitlichen Bereichen, wie wir gehört haben. Ulrich, vieles haben wir auch schon besprochen. Die Pflegeeinstufung zum Beispiel, die Veränderungen bei Demenzerkrankungen, da hat sich was getan. Aber es gibt auch eine Sorge in Bezug auf die Pflegeeinstufung bei dir.
1: Ich habe eine Sorge und ich hoffe, dass wir das schaffen, dass die Pflegeeinstufung für alle zugänglich ist und nicht an die wirtschaftliche Situation, an die Vermögenssituation der Betroffenen gekoppelt ist.
0: Warum ist das
1: wichtig? Pflegeeinstufung ist für mich ein Sinnbild dafür und ein Beispiel dafür, dass Menschen, die im Leben stehen, die hart arbeiten und sich absichern möchten, wenn es dann mal zu Problemen kommt, dass sie Gewissheit haben, dass sie abgesichert sind, dass sie Hilfe bekommen. Und ich glaube, da müssen wir ganz fest in der Gesellschaft, in der Gemeinschaft aufpassen. Ich arbeite, damit ich mich absichern kann mit meiner Rente. Ich arbeite daran, dass ich nachher soziale Leistungen bekomme, die mir eigentlich zustehen, weil ich ein Leben lang dafür alles getan habe, dass eben das auch steuerlich möglich ist. Und ich glaube, da müssen wir hinschauen. Für die sozial Schwachen müssen wir sowieso da sein, aber wir müssen für die ganzen Menschen, unabhängig von ihrer Einkommenssituation, eine Möglichkeit finden, dass sie gut versorgt, gerade wenn die Krankheit zuschlägt, beruhigt sein können. Denn das ist noch was, was die Gesellschaft auch zueinander und aufrechterhält.
0: Was damit schwingt, ist natürlich, dass die Entwicklung der letzten Jahre, diese Zweiklassenmedizin, lange Wartezeiten in den Krankenhäusern und gleichzeitig viele Ärztinnen und Ärzte, die privat eigentlich dann auch wieder sehr schnell zugänglich wären. Wie schwierig ist es denn, zu Leistungen zu kommen, deiner Erfahrung nach, da du ja doch sehr engagiert bist in diesem Bereich?
1: Da brauchen wir uns nichts vormachen. Die Wartezeiten sind lang. Es wurden einige Verbesserungen erwirkt, aber es ist eine Tatsache. Wir sind schon längst in der Zweiklassengesellschaft und in der Zweiklassenmedizin. Und ich finde es nicht einmal so schlecht, wenn Menschen die Möglichkeit haben und gerade, und das ist auch ein Thema, als Arzt eine Bezugsperson suchen. Ich möchte den bestimmten Arzt. Ich bin in einem Ausnahmezustand. Mir tut es nicht gut, wenn ich in einer Versorgung bin, wo ich dauernd wieder meine Geschichte erzählen muss, wo ich immer wieder den Eindruck habe, da weiß die rechte Hand nicht, was die linke gemacht hat. Ich glaube, da müssen wir genauestens Fall zu Fall auch anschauen. Und ich sehe es gar nicht mal, wenn jemand so übel, wenn jemand die finanziellen Möglichkeiten hat, dass er sich auch Bezugsärzte sucht.
0: Aber der springende Punkt ist, wenn jemand die nötigen Mittel hat.
1: Genau, genau. Und da brauchen wir uns auch nichts vormachen. Geld bestimmt auch hier den Markt. Und dieses schöne Bild, dass es für alle alles gibt und zugänglich ist, ist halt nicht mehr. Das bröckelt.
0: Das Geld ist in jedem Bereich natürlich wichtig. Es braucht Geld, es braucht auch Nachwuchs, es braucht Bereitschaft. Es braucht auch für jene Menschen, die sich im Ehrenamt, das ist ja unser heutiges Thema, engagieren, auch da in einer Form Vergütungen. Und da gäbe es natürlich unterschiedliche Ideen dazu. Zum Beispiel Pensionistinnen, die sich engagieren auf der Straße für die Sicherheit der Schüler, Schülerinnen, dass sie in anderer Form vergütet werden könnten.
1: Es gibt immer mehr die Herausforderung, dass Menschen am Ende des Monats eine zusätzliche Entschädigung brauchen oder eine Hilfe brauchen. Und es natürlich naheliegend ist, gerade bei Pensionisten, dass sie immer öfters anklopfen und sagen, ja, ich weiß ja, ich kann keine Entschädigung in Geldform für meine Tätigkeit im Ehrenamt erhalten, aber gäbe es sonst was? Und wir werden nicht umhinkommen. Auch der Gesetzgeber, der staatliche Gesetzgeber, ist bereits alarmiert, denn diese gäbe es sonst was. Und wir werden nicht umhinkommen. Auch der Gesetzgeber, der staatliche Gesetzgeber, ist bereits alarmiert, denn diese Armut auch in verschiedenen

0: weiterhin eine so klare Stütze und Säule dieser Gesellschaft sind, dann werden wir hier Möglichkeiten finden müssen und diese Menschen auch fördern müssen. Wie gesagt, die Systeme über die Gutscheine wäre eine Möglichkeit.
1: Das lasse ich als Schlusswort stehen. Vielen Dank, Ulrich Seitz, dass du heute bei uns warst und alles Gute.
0: Vielen Dank.
1: Wir übertragen jetzt um 10, das möchte ich Ihnen noch gerne sagen, aus dem Dom von Brixen live den heutigen Gottesdienst. Und das wird eine wunderbare musikalische, mit einem 100-köpfigen Chor, sehr musikalische Messe. Schönen Sonntag noch.

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1: Die hohen Treibstoffpreise setzen Familien und Betriebe unter Druck. Italiens Geheimdienste warnen vor islamistischem Terror. Das Wetter sonnig bei 28 bis 34 Grad. Die hohen Treibstoffpreise setzen den italienischen Familien und Unternehmen stark zu. Laut einer Studie des Handwerkerverbandes von Mestre müssen heuer 13,6 Milliarden Euro mehr für Benzin und Diesel ausgegeben werden als im vergangenen Jahr. In der Region Trentino-Südtirol sind es 348 Millionen Euro. Das ist eine Zunahme von mehr als 20%. Die von der Regierung Meloni beschlossene Reduzierung der Treibstoffsteuer kann nur ein Sechstel des Preisanstiegs auffangen. Spanien kontrolliert seit gestern an den Flughäfen Reisende aus Italien. Das Land reagiert damit auf die Entscheidung der italienischen Regierung, bis Mitte August Reisende aus Spanien zu überprüfen. Auslöser der Entscheidung war der Ansturm zehntausender Afrikaner auf die spanische Exklave Ceuta. Laut einer Analyse der italienischen Geheimdienste besteht das Risiko, dass auf diesem Weg islamistische Terroristen in die EU einreisen. Die Europäische Union will zwischen ihren beiden südeuropäischen Mitgliedstaaten vermitteln. Auf dem Yalung-Ri-Gletscher in Nepal sind 5 Leichen entdeckt worden. Die Bergung unter schwierigen Umständen ist noch im Gange. Seit Anfang November werden dort 5 Bergsteiger vermisst. Darunter befindet sich der 29-jährige Südtiroler Markus Kirchler. Die Identität der Toten ist noch nicht bekannt. Die Volksbank blickt auf ein positives erstes Halbjahr 2026 zurück. Der Nettogewinn stieg um 1% auf 64,3 Millionen Euro. Auch die Kundenzahl ist gestiegen auf mehr als 292.000. Für Oktober wurde eine Zwischendividende von 50 Cent je Aktie beschlossen. Das Wetter. In Südtirol scheint verbreitet die Sonne. Im Tagesverlauf entstehen größere Quellwolken und vereinzelte Gewitter. Die Temperaturen erreichen 28 bis 34 Grad. Morgen Montag geht es mit einer Mischung aus Sonne und Wolken weiter. Am Nachmittag bilden sich ein paar Wärmegewitter.

Von Reise Tirol hörten Sie Nachrichten. Redaktion Siegfried Kollmann. Es ist jetzt 10 Uhr. Aus dem Dom von Brixen übertragen wir mit Domdekan Ulrich Fistil den heutigen Gottesdienst zum Fest der Diözesanpatrone Cassian und Vigilius. Sängerinnen und Sänger der Kirchenchöre Südtirols haben sich in den letzten Tagen in der Cusanus Akademie zu kirchenmusikalischen Schulungstagen zusammengefunden, die vom Verband der Kirchenmusik veranstaltet wurden. Der heutige Gottesdienst wird mit den an diesen Tagen erarbeiteten Chorwerken gestaltet. Der gut 100-köpfige Chor singt Werke von Gregor Linsen, Josef Gabriel Reinberger, Rainer Schuhen, Frank Martin, Scholt Gardoni und eine Uraufführung von Dominik Giesen. Kantorin ist Judith Gallmetzer. An der Hauptorgel spielte Domorganist Franz Kompleu und an der Chororgel Kirchenmusikreferent Dominik Bernhard. Dirigent ist Rainer Schuhen, der auch die kirchenmusikalischen Schulungstage leitete.

0: Im Namen des Vaters und des Sohnes und des Heiligen Geistes. Amen. Die Gnade unseres Herrn Jesus Christus, der uns in seine Nachfolge ruft, sei allezeit mit euch.
1: Und mit deinem Geist.
0: Wir feiern heute das Hochfest unserer Diözesanpatrone Cassian und Vigilius. Wir tun dies zusammen mit den Teilnehmerinnen und Teilnehmern an den Kirchenmusiktagen, die diesen Gottesdienst musikalisch mitgestalten, und mit allen, die über den Radiosender Rai Südtirol mit uns hier im Brixner Dom den Gottesdienst mitfeiern. Nur wenn das Weizenkorn in die Erde fällt und stirbt, bringt es reiche Frucht, heißt es im heutigen Evangelium. Das erkennen wir, wenn wir auf das Wirken Jesu schauen. Das erkennen wir auch, wenn wir das Leben unserer Diözesanpatrone betrachten. Beide haben reiche Frucht gebracht. Der heilige Cassian, der in Imola den Martertod starb, und der heilige Vigilius, der als Bischof von Trient Zeugnis für Christus abgelegt hat. So wie Sie wollen wir auch Christus als Bezugspunkt und Mittelpunkt unseres Lebens erkennen. Grüßen wir ihn in unserer Mitte und bitten wir um sein Erbarmen.

0: Christus, der Kyrios, erbarme sich unser. Er nehme von uns Sünde und Schuld und erführe uns zum ewigen Leben.
1: Amen.

Das sind die, die aus der großen Bedrängnis kommen. Lesung aus der Offenbarung des Johannes. Ich, Johannes, sah eine große Schar aus allen Nationen und Stämmen, Völkern und Sprachen. Niemand konnte sie zählen. Sie standen in weißen Gewändern vor dem Thron und vor dem Lamm und trugen Palmzweige in den Händen. Sie riefen mit lauter Stimme: Die Rettung kommt von unserem Gott, der auf dem Thron sitzt, und von dem Lamm. Und alle Engel standen rings um den Thron, um die Ältesten und die vier Lebewesen. Sie warfen sich vor dem Thron nieder, beteten Gott an und sprachen: Amen, Lob und Herrlichkeit, Weisheit und Dank, Ehre und Macht und Stärke unserem Gott in alle Ewigkeit. Amen. Da fragte mich einer der Ältesten: Wer sind diese, die weiße Gewänder tragen, und woher kommen sie? Ich erwiderte ihm: Mein Herr, das musst du wissen. Und er sagte zu mir: Es sind die, die aus der großen Bedrängnis kommen. Sie haben ihre Gewänder gewaschen und im Blut des Lammes weiß gemacht. Deshalb stehen sie vor dem Thron Gottes und dienen ihm bei Tag und bei Nacht in seinem Tempel. Und der, der auf dem Thron sitzt, wird sein Zelt über ihnen aufschlagen. Sie werden keinen Hunger und keine Durst mehr leiden, und werden Sonnenglut noch irgendeine sengende Hitze wird auf ihnen lasten. Denn das Lamm in der Mitte vor dem Thron wird sie weiden und zu den Quellen führen, aus denen das Wasser des Lebens strömt, und Gott wird alle Tränen von ihren Augen abwischen. Wort des lebendigen Gottes.

Lesung aus dem ersten Johannesbrief. Brüder und Schwestern, wer glaubt, dass Jesus Christus ist, stammt von Gott. Und wer den Vater liebt, liebt auch den, der von ihm stammt. Wir erkennen, dass wir die Kinder Gottes lieben, wenn wir Gott lieben und seine Gebote erfüllen. Denn die Liebe zu Gott besteht darin, dass wir seine Gebote halten. Seine Gebote sind nicht schwer, denn alles, was von Gott stammt, besiegt die Welt. Und das ist der Sieg, der die Welt besiegt hat, unser Glaube. Wer sonst besiegt die Welt, außer dem, der glaubt, dass Jesus der Sohn Gottes ist? Wort des lebendigen Gottes.

In jener Zeit sprach Jesus zu seinen Jüngern: Amen, Amen, ich sage euch, wenn das Weizenkorn nicht in die Erde fällt und stirbt, bleibt es allein. Wenn es aber stirbt, bringt es reiche Frucht. Wer an seinem Leben hängt, verliert es. Wer aber sein Leben in dieser Welt gering achtet, wird es bewahren bis ins ewige Leben. Wenn einer mir dienen will, folge er mir nach. Und wo ich bin, dort wird auch mein Diener sein. Wenn einer mir dient, wird der Vater ihn ehren. Evangelium.

Eine große singende Schar aus allen Nationen, Stämmen, Völkern und Sprachen. Niemand konnte sie zählen. Liebe Schwestern und Brüder, liebe Sängerinnen und Sänger, bei diesem Bild aus der ersten Lesung konnte ich nicht anders als an die vielen Sängerinnen und Sänger denken, die heute den Altarraum füllen. Nicht so viele, dass man sie nicht zählen könnte, aber dennoch eine große Schar. Auch nicht aus allen Nationen, Stämmen und Völkern, aber doch aus verschiedenen Sprachgruppen, mit unterschiedlichen Stimmen, mit der je eigenen musikalischen Erfahrung und der eigenen Lebensgeschichte. Und gleichzeitig schweifte mein Blick hinauf auf das große Deckenfresko von Paul Troger, das eben diese Lesung aufgreift und die erlösten Heiligen darstellt, die sich vor dem Lamm versammeln. Die Offenbarung des Johannes zeichnet ein überwältigendes Bild. Eine unvorstellbare Vielfalt von Menschen und doch eine große Einheit. Niemand muss seine Herkunft, seine Sprache oder seine Geschichte aufgeben. Die Verschiedenheit bleibt bestehen, aber sie wird hineingenommen in einen gemeinsamen Lobpreis. Und hier kommt das theologische Konzept des Brixner Domes zum Tragen. Denn auch die Kirche ist eine solche Gemeinschaft. Ihre Schönheit liegt nicht darin, dass alle gleich sind, sondern darin, dass verschiedene Menschen mit unterschiedlichen Gaben zusammenfinden und diese Gaben in den Dienst eines größeren Ganzen stellen. Ich brauche den Sängerinnen und Sängern nicht zu erklären. Sie alle wissen, wie wichtig es ist, zusammen zu singen und nicht nebeneinander, eine jede und ein jeder für sich. Aber über das hinaus müssen wir uns auch in Einklang bringen mit der himmlischen Welt da oben. Das war die Idee, als man den Brixner Dom künstlerisch gestaltete. Das, was wir hier unten in der Vorhalle feiern, findet seine Vollendung oben im Himmel, beim Lamm. Und die himmlische Liturgie der Erlösten, die spiegelt sich in unseren feierlichen Gottesdiensten hier im Dom wider. In dieser Wechselwirkung zwischen oben und unten können wir auch unseren Glauben besser verstehen. Denn der Glaube fällt nicht einfach vom Himmel. Glaube wird geschenkt, wird vermittelt. Wir stehen in einer langen Geschichte von Menschen, die vor uns geglaubt, gehofft, gebetet und Zeugnis gegeben haben. Jeder und jede von uns wird jetzt mehrere unterschiedliche Menschen vor Augen haben. Und in der langen Kette der Glaubenszeugen, die vor uns waren, finden wir besondere Menschen, die wir als Heilige verehren. Etwa unsere Diözesanpatrone Cassian und Vigilius, die wir heute feiern. Ihre Stimmen sind längst verstummt. Sie haben vor vielen Jahrhunderten gelebt und doch sind sie heute mitten unter uns gegenwärtig. Warum? Weil ihr Leben
nicht bei ihnen selbst geblieben ist. Sie haben den Glauben, den sie empfangen hatten, weitergegeben. Sie haben diesen Glauben verkündet, gelebt und bezeugt. Ihr Leben ist dadurch zu einer Stimme geworden, die bis heute weiterklingt. Liebe Schwestern und Brüder, wir wissen nicht, wie der Himmel tatsächlich klingt. Aber die Offenbarung des Johannes gibt uns ein Bild davon. Eine unzählbare Schar aus allen Völkern und Sprachen, die gemeinsam vor Gott steht und ihn lobt. In jedem Gottesdienst, in jedem gemeinsamen Gesang und Gebet dürfen wir einen kleinen Vorgeschmack auf diesen großen Lobgesang erfahren. Bitten wir unsere Diözesanpatrone, dass sie uns helfen, das Empfangene treu zu bewahren und es sogleich mit Freude weiterzugeben, dass unsere Stimmen und unsere Begabungen zum Segen für andere werden und unser Beten und Singen nicht bei uns selbst stehen bleibt, sondern Menschen hinführt zu dem, der die Quelle allen Lebens und aller Schönheit ist. Möge unser Leben eine Stimme sein, die über uns hinaus weist, auf Christus, auf sein Evangelium und auf jenen großen Lobgesang, in den Gott am Ende alle unsere Stimmen aufnehmen wird.

0: Die Heiligen und viele vor uns haben ihren Glauben bekannt. So wollen auch wir jetzt unseren Glauben bekennen. Ich glaube an Gott, den Vater allmächtigen, den Schöpfer des Himmels und der Erde, und an Jesus Christus, seinen eingeborenen Sohn, unseren Herrn, empfangen durch den Heiligen Geist, geboren von der Jungfrau Maria, gelitten unter Pontius Pilatus, gekreuzigt, gestorben und begraben, hinabgestiegen in das Reich des Todes, am dritten Tage auferstanden von den Toten, aufgefahren in den Himmel, er sitzt zu Rechten Gottes des allmächtigen Vaters, von dort wird er kommen, zu richten die Lebenden und die Toten. Ich glaube an den Heiligen Geist, die heilige katholische Kirche, Gemeinschaft der Heiligen, Vergebung der Sünden, Auferstehung der Toten und das ewige Leben. Amen.
1: Zu Gott, der uns verschiedene Gaben geschenkt hat, lasst uns vertrauensvoll beten.
2: Für die Kirche auf der ganzen Welt, schenk ihr Einheit in aller Verschiedenheit und lass die vielen Stimmen ihrer Glieder zu einem glaubwürdigen Zeugnis des Evangeliums werden.

Für alle, die in der Kirche Verantwortung tragen, gib ihnen Weisheit, Kraft, damit sie ihren Dienst treu erfüllen und den Glauben an die kommenden Generationen weitergeben.

für alle, die sich der Kirchenmusik widmen. Lass ihre Begabungen zum Dienst an Gott und an den Menschen werden, damit durch ihre Musik Freude, Trost und Hoffnung in die Herzen der Menschen gelangen.

für unsere Gemeinden. Hilf uns, aufeinander zu hören, einander Raum zu geben, unsere Gaben zum Wohl der anderen einzusetzen.

für unsere Verstorbenen, besonders für all jene, die uns den Glauben und die Freude an der Musik weitergegeben haben. Nimm sie auf in deinen ewigen Frieden und lass sie teilhaben am großen Lobgesang der Heiligen im Himmel. Amen.

Gott, unser Vater, auf dich vertrauen wir. Nimm auf die Fürsprache unserer Diözesanpatrone Cassian und Vigilius unsere Bitten an und begleite uns auf unserem Weg. Darum bitten wir durch Christus, unseren Herrn.

Betet, Schwestern und Brüder, dass dieses unser Opfer Gott, dem allmächtigen Vater, gefalle. Herr, unser Gott, am Fest unserer Diözesanpatrone Cassian und Vigilius gedenken wir am Altar der unermesslichen Liebe deines Sohnes und bitten dich, lass dein Erlösungswerk durch den Dienst der Kirche für die ganze Welt

Ja, du bist heilig, großer Gott. Du bist der Quell aller Heiligkeit. Darum kommen wir vor dein Angesicht und feiern in Gemeinschaft mit der ganzen Kirche den ersten Tag der Woche, den Sonntag, als den Tag, an dem Christus von den Toten erstanden ist. Durch ihn, den du zu deiner Rechten erhöht hast, bitten wir dich. Sende deinen Geist auf diese Gaben herab und heilige sie, damit sie uns werden, Leib und Blut deines Sohnes, unseres Herrn Jesus Christus. Denn am Abend, an dem er ausgeliefert wurde und sich aus freiem Willen dem Leiden unterwarf, nahm er das Brot und sagte Dank, brach es, reichte es seinen Jüngern und sprach: Nehmt und esst alle davon, das ist mein Leib, der für euch hingegeben wird.

Ebenso nahm er nach dem Mahl den Kelch, dankte wiederum, reichte ihn seinen Jüngern und sprach: Nehmt und trinkt alle daraus. Das ist der Kelch des neuen und ewigen Bundes, mein Blut, das für euch und für alle vergossen wird zur Vergebung der Sünden. Tut dies zu meinem Gedächtnis.

0: Darum, gütiger Vater, feiern wir das Gedächtnis des Todes und der Auferstehung deines Sohnes und bringen dir so das Brot des Lebens und den Kelch des Heiles dar. Wir danken dir, dass du uns berufen hast, vor dir zu stehen und dir zu dienen. Wir bitten dich, schenke uns Anteil an Christi Leib und Blut und lass uns eins werden durch den Heiligen Geist.
1: Gedenke deiner Kirche auf der ganzen Erde und vollende dein Volk in der Liebe. Vereint mit unserem Papst Leo, unserem Bischof Ivo und allen Bischöfen, unseren Priestern und Diakonen und mit allen Frauen und Männern, die zu einem Dienst in der Kirche bestellt sind.
2: Gedenke unserer Brüder und Schwestern, die entschlafen sind, in der Hoffnung, dass sie auferstehen. Nimm sie und alle, die in deiner Gnade aus dieser Welt geschieden sind, in dein Reich auf, wo sie dich schauen von Angesicht zu Angesicht.
1: Vater, erbarme dich über uns alle, damit uns das ewige Leben zuteil wird, in der Gemeinschaft mit der seligen Jungfrau und Gottesmutter Maria, mit dem heiligen Josef, mit deinen Aposteln, mit unseren Diözesanpatronen Cassian und Vigilius und mit allen, die bei dir Gnade gefunden haben von Anbeginn der Welt, dass wir dich loben und preisen durch deinen Sohn Jesus Christus.

0: Unser Herr Jesus Christus hat uns seinen Frieden verheißen, einen Frieden, den die Welt nicht geben kann. Deshalb bitten wir ihn. Herr Jesus Christus, schau nicht auf unsere Sünden, sondern auf den Glauben deiner Kirche und schenke ihr nach deinem Willen Einheit und Frieden. Der Friede des Herrn sei allezeit mit euch.
1: Und mit deinem Geist.
0: Geben wir einander ein Zeichen des Friedens Christi weiter.

Lasset uns beten. Allmächtiger Gott, am Fest der heiligen Diözesanpatrone Cassian und Vigilius bitten wir dich für die Kirche von Bozen-Brixen. Nähre sie alle Zeit durch dein Wort und das Brot des Lebens. Begleite sie immerfort mit deinem Schutz und erhalte in ihr lebendig Unversehrtheit des Glaubens und Heiligkeit der Sitten.

Liebe Schwestern und Brüder, liebe Sängerinnen und Sänger, heute durften wir miteinander Gottesdienst feiern, miteinander beten und miteinander singen. Besonders den Sängerinnen und Musikern ein großes Vergelt's Gott für die schöne Musik. Wenn wir jetzt nach Hause gehen, denken wir daran, dass jeder einzelne Ton vergeht, aber der Gesang bleibt. Die einzelne Stimme verstummt, aber die Melodie geht weiter. Tragt die Melodie, die auf den himmlischen Lobgesang verweist, hinein in eure Häuser, in eure Familien, in eure Pfarrgemeinden und hinaus in die Welt. Dazu bitten wir Gottes Segen. Amen.

0: Wir übertrugen aus dem Dom von Brixen mit Domdekan Ulrich Fistil den Gottesdienst. Aus Anlass des Festes der Diözesanpatrone Cassian und Vigilius. Der Gottesdienst wurde vom Gesamtchor der Kirchenmusikalischen Schulungstage gestaltet. Organisiert werden diese Weiterbildungstage vom Verband der Kirchenmusik. Der Chor sang Werke von Gregor Linsen, Josef Gabriel Rheinberger, Rainer Schuhen, Frank Martin und zur Kommunion die Uraufführung von Dominik Giesen et Convivemus. Zum Auszug sang der Chor das geistliche Werk »Erd und Himmel sollen singen« von Scholt Gardoni. An der Hauptorgel spielte Franz Komploy und an der Chororgel war Kirchenmusikreferent Dominik Bernhardt. Rainer Schuhen, der auch die kirchenmusikalischen Schulungstage leitete, hatte die Gesamtleitung. Technisch betreut wurden sie von Hans Tierler und Eduard Pleikner, musikalische Assistenz Dieter Scotz, liturgische Assistenz Pater Urban Stillhardt.
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0: Die hohen Treibstoffpreise setzen Familien und Betriebe unter Druck. Italien will den Autoführerschein ab 17 möglich machen. Das Wetter sonnig bei 28 bis 34 Grad. Die hohen Treibstoffpreise setzen den italienischen Familien und Unternehmen stark zu. Laut einer Studie des Handwerkerverbandes von Mestre müssen heuer 13,6 Milliarden Euro mehr für Benzin und Diesel ausgegeben werden als im vergangenen Jahr. In der Region Trentino-Südtirol sind es 348 Millionen Euro. Das ist eine Zunahme von mehr als 20%. Die von der Regierung Meloni beschlossene Reduzierung der Treibstoffsteuer kann nur ein Sechstel des Preisanstieges auffangen. Auf dem Yalung-Ri-Gletscher in Nepal sind 5 Leichen entdeckt worden. Die Bergung unter schwierigen Umständen ist noch im Gange. Seit Anfang November werden dort 5 Bergsteiger vermisst. Darunter befindet sich der 29-jährige Südtiroler Markus Kirchler. Die Identität der Toten ist noch nicht bekannt. In Italien soll es eine weitere Reform der Straßenverkehrsordnung geben. Demnach könnten bereits 17-Jährige den Autoführerschein machen können. Auf dreispurigen Autobahnen soll das Rechtsüberholen erlaubt werden. Für Elektrofahrräder mit großer Leistung ist eine Kennzeichenpflicht vorgesehen. Bisher handelt es sich nur um Vorschläge. Der Führerschein ab 17 wäre eine Anpassung an Richtlinien der Europäischen Union. Spanien kontrolliert seit gestern an den Flughäfen Reisende aus Italien. Das Land reagiert damit auf die Entscheidung der italienischen Regierung, bis Mitte August Reisende aus Spanien zu überprüfen. Auslöser der Entscheidung war der Ansturm zehntausender Afrikaner auf die spanische Exklave Ceuta. 4 deutsche Bundesländer haben das Sonntagsfahrverbot für Lastwagen ausgesetzt. Grund sind die niedrigen Pegelstände in den Flüssen, die den Schiffsverkehr einschränken. Der Verband der Industrie begrüßt die Entscheidung. Gewerkschaften und Umweltschützer kritisieren sie als umweltschädlich. Die Stadt Bozen verzeichnet Erfolge im Kampf gegen den Verlust von Trinkwasser. Vor 4 Jahren gingen noch 30% des Wassers im Leitungssystem verloren. Inzwischen sind Teile des Leitungssystems ausgetauscht worden. Der Wasserverlust beträgt jetzt 23%. Aus dem Truppenübungsplatz in Kalton übt heute das Freiwillige Militärkorps des Roten Kreuzes. Dafür wurde gestern und am Freitag ein Kommunikationsnetz mit Einsatzzentralen in der Lombardei, Venetien und der Emilia-Romagna aufgebaut. Getestet wurde unter anderem eine Starlink-Satellitenverbindung. Heute werden Einsätze nach einer Großschadenslage simuliert. Dazu gehören Triage, Behandlung und Krankentransport nach den Grundsätzen der taktischen Medizin. Das Wetter. In Südtirol scheint verbreitet die Sonne, im Tagesverlauf entstehen größere Quellwolken und vereinzelte Gewitter. Morgen Montag geht es mit einer Mischung aus Sonne und Wolken weiter, am Nachmittag bilden sich ein paar Wärmegewitter. 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Redaktion Siegfried Kollmann.
2: Schönen Vormittag aus der Landesverkehrsmeldezentrale. Es spricht Deborah Gardner. Brennautobahn in Richtung Norden zwischen Verona Nord und Bozen Nord, Kolonnenverkehr und Stau wegen Überlastung. In Richtung Süden zwischen Bozen Süd und San Michele, 6 Kilometer Stau nach einem Unfall. Und zwischen San Michele und Affi, Kolonnenverkehr wegen Überlastung. Auf der Brenner Staatsstraße in Richtung Norden zwischen Bozen Süd und Bozen Nord, Kolonnenverkehr und Stau wegen Überlastung. Pustertaler Staatsstraße. Hier gibt es Kolonnenverkehr und Stau wegen Überlastung in Richtung Inichen zwischen St. Zingmund und Kierns sowie zwischen Bruneck und Bercha und in Richtung Brixen zwischen Fintel und Mühlbach. Auf der Finchgauer Staatsstraße in Richtung Reichen zwischen Forst und Trabland Stau wegen Überlastung. Kommen Sie gut voran.
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Grüß Gott, meine lieben Zuloserinnen und Zuloser, draußen in Stadt und Land, herzlich willkommen bei der Sonntagsweiss. Wenn es in Sonntag gegen Methodzeit geht, nachher darf man Sie, wenn es am Sender aus, einladen zu einem knappen Musikstindl bis in 12 leiten. Mit der Musik, die bei uns Tradition hat. Und inzwischen drein, je nach Anlass, ein paar Worte zu Musikanten, Ländl oder Brauch. Und die musikalische Eröffnung, die kommt behind durch die Musikkapelle Völser Eicher. Arionautenmarsch heißt das Stickel, das sie uns präsentieren werden. Geschrieben hat es der Busch Franzl. Den Marsch hat er eigentlich für seine Haller Imprikler geschrieben. Und in größerer Version kriegen wir jetzt durch eine Musikkapelle, eben die Völser Aachener, zu hören Arionautenmarsch. Und los geht's.

Beimisches durch Alpenblech, Beziehungskistel, Polka. Bläserweiß steht on Zeisele, Zeisele, so heißt der Titel. Eine Bläserweise mit anschließendem Jodler, so wird's beschrieben, spielen denn die Zillertaler Weißen Bläser unter Stefan Neusel.

Gruß aus Bernbach und der Buschfranzl mit seinen Haller in Brickler auf seine unverwechselbare Art und Weise dargeboten. Wer gern mehr davon hätte, mehr für die Haller in Brickler hören möchte, der kann das auch direkt live und in Farbe machen, nämlich an dem Freitag, 7. August, um 20 Uhr spielen sie Enten auf Kalton im Vereinshaus. Vereinshaus Kalton, die Veranstaltung ist einfach ein Volksmusikabend mit den Haller in Brickler und natürlich mit einem Konzertmeister, dem Buschfranzl, bekannt aus der Fernsehsendung Mein Liebste Weiß im ORF. Haller in Brickler, den Freitag in Kalton. Böhmisch fahren wir weiter, und zwar mit Wilfried Rösch und seinen böhmischen Musikanten. Die Olga Polka steht auf dem Programm.

mit bayerischem Riss die Schladlmusi. Und in böhmischer Art und Weise machen wir weiter. Die Original-Egerländer Musikanten unter Ernst Hutter sind dran. Aha, heißt die Polka.

der Wildschützen, Ländler und die Südtiroler Tänzelmusik. Und jetzt ein Liedl. Bibele und Mädele im Widerstreit, kann man fast sagen, eine Situation direkt auf der Fensterle lauteren. Dirndl, bist du stolz oder kennst du mich nicht? Oder ist das gar dein Fenster nicht? Die Perlseher, Dirndl und der Haushammer Bergwachtsgesang.

Eine Polka aus alter Zeit in der Weinschenke. Die lustigen Spitzstörner haben gespielt. Und die Ferner Musik ist jetzt dran. Sie wird in seinen Marsch präsentieren. Erzherzog Albrecht Marsch, stammend aus der Feder des Karl Komzak.

Die Familienmusik Huber aus dem Pustertal für meinen kleinen Bruder, so hat der Borische geheißen. Und jetzt lassen wir uns einen Landler, wir bleiben beim Dreivierteltakt, einmal im Gesangsteil richtig bärig singen, die Weißenbacher Tanzelmusik und von der Kappleralm da hab ich geschaut.

Die schöne Serenade, dargeboten durch die Oberfinsker Böhmische. Und beim Goasinger Schmied werden wir nur ganz kurz einkehren, die Südtiroler Sechsermusik hat noch Polkele für uns.

rasant und mit Schwung. So geht die Zeit dahin und bald wird's 12 läuten und die Musikanten legen nachher das Instrument auf Seiten. Ausklingen wird jetzt die Sonntagsweise mit dem Marsch O, du mein Österreich, gespielt durch die Musikkapelle Lösen. Ich für mein Teil sag, pfiat Gott jetzt, wünsche noch eine gesegnete Mahlzeit. Bis zum nächsten Mal, ihr Roland Walcher, Silbernagele.

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1: In Kaltern wird der Rettungseinsatz nach einem Drohnen

0: Drohnenangriff geübt. Italien will den Autoführerschein ab 17 möglich machen. Das Wetter sonnig bei 28 bis 35 Grad. Auf dem Truppenübungsplatz in Kaltern übt heute das Freiwillige Militärkorps des Roten Kreuzes. Simuliert wird ein Angriff auch mit Drohnen auf einen Militärkonvoi mit Explosionen und mit mehreren Verletzten. Geübt wird als erstes die Einschätzung der Lage, dann die Triage und die Stabilisierung der Verletzten sowie Operationen. Außerdem müssen die Waffen in Sicherheit gebracht werden. Bereits gestern und am Freitag wurde ein Kommunikationsnetz mit Einsatzzentralen in der Lombardei, Venetien und der Emilia-Romagna aufgebaut. Getestet wurde unter anderem eine Starlink-Satellitenverbindung. An der Übung beteiligt sind rund 80 Personen, darunter auch Schminkteams. In Kaltern und Umgebung war am Vormittag mehrmals der Knall von simulierten Bombenangriffen zu vernehmen. Auf dem Yalung-Ri-Gletscher in Nepal sind 5 Leichen entdeckt worden. Die Bergung unter schwierigen Umständen ist noch im Gange. Seit Anfang November werden dort 5 Bergsteiger vermisst. Darunter befindet sich der 29-jährige Südtiroler Markus Kirchler. Der aus Jenesien stammende Mann war zusammen mit einem Italiener, einem Deutschen und 2 Nepalesen von einer Lawine mitgerissen und verschüttet worden. Die Identität der jetzt aufgefundenen Toten ist noch nicht bekannt. In Italien soll es eine weitere Reform der Straßenverkehrsordnung geben. Demnach könnten bereits 17-Jährige den Autoführerschein machen können. Auf 3-spurigen Autobahnen soll das Rechtsüberholen erlaubt werden. Für Elektrofahrräder mit großer Leistung ist eine Kennzeichenpflicht vorgesehen. Bisher handelt es sich nur um Vorschläge. Der Führerschein ab 17 wäre eine Anpassung an Richtlinien der Europäischen Union. Spanien kontrolliert seit gestern an den Flughäfen Reisende aus Italien. Das Land reagiert damit auf die Entscheidung der italienischen Regierung, bis Mitte August Reisende aus Spanien zu überprüfen. Auslöser der Entscheidung war der Ansturm 10.000 Afrikaner auf die spanische Exklave Ceuta. Laut einer Analyse der italienischen Geheimdienste besteht das Risiko, dass auf diesem Weg islamistische Terroristen in die EU einreisen. Die Europäische Union will zwischen ihren beiden südeuropäischen Mitgliedstaaten vermitteln. Eine schnelle Wiedereröffnung der Straße von Hormus ist weiter nicht in Sicht. Der Iran hat dafür wenig realistische Anforderungen an die USA gestellt. Die Vereinigten Staaten müssten den Krieg gegen den Iran und dessen Verbündete in der Region endgültig beenden und dürften die Islamische Republik nie wieder bedrohen. Als weitere Bedingung müssten die USA die Seeblockade iranischer Häfen aufheben, ihre Streitkräfte aus dem Gebiet abziehen und den Iran für Kriegsschäden vollständig entschädigen. Die vom Iran unterstützten Houthi-Rebellen im Jemen haben sich zu einem Drohnenangriff auf eine große Ölraffinerie in Saudi-Arabien bekannt. Das saudische Energieministerium teilte mit, in der Raffinerie sei ein Feuer ausgebrochen, das später gelöscht worden sei. Die Raffinerie nahe der jemenitischen Grenze verarbeitet täglich 400.000 Barrel Rohöl. Der Angriff ereignete sich nur 2 Tage, nachdem Saudi-Arabien einen neuen Verteidigungspakt mit der Türkei und Pakistan geschlossen hatte. Dem Abkommen zufolge gilt ein bewaffneter Angriff auf eines der 3 Länder als Angriff auf alle. Russland zufolge hat die Ukraine in der Nacht die Großstadt Belgorod mit Drohnen angegriffen. Dabei wurden 13 Menschen verletzt und mehrere Wohnblocks beschädigt. Die in der Ostukraine kämpfenden russischen Truppen werden über Belgorod mit Material versorgt. Die Stadt wird daher immer wieder zum Ziel ukrainischer Angriffe. Währenddessen meldet auch die Ukraine eine Attacke. Durch russischen Raketenbeschuss seien in Odessa mindestens 6 Menschen verletzt worden. Die deutschen Exporte nach China sind im ersten Halbjahr um mehr als 12% im Vergleich zum Vorjahreszeitraum eingebrochen. Sie hatten einen Gegenwert von knapp 37 Milliarden Euro. Damit findet sich China nur noch an 9. Stelle der wichtigsten Abnehmer von Waren Made in Germany, und zwar hinter wesentlich kleineren Ländern wie Österreich oder der Schweiz. Die hohen Treibstoffpreise setzen den italienischen Familien und Unternehmen stark zu. Laut einer Studie des Handwerkerverbandes von Mestre müssen heuer 13,6 Milliarden Euro mehr für Benzin und Diesel ausgegeben werden als im vergangenen Jahr. In der Region Trentino-Südtirol sind es 348 Millionen Euro. Das ist eine Zunahme von mehr als 20%. Die von der Regierung Meloni beschlossene Reduzierung der Treibstoffsteuer kann nur eine Sechstel des Preisanstiegs auffangen. Landesrat Christian Bianchi zeigt sich erfreut über die Ernennung von Rechtsanwalt Igor Janes zum neuen Mitglied der 12er und der 6er Kommission. Janes bringe wichtige Kompetenzen für die Aufgaben in den Kommissionen mit, betonte Bianchi. Als wichtige Aufgabe der 6er Kommission bezeichnete Bianchi die künftige Gestaltung des Zweisprachigkeitsnachweises. Hier seien Änderungen nötig, nachdem immerhin 1700 Verdachtsfälle von gefälschten Nachweisen bekannt geworden seien, sagte der Landesrat. Janes war vor wenigen Tagen von Regionenminister Roberto Calderoli von der Lega ernannt worden. Die Stadt Bozen verzeichnet Erfolge im Kampf gegen den Verlust von Trinkwasser. Vor 4 Jahren gingen noch 30% des Wassers im Leitungssystem verloren. Inzwischen sind Teile des Leitungssystems ausgetauscht worden. Der Wasserverlust beträgt jetzt 23%. Die Erneuerung des Systems ist zum Teil mit Geld aus dem europäischen Wiederaufbauplan finanziert worden. Einen Teil der Kosten müssen aber die Verbraucher selbst zahlen, und zwar über den gestiegenen Preis für das Wasser. Mit einem Gottesdienst, der am Vormittag von RAI Südtirol übertragen wurde, sind in Brixen die Kirchenmusiktage feierlich abgeschlossen worden. Rund 120 Teilnehmer kamen von Mittwoch bis Sonntag in der Cusanus Akademie zusammen. Geleitet wurde die Woche vom renommierten deutschen Chorpädagogen Rainer Schuhen. Der Schwerpunkt lag heuer auf neuer Kirchenmusik. Das Wetter. Am Nachmittag bilden sich größere Quellwolken, gegen Abend entstehen lokale Gewitter, sie können stellenweise heftig ausfallen. Die Höchsttemperaturen erreichen 28 bis 35 Grad. Morgen Montag wechseln sich Sonne und Wolken ab, wobei der Sonnenschein in der ersten Tageshälfte überwiegt. Am Nachmittag bilden sich Wärmegewitter, auch der Dienstag wird recht sonnig. Ab dem Nachmittag sind Gewitter möglich. Die aktuellen Temperaturen: Bozen und Meran 29 Grad, Brixen 28, Brunneck 26 Grad, Sterzing und Schlanders 27 Grad, Reschen 22, Toblach 24 und Plose auf 2500 Metern Meereshöhe 14 Grad. 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
1: Schönen Vormittag aus der Landesverkehrsmeldezentrale. Es spricht Deborah Gardner. Brennautobahn in Richtung Norden zwischen Verona Nord und Bozen Nord, Kolonnenverkehr und Stau wegen Überlastung. In Richtung Süden zwischen Bozen Süd und San Michele 6 Kilometer Stau nach einem Unfall und zwischen San Michele und Affi Kolonnenverkehr wegen Überlastung. Auf der Brenner Staatsstraße in Richtung Norden zwischen Bozen Süd und Bozen Nord Kolonnenverkehr und Stau wegen Überlastung. Pustertaler Staatsstraße. Hier gibt es Kolonnenverkehr und Stau wegen Überlastung in Richtung Inichen zwischen St. Zingmund und Kierns sowie zwischen Bruneck und Bercha und in Richtung Brixen zwischen Fintel und Mühlbach. Auf der Finchgauer Staatsstraße in Richtung Reschen zwischen Forst und Trabland Stau wegen Überlastung. Kommen Sie gut voran.
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0: Herzlich willkommen zur heutigen Sendung, durch die ich Sie jetzt bis 12.30 Uhr begleiten darf. Am Mikrofon begrüßt Sie noch einmal Matthias Mayer. Seit vergangenem Montag ist in Italien die elektronische Identitätskarte Pflicht. Kurz CIE, die Abkürzung der italienischen Carta d'Identità, doch nicht immer und überall. Die italienische Regierung hat kurz vor dem Stichtag am 3. August einige wichtige Ausnahmen erlassen. Gunde Bauhofer, die Geschäftsführerin der Verbraucherzentrale Südtirol, über die Neuerungen, die jetzt bekannt geworden sind.
2: Die bisher im Umlauf befindlichen Papierdokumente behalten in Italien ihre Gültigkeit und auch im Umgang mit der öffentlichen Verwaltung. Wo ich unbedingt einen elektronischen Ausweis brauche, also die Chipkarte, das ist für Auslandsreisen. Da ist heute wirklich der Stichtag und ab heute benötige ich nur diese.
3: Wenn ich ins Ausland reisen will und wir sind in der Hochreisesaison, dann habe ich ein Problem, weil die bekommt man auch nicht so schnell.
2: Ganz genau, das ist wichtig zu wissen. Ich kann einen Termin vereinbaren, dann auf meine Gemeinde gehen und die Karte ausstellen lassen, aber ich bekomme sie nicht sofort in die Hand. Sie wird nämlich zentral erstellt und dann per Post zugeschickt. Also kalkulieren Sie hier ein bisschen Spielraum ein, dass es nicht zu knapp wird mit der Abfahrt.
3: Wahrscheinlich hat die italienische Regierung Rückmeldungen bekommen von den Gemeinden, dass es sich nicht ausgeht in allen Gemeinden. Ich kann mir vorstellen, gerade in den Städten wird es gar nicht so einfach sein, alle Bürgerinnen und Bürger mit dieser elektronischen Identitätskarte auszustatten. Deswegen kam relativ knapp jetzt diese Verlängerung innerstaatlich und auch neu. Ende Juli kam die Meldung, Senioren und Seniorinnen ab 70 bekommen einen unbefristeten Ausweis.
2: Ganz genau, das ist die letzte Neuigkeit in der Folge. Das ist eine sehr gute Neuerung, finde ich. Also Personen über 70 haben einen Ausweis, der nie mehr verfällt. Es gibt ein kleines Aber. Die CIE ist auch eine elektronische Identität. Also ich kann mich mit der im Internet gegenüber den öffentlichen Behörden ausweisen. Sie ersetzt sozusagen auch den SPID. Bei den unbegrenzten Ausweisen ist diese elektronische Komponente aber nicht unbegrenzt. Diese hat eine Fälligkeit von 10 Jahren. Also wer die CIE als Zugang nutzen muss, muss sich erinnern, nach 10 Jahren muss dieser elektronische Teil verlängert werden, also das Sicherheitszertifikat.
3: Auch das kam jetzt wirklich Ende Juli, diese neue Bestimmung heraus, am 24. Juli. Ab dem 30. Juli kann man ansuchen, also alles sehr schnell eigentlich jetzt noch vor der August-Sommerpause.
2: Hier gab es in der Tat einige Neuerungen. Wir wissen die Gründe meistens nicht, aber eben das Zweite finde ich eine sehr gute Neuerung. Bei der Verlängerung der Papierausweise wäre es vielleicht angenehmer gewesen, hätte man das vorher gewusst.
0: Jutta Wieser hat mit Gunde Bauhofer, der Geschäftsführerin der Verbraucherzentrale Südtirol, über die elektronische Identitätskarte gesprochen. Wichtig also, im Inland gelten vorübergehend noch die Identitätskarten aus Papier. Wenn Sie ins Ausland wollen, dann brauchen Sie unbedingt die elektronische Identitätskarte.

0: Wer in den südlicheren Regionen Italiens in Urlaub war, hat vielleicht die Erfahrung gemacht, dass das Einweg-Plastikgeschirr noch zum Alltag gehört. Das Wasser zum Kaffee kommt im Plastikbecher, die Grillparty wird mit Plastiktellern und Plastikbechern bestritten. Manche denken sich dann, da war doch was. Und ja, tatsächlich, ein erster Schritt gegen diese Plastikflut war die EU-Richtlinie über Einwegkunststoffe, die vor 5 Jahren in Kraft getreten ist. Doch die Bilanz in Italien fällt gemischt aus. Manche Produkte sind tatsächlich verschwunden oder werden durch andere Materialien ersetzt. Stefan Windecker hat darüber mit Silke Raffiner von der Verbraucherzentrale gesprochen.
1: Die EU-Richtlinie legt in den Erläuterungen fest, dass Einwegartikel oder bestimmte Einwegartikel grundsätzlich eben verboten und nicht mehr verboten werden sollen und nicht mehr in Verkehr gebracht werden sollen, egal ob aus herkömmlichen Kunststoffen oder aus Bioplastik. Und Italien hat eben einen zusätzlichen Artikel eingefügt, nicht im Sinne der EU-Richtlinie, wonach Einwegartikel aus Bioplastik vom Verbot ausgenommen sind. Und das heißt, Italien erlaubt per Dekret die Produktion, den Verkauf, die Verwendung von Einwegbesteck, Einwegtellern, Einwegkaffee, Umrührstäbchen und so weiter, sofern sie aus Bioplastik sind.
2: Wie umweltfreundlich ist Bioplastik tatsächlich?
1: Soweit ich lese, und das sagt zum Beispiel auch das Deutsche Umweltbundesamt und die Deutsche Umwelthilfe, bieten diese in der gesamten Ökobilanz keine nennenswerten Vorteile. Also es gibt ja biologisch abbaubare Kunststoffe und es gibt biobasierte Kunststoffe, die eben aus natürlichen Materialien hergestellt werden. Also das sollte man einmal unterscheiden. Aber eben, wenn ich Mais beispielsweise oder Zuckerrohr anbaue, um daraus dann Plastik herzustellen, dann benötige ich auch Boden, ich benötige Fläche, ich benötige Pestizide. Meistens sind das Monokulturen, also da habe ich auch Umweltbelastungen, vielleicht weniger CO2-Emissionen, aber dafür andere Umweltbelastungen. Und in der Gesamtökobilanz ergibt das keinen wirklichen Vorteil.
2: In Italien fällt die Bilanz grundsätzlich ernüchternd aus, haben Sie mir gesagt. Legambiente, die größte und bekannteste Umweltorganisation, hat gezeigt, dass manche Hersteller heute einfach dickere Plastikprodukte verkaufen und sie als wiederverwendbar deklarieren. Wie bitte?
1: Ja, das ist wirklich eine Perversität, muss man sagen, die Produzenten gestartet haben als Einwegartikel. Und das italienische Dekret spricht eindeutig von Artikeli monouso, also wirklich Einwegartikel aus Plastik verboten wurden. Man etikettiert viele dieser Artikel, also Plastikteller, und da rede ich von herkömmlichem Plastik, Plastikbesteck, jetzt als wiederverwendbar. Also das steht dann auf der Verpackung drauf, riutilizzabile, wiederverwendbar, ja, Mehrweg sozusagen. Obwohl sich nicht wirklich viel am Artikel, am Produkt geändert hat. Die einzige Änderung ist, es wird jetzt noch mehr Plastik verbraucht in der Produktion, weil die Teller und das Besteck ein bisschen dicker und ein bisschen stabiler geworden sind und dadurch angeblich für das Waschen und zum Teil auch für die Mikrowelle und für den Geschirrspüler angeblich geeignet sind.
2: Also das ist klar eine Umgehung des ursprünglichen Verbots. Die italienische Regierung hat inzwischen technische Kriterien für solche Mehrweg-Kunststoffprodukte beschlossen. Künftig sollen Gewichte und Bauweise klarer geregelt sein. Aber wer kontrolliert denn das dann?
1: Das wird natürlich noch zu sehen sein, ob tatsächlich Kontrollen stattfinden. Also dieses sozusagen Reparaturgesetz, ja, das wurde im April verabschiedet. In Kraft tritt es erst in einem Jahr, also im April 2027. Und ab dann müssen diese Einwegartikel aus herkömmlichem Plastik, Teller, Besteck und so weiter bestimmte technische Kriterien einhalten, damit sie als wiederverwendbar bezeichnet werden dürfen auf der Etikette.
0: Gegen Italien läuft nun ein offizielles Vertragsverletzungsverfahren der Europäischen Kommission im Zusammenhang mit der EU-Einwegkunststoffrichtlinie. Brüssel wirft Italien vor, die Vorschriften unvollständig oder fehlerhaft umgesetzt zu haben.
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1: In Kaltern wird der Rettungseinsatz nach einem Drohnenangriff geübt. Italien will den Autoführerschein ab 17 möglich machen. Das Wetter sonnig bei 28 bis 35 Grad. Auf dem Truppenübungsplatz in Kaltern übt das Freiwillige Militärkorps des Roten Kreuzes. Simuliert wird ein Angriff auch mit Drohnen auf einen Militärkonvoi mit Explosionen und mehreren Verletzten. Geübt wird als erstes die Einschätzung der Lage, dann die Triage und die Stabilisierung der Verletzten sowie Operationen. Außerdem müssen die Waffen in Sicherheit gebracht werden. Bereits gestern und am Freitag wurde ein Kommunikationsnetz mit Einsatzzentralen in der Lombardei, Venetien und der Emilia-Romagna aufgebaut. Getestet wurde unter anderem eine Starlink-Satellitenverbindung. An der Übung beteiligt sind rund 80 Personen, darunter auch Schminkteams. In Kaltern und Umgebung war am Vormittag mehrmals der Knall von simulierten Bombenangriffen zu vernehmen. Auf dem Yalungri-Gletscher in Nepal sind 5 Leichen entdeckt worden. Die Bergung unter schwierigen Umständen ist noch im Gange. Seit

0: Anfang November werden dort 5 Bergsteiger vermisst. Darunter befindet sich der 29-jährige Südtiroler Markus Kirchler. Der aus Jenesien stammende Mann war zusammen mit einem Italiener, einem Deutschen und 2 Nepalesen von einer Lawine mitgerissen und verschüttet worden. In Italien soll es eine weitere Reform der Straßenverkehrsordnung geben. Demnach könnten bereits 17-Jährige den Autoführerschein machen können. Auf 3-spurigen Autobahnen soll das Rechtsüberholen erlaubt sein. Für Elektrofahrräder mit großer Leistung ist eine Kennzeichenpflicht vorgesehen. Bisher handelt es sich nur um Vorschläge. Der Führerschein ab 17 wäre eine Anpassung an Richtlinien der Europäischen Union. Spanien kontrolliert seit gestern an den Flughäfen Reisende aus Italien. Das Land reagiert damit auf die Entscheidung der italienischen Regierung, bis Mitte August Reisende aus Spanien zu überprüfen. Auslöser der Entscheidung war der Ansturm zehntausender Afrikaner auf die spanische Exklave Ceuta. Laut einer Analyse der italienischen Geheimdienste besteht das Risiko, dass auf diesem Weg islamistische Terroristen in die EU einreisen. Die Europäische Union will zwischen ihren beiden südeuropäischen Mitgliedstaaten vermitteln. Eine schnelle Wiedereröffnung der Straße von Hormus ist weiter nicht in Sicht. Der Iran hat dafür wenig realistische Forderungen an die USA gestellt. Die Vereinigten Staaten müssten den Krieg gegen den Iran und dessen Verbündete in der Region endgültig beenden und dürften die Islamische Republik nie wieder bedrohen. Als weitere Bedingung müssten die USA die Seeblockade iranischer Häfen aufheben, ihre Streitkräfte aus dem Gebiet abziehen und den Iran für Kriegsschäden vollständig entschädigen. Die vom Iran unterstützten Houthi-Rebellen im Jemen haben sich zu einem Drohnenangriff auf eine große Ölraffinerie in Saudi-Arabien bekannt. Das saudische Energieministerium teilte mit, in der Raffinerie sei ein Feuer ausgebrochen, das später gelöscht werden sei. Die Raffinerie nahe der jemenitischen Grenze verarbeitet täglich 400.000 Barrel Rohöl. Der Angriff ereignete sich nur 2 Tage, nachdem Saudi-Arabien einen neuen Verteidigungspakt mit der Türkei und Pakistan geschlossen hatte. Dem Abkommen zufolge gilt ein bewaffneter Angriff auf eines der 3 Länder als Angriff auf alle. Russland zufolge hat die Ukraine in der Nacht die Großstadt Belgorod mit Drohnen angegriffen. Dabei wurden 13 Menschen verletzt und mehrere Wohnblocks beschädigt. Die in der Ostukraine kämpfenden russischen Truppen werden über Belgorod mit Material versorgt. Die Stadt wird daher immer wieder zum Ziel ukrainischer Angriffe. Währenddessen meldet auch die Ukraine eine Attacke. Durch russischen Raketenbeschuss seien in Odessa mindestens 6 Menschen verletzt worden. Die deutschen Exporte nach China sind im ersten Halbjahr um mehr als 12% im Vergleich zum Vorjahreszeitraum eingebrochen. Sie hatten einen Gegenwert von knapp 37 Milliarden Euro. Damit findet sich China nur noch an 9. Stelle der wichtigsten Abnehmer von Waren «Made in Germany». Und zwar hinter wesentlich kleineren Ländern wie Österreich oder der Schweiz. Die hohen Treibstoffpreise setzen den italienischen Familien und Unternehmen stark zu. Laut einer Studie des Handwerkerverbandes von Mestre müssen heuer 13,6 Milliarden Euro mehr für Benzin und Diesel ausgegeben werden als im vergangenen Jahr. In der Region Trentino-Südtirol sind es 348 Millionen Euro. Landesrat Christian Bianchi zeigt sich erfreut über die Ernennung von Rechtsanwalt Igor Janes zum neuen Mitglied der 12er und der 6er Kommission. Janes bringe wichtige Kompetenzen für die Aufgaben in den Kommissionen mit, betonte Bianchi. Als wichtige Aufgabe der 6er Kommission bezeichnete Bianchi die künftige Gestaltung des Zweisprachigkeitsnachweises. Hier seien Änderungen nötig, nachdem immerhin 1700 Verdachtsfälle von gefälschten Nachweisen bekannt geworden seien, sagte der Landesrat. Die Stadt Bozen verzeichnet Erfolge im Kampf gegen den Verlust von Trinkwasser. Vor 4 Jahren gingen nach 30% des Wassers im Leitungssystem verloren. Inzwischen sind Teile des Leitungssystems ausgetauscht worden. Der Wasserverlust beträgt jetzt 23%. Die Erneuerung des Systems ist zum Teil mit Geld aus dem europäischen Wiederaufbauplan finanziert worden. Einen Teil der Kosten müssen aber die Verbraucher selbst zahlen. Und zwar über den gestiegenen Preis für das Wasser. Mit einem Gottesdienst, der am Vormittag von Rai Südtirol übertragen wurde, sind in Brixen die Kirchenmusiktage feierlich abgeschlossen worden. Rund 120 Teilnehmer kamen von Mittwoch bis Sonntag in der Cusanus Akademie zusammen. Geleitet wurde die Woche vom renommierten deutschen Chorpädagogen Rainer Schuhen. Der Schwerpunkt lag heuer auf neuer Kirchenmusik. Das Wetter. Am Nachmittag bilden sich größere Quellwolken, gegen Abend entstehen lokale Gewitter. Sie können stellenweise heftig ausfallen. Die Höchsttemperaturen erreichen 28 Grad im oberen Pustertal bis 35 Grad im Unterland und Etschtal. Morgen Montag wechseln sich Sonne und Wolken ab, wobei der Sonnenschein in der ersten Hälfte überwiegt. Am Nachmittag bilden sich vereinzelt Wärmegewitter. Auch der Dienstag wird recht sonnig. 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Redaktion Silvia Franceschini.
1: Guten Nachmittag wünscht Deborah Gartner aus der Landesverkehrsmeldezentrale. Auf der Brenner Autobahn gibt es Kolonnenverkehr und Stau wegen Überlastung in Richtung Norden zwischen Verona Nord und Neumarkt, in Richtung Süden zwischen Bozen Süd und Affi. Auf der Finchgauer Staatsstraße zwischen Laas und Ayers Stau nach einem Unfall. Auf der Bustertaler Staatsstraße in Richtung Innichen zwischen Bruneck und Bercha Stau wegen Überlastung. Allen unterwegs eine gute und sichere Fahrt.
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1: In Italien nehmen die Fälle von Aggression im Straßenverkehr zu. In Kaltern wird der Rettungseinsatz nach einem Drohnenangriff geübt. Das Wetter sonnig bei 28 bis 35 Grad. Die Fälle von schwerer Aggression im Straßenverkehr nehmen italienweit zu. Das hat die Vereinigung für Verkehrssicherheit APSAS festgestellt. Insgesamt gab es im vergangenen Jahr 227 Fälle von schwerer Aggression infolge von Konflikten im Straßenverkehr. Dabei kamen 9 Personen zu Tode, weitere 274 wurden verletzt. In immerhin 48 Fällen waren Schusswaffen im Spiel. In 45 Fällen wurden Knüppel, Werkzeug oder das Fahrzeug selbst eingesetzt, um andere Verkehrsteilnehmer zu verletzen. Die meisten Fälle, nämlich 39, wurden in Kampanien verzeichnet. Trentino Südtirol zählt mit 2 Fällen zu den Regionen mit den wenigsten Angriffen im Straßenverkehr. In Italien soll es eine weitere Reform der Straßenverkehrsordnung geben. Demnach könnten bereits 17-Jährige den Autoführerschein machen können. Auf dreispurigen Autobahnen soll das Rechtsüberholen erlaubt werden. Für Elektrofahrräder mit großer Leistung ist eine Kennzeichenpflicht vorgesehen. Bisher handelt es sich aber nur um Vorschläge. Der Führerschein ab 17 wäre eine Anpassung an Richtlinien der Europäischen Union. Nach der Wiedereinführung von Grenzkontrollen für Reisende aus Italien hat Spanien 10 Personen die Einreise verweigert. Dies teilte das spanische Innenministerium mit. Demnach wurden am ersten Tag der Maßnahme insgesamt 199 Personen auf 12 Flügen aus Italien an spanischen Flughäfen kontrolliert. Spanien hatte die Kontrollen eingeführt, weil zuvor Italien die Reisefreiheit für spanische Bürger und Bürgerinnen ausgesetzt hatte. Hintergrund ist die Migrationskrise. Die deutschen Exporte nach China sind im ersten Halbjahr um mehr als 12% im Vergleich zum Vorjahreszeitraum eingebrochen. Sie hatten einen Gegenwert

0: von knapp 37 Milliarden Euro. Damit findet sich China nur noch an 9. Stelle der wichtigsten Abnehmer von Waren made in Germany, und zwar hinter wesentlich kleineren Ländern wie Österreich oder der Schweiz. Auf dem Truppenübungsplatz in Kaltern übt heute das Freiwillige Militärkorps des Roten Kreuzes. Simuliert wird ein Angriff, auch mit Drohnen, auf einen Militärkonvoi mit Explosionen und mehreren Verletzten. Geübt wird als erstes die Einschätzung der Lage, dann die Triage und die Stabilisierung der Verletzten sowie Operationen. Außerdem müssen die Waffen in Sicherheit gebracht werden. Bereits gestern und am Freitag wurde ein Kommunikationsnetz mit Einsatzzentralen in der Lombardei, Venetien und der Emilia-Romagna aufgebaut. Getestet wurde unter anderem auch eine Starlink-Satellitenverbindung. Landesrat Christian Bianchi zeigt sich erfreut über die Ernennung von Rechtsanwalt Igor Janes zum neuen Mitglied der 12er- und der 6er-Kommission. Janes bringe wichtige Kompetenzen für die Aufgaben in den Kommissionen mit, betonte Bianchi. Als wichtige Aufgabe der 6er-Kommission bezeichnete Bianchi die künftige Gestaltung des Zweisprachigkeitsnachweises. Hier seien Änderungen nötig, nachdem immerhin 1700 Verdachtsfälle von gefälschten Nachweisen bekannt geworden seien, sagte der Landesrat. Janes war vor wenigen Tagen von Regionenminister Roberto Calderoli von der Lega ernannt worden. Das Wetter. In der zweiten Tageshälfte entstehen größere Quellwolken. Gegen Abend entwickeln sich daraus lokale Gewitter. Sie können stellenweise heftig ausfallen. Die Höchsttemperaturen erreichen 28 bis 35 Grad. Morgen Montag wechseln sich Sonne und Wolken ab, wobei der Sonnenschein in der ersten Tageshälfte überwiegt. Am Nachmittag bilden sich Wärmegewitter. 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
1: Aktuelle Meldung aus der Landesverkehrsmeldezentrale. Auf der Brenner Autobahn in Richtung Norden zwischen Bozen Nord und Klausen 6 Kilometer Stau nach einem Unfall. Fahren Sie vorsichtig.
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3: Schönen guten Nachmittag und herzlich willkommen bei meiner Volksmusik auf Rai Südtirol. Am Mikrofon begrüßt Sie Xaver Hernandez und es tat mir freuen, wenn ich Sie eine knappe Stunde mit schöner Volksmusik begleiten darf. In der ersten Hälfte der heutigen Sendung haben wir für Sie eine flotte Musikauswahl vorbereitet, was mit der Sommerszeit zu tun hat. Es erwarten Sie also wunderbare Stickeln und Lieder, wo es mit den Almen, mit der Freizeit und natürlich mit dem schönen Wetter verbunden sein. In der zweiten Hälfte der Sendung genießen wir eine tolle, bodenständige Musi aus dem oberen Finchgau. Das erste Stickel spielt heint über die Wengerbach-Musi aus dem Salzburger Land. Auf geht's mit der Leitenalm-Polka.

Viel Freuden mit sich bringet die Sommerszeit. So lautet der Titel von Lied, wo sie gerade gehört haben. Und schön geschmackvoll haben da die Brüder Unterhofer vom Ritten gesungen. Und jetzt gehen wir auf die Almaue mit den Tiroler Tanzmusikanten und zwar mit dem Greit Almbayerischen aus der Feder von Stefan Neusel. Ein Stickel, was ich persönlich sehr gern mit der Klarinette spiele.

Das waren die Kasamutz-Geiger aus dem Pustertal mit einem Kamottenwalzer, nämlich mit dem Sommerwindwalzer. Der Kasamutz ist ein Berggipfel ober Doblach im Pustertal, was aber viele oder zumindest mehrere Leute in der Sellgegend nicht unbedingt kennen. Der Sommer ist von mir aus die schönste Jahreszeit, um auf den Kasamutz zu gehen. Sehr zu empfehlen, auf jeden Fall. Aber diejenigen, die nicht unbedingt auch auf die Berggipfel gehen, wie ich selber zum Beispiel, die Salmen, können auch gern einen Spaziergang im Wald machen und die etwas frischere Luft genießen. Sell ist sicher auch gut für Körper und Seele. Die Romedi-Singer haben ein passendes Lied dazu. Der Wald steht sommergrün bis hoch auf.

Die Stuhlnecker Klarinettenmusi unter der Leitung von Louis Rieder hat in Scott die Reiteralm-Polka schwungvoll gespielt, mit zwei Klarinetten an der Melodie und Tanzelmusi-Begleitung. Die Reiteralm-Polka ist ein Klassiker, was öfters bei unterschiedlichen Volksmusikveranstaltungen gespielt wird, und sie hat von mir aus einen interessanten, flotten Umfang im ersten Teil. Und von der flotten Polka der Stuhlnecker Klarinettenmusi zu einem gemütlichen Walzer gespielt von der Ausseher Bradelmusi, eine Geigenmusi aus dem Salzkammergut. Sommerbergsee-Walzer, so heißt das Stickel.

Wir haben im Laufe der Sendung über die schöne Sommerszeit geredet und auch passende Stickeln und Lieder aus der alpenländischen Tradition gehört. Bei der Vorbereitung der Sendung ist mir aber irgendwann einmal aufgefallen, dass der Sommer in meinem daheim in Spanien ganz anders ausschaut als wir hier in Südtirol. Bei meiner Mama daheim in Kastilien in Spanien ist der Sommer ziemlich heiß und auch trocken von der Luftfeuchtigkeit her. Das heißt, dass man sogar bei Temperaturen um die 40 Grad interessanterweise kaum schwitzen tut. Die Nächte seien Enten in Kastilien deutlich kühler und sam wird oft einmal in die Dörfer auch auf der Straße spontan musiziert, üblicherweise mit Gitarre und Gesang. Und getanzt wird auch fleißig mit oder ohne Kastagnetten. Damit Sie sich ein bisschen besser vorstellen können, wie diese wunderschönen Sommernächte in Kastilien klingen, haben wir jetzt ein Fandango aus der Region La Mancha vorbereitet. Spielen tut die Gruppe Collado.

Mit dem letzten Marsch live gespielt von den Oberfinchgauer Schwegelpfeifer sind wir musikalisch von Kastilien nach Molz in Oberem Finchgau gefahren. Eine Besetzung mit zwei Schwegelpfeifen an der Melodie und Gitarrenbegleitung. Gerade davor haben wir ein Lied auf Spanisch gehört, genauer gesagt im Dialekt von La Mancha, und Zeit ist es jetzt, ein Lied im Oberfinchgauer Dialekt zu genießen. Marian Polin und Lukas Punter, die Oberfinchgauer Gstanzlsänger, singen uns das lustige Gstanzl, die Hochzeit raus.

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Sie hoben die Jubiläumspolka aus der Feder von Gernot Niederfriniger Kehrt, wunderbar ausgeführt von der Oberfinschker Tanzelmusi. Eine klassische Tanzelmusi-Besetzung mit Fliegelhorn und Klarinett an der Melodie, aber ohne Hackbrett-Begleitung. Nach einem schwungvollen Klang der Tanzelmusi zu den feinen Tönen der Zittermusi. Die Oberfinschker Zittermusi spielt ins Polka-Franzee, was der Gernot Niederfriniger in Kofler-Franz zum 65. Geburtstag gewidmet hat.

Das Wodomarsch Mein Tirolerland von Sepp Tänzer mit Trio-Gesang. Zackig ausgeführt von der Oberfinschker Böhmischen. Zeit für die musikalische Abwechslung bei der Sendung Meine Volksmusik auf Rai Südtirol, nämlich mit dem Ballabiern Landler, gespielt von der Oberfinschker Raffele Musi mit Raffele und Gitarrenbegleitung.

Sie haben das Handwerkerlied von den Eierscher-Sänger gehört. Luise Niederfriniger und mein Moderatorenkollege Reinhard Zangerle haben uns das schöne Lied zweistimmig gesungen. Zweistimmig zu singen ist nicht einmal so einfach. Da hört man eben auch jede Feinheit, was nicht stimmen soll. Das ist aber genau die Herausforderung von einem Gesangsduo. Musikalisch bleiben wir auf Eiersch, diesmal mit der Stickel gespielt von Fabian Alber an der Zierhogel. Sie hören einen Live-Reisetirol-Mitschnitt von einem Musikanten-Huangard in Molz in 2023.

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Ein wunderschönes Lied hat uns die So drei an der Zahl. Ein wunderschönes Lied hat uns die Oberfinschker Gruppe Sui 3

ersten Hälfte und mit wunderschönen Stickeln und Lieder aus dem oberen Finchgau in der zweiten Hälfte der Sendung. Die heutige Sendung finden Sie in der Mediathek und im Podcast von Reis Südtirol zum Nachhören. Derweil wünsche ich Ihnen viel Freude beim Musizieren, Tanzen und natürlich auch beim Volksmusik zuhören, hier auf Reis Südtirol. Pfiat Gott, bis zum nächsten Mal.

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1: In Italien nehmen die Fälle von Aggression im Straßenverkehr zu. In Kaltern wird der Rettungseinsatz nach einem Drohnenangriff geübt. Das Wetter sonnig bei 28 bis 35 Grad. Die Fälle von schwerer Aggression im Straßenverkehr nehmen italienweit zu. Das hat die Vereinigung für Verkehrssicherheit ASAPS festgestellt. Insgesamt gab es im vergangenen Jahr 227 Fälle von schwerer Aggression infolge von Konflikten im Straßenverkehr. Dabei kamen 9 Personen zu Tode, weitere 274 wurden verletzt. In immerhin 48 Fällen waren Schusswaffen im Spiel, in 45 Fällen wurden Knüppel, Werkzeug oder das Fahrzeug selbst eingesetzt, um andere Verkehrsteilnehmer zu verletzen. Die meisten Fälle, nämlich 39, wurden in Kampanien verzeichnet. Trentino Südtirol zählt mit 2 Fällen zu den Regionen mit den wenigsten Angriffen im Straßenverkehr. In Italien soll es eine weitere Reform der Straßenverkehrsordnung geben. Demnach könnten bereits 17-Jährige den Autoführerschein machen können. Auf dreispurigen Autobahnen soll das Rechtsüberholen erlaubt werden. Für Elektrofahrräder mit großer Leistung ist eine Kennzeichenpflicht vorgesehen. Bisher handelt es sich nur um Vorschläge. Der Führerschein ab 17 wäre eine Anpassung an Richtlinien der Europäischen Union. Der israelische Ministerpräsident Benjamin Netanyahu hat dem 15-Punkte-Plan von US-Präsident Donald Trump für den Gazastreifen eine Absage erteilt. Zugleich machte er einen Rückzug aus dem Gebiet von der vollständigen Entwaffnung der radikal-islamischen Palästinenserbewegung Hamas abhängig. Solange er Ministerpräsident sei, werde es zu keinem Palästinenserstaat im Gazastreifen oder im Westjordanland kommen, sagte Netanyahu. Damit ist die Umsetzung der zweiten Phase des Friedensplans für Gaza in Frage gestellt. Die erste Phase sieht seit vergangenem Jahr einen Waffenstillstand vor, der aber immer wieder gebrochen wurde. Nach der Wiedereinführung von Grenzkontrollen für Reisende aus Italien hat Spanien 10 Personen die Einreise verweigert. Dies teilte das spanische Innenministerium mit. Demnach wurden am ersten Tag der Maßnahme insgesamt 199 Personen auf 12 Flügen aus Italien an spanischen Flughäfen kontrolliert. Spanien hatte die Kontrollen eingeführt, weil zuvor Italien die Reise

0: Freiheit für spanische Bürger und Bürgerinnen ausgesetzt hatte. Hintergrund ist ein Streit über die Einwanderungspolitik, der sich am Massenansturm auf die spanische Enklave Ceuta entzündet hatte. Auf dem Truppenübungsplatz in Caltern übt heute das Freiwillige Militärkorps des Roten Kreuzes. Simuliert wird ein Angriff, auch mit Drohnen, auf einen Militärkonvoi mit Explosionen und mehreren Verletzten. Geübt wird als erstes die Einschätzung der Lage, dann die Triage und die Stabilisierung der Verletzten sowie Operationen. Außerdem müssen die Waffen in Sicherheit gebracht werden. Bereits gestern und am Freitag wurde ein Kommunikationsnetz mit Einsatzzentralen in der Lombardei, Venetien und der Emilia-Romagna aufgebaut. Getestet wurde unter anderem eine Starlink-Satellitenverbindung. Landesrat Christian Bianchi zeigt sich erfreut über die Ernennung von Rechtsanwalt Igor Yanes zum neuen Mitglied der 12er und der 6er Kommission. Yanes bringe wichtige Kompetenzen für die Aufgaben in den Kommissionen mit, betonte Bianchi. Als wichtige Aufgabe der 6er Kommission bezeichnete Bianchi die künftige Gestaltung des Zweisprachigkeitsnachweises. Hier seien Änderungen nötig, nachdem immerhin 1700 Verdachtsfälle von gefälschten Nachweisen bekannt geworden seien, sagte der Landesrat. Yanes war vor wenigen Tagen von Regionenminister Roberto Calderoli von der Lega ernannt worden. Das Wetter. In der zweiten Tageshälfte entstehen größere Quellwolken. Gegen Abend entwickeln sich daraus lokale Gewitter. Sie können stellenweise heftig ausfallen. Die Höchsttemperaturen erreichen 28 bis 35 Grad. Morgen Montag wechseln sich Sonne und Wolken ab, wobei der Sonnenschein in der ersten Tageshälfte überwiegt. Am Nachmittag bilden sich Wärmegewitter. 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
1: Aus der Landesverkehrsmeldezentrale begrüßt Sie Deborah Gartner. Auf der Brenner Autobahn in Richtung Norden zwischen Bozen Nord und Klausen 10 Kilometer Stau nach einem Unfall. Zwischen Affi und Neumarkt abschnittsweise Kolonnenverkehr und Stau wegen Überlastung. In Richtung Süden zwischen Trent Süd und Affi abschnittsweise Kolonnenverkehr und Stau wegen Überlastung. Allen unterwegs eine gute und sichere Fahrt.

Herzlich willkommen bei Speziell für Sie hier auf Reis Südtirol. Wie immer im 2-Wochen-Rhythmus gibt es bei uns wieder musikalische Raritäten, bevor dann um 16.05 Uhr Ihr sonntägliches Wunschkonzert beginnt. Mein Name ist Christine Wieser und ich freue mich sehr, dass Sie wieder zuhören. Schon mitten im August sind wir und nächste Woche werden wohl wieder viele Menschen in Italien ihren Ferragosto-Urlaub antreten. Vielleicht gehören Sie ja auch dazu und sind gerade dabei, Ihre Koffer zu packen. Ganz egal, wo Sie gerade unterwegs sind, zu Hause oder schon im Auto, Sie hören nun in der nächsten knappen Stunde Musik, die zum Thema Urlaub passt. Ich habe wieder in meiner Musikkiste gewühlt und lauter alte Schätze ausgegraben. Wir machen also nun Urlaub auf musikalische Art und Weise und ich darf Sie dazu einladen. Ich wünsche gute Unterhaltung und wir starten heute mit Hugo Strasser und Guten Morgen Sonnenschein.

Seit ungefähr Mitte des 19. Jahrhunderts gibt es das Reisen als Selbstzweck. Vor dieser Zeit war das Reisen mit großem finanziellen wie zeitlichem Aufwand verbunden. Es gab ja nicht viel außer Kutschen und so war das Urlaubmachen auch nur der besser situierten Gesellschaft vorbehalten. Für mehrwöchige Reisen fehlt heute meistens nicht nur das Geld, sondern vor allem auch die Zeit. Mit Conny Frobes reisen wir nun an den wunderschönen Lago Maggiore.

Ganz bunt wird es heute in musikalischer Hinsicht in der Vorbereitung vielmehr auf, dass Titel, die zur Ferien- und Urlaubszeit passen, ganz oft entweder in Italienisch gesungen werden oder zumindest Italien zum Thema haben. Ist ja auch kein Wunder, es ist einfach ein wunderbares Reiseland. Wir hier in Südtirol haben ja Vorteile, zumindest so viel Italienisch können wir alle, dass wir uns gut verständigen können, wenn wir an die Adria fahren oder auf eine Insel wie Elba oder Sardinien. Der Vico Doiani hat über Nacht Italienisch studiert. Wahrscheinlich weniger, um Essen zu bestellen, sondern eher, um eine schöne italienische Dame kennenzulernen.

Paris, die Stadt der Liebe, so wird es zumindest behauptet. Das war der Spatz von Avignon, Miri, Mathieu. Und jetzt fahren wir nach Berlin. Dort hat Hildegard Knef ihren Koffer vergessen.

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Nicht alle möchten unbedingt nach Italien, Spanien oder Griechenland fahren, also ans Meer. Der eine oder andere interessiert sich auch für Kultur und Architektur und da bieten sich natürlich Städtereisen an. Ob ich das gerade jetzt in den heißen Augusttagen machen möchte, naja, mich zieht's da eher an einen See oder in die Berge. Aber im Frühling oder dann wieder im Herbst können Städtereisen sehr schön sein, wenn auch anstrengend.

Ja, es gibt eben viele schöne Orte, muss gar nicht immer so weit weg sein. Beispielsweise für Sie sind wir heute unterwegs bis 16 Uhr, musikalisch auf Urlaub in Berlin, Wien, Paris oder eben in Italien, sicher eines der Lieblingsländer aller Reiselustigen. Ich konnte nicht widerstehen, ich muss an dieser Stelle einen italienischen Titel einspielen, der sofort Lust auf Urlaub in Italien macht, auf das blaue Meer.

Peter Kraus und Capri Fischer. Mit der Erfindung der Eisenbahn war ein Meilenstein hin zum Tourismus in der heutigen Form geschaffen worden. Jetzt konnten mehr Menschen zu geringeren Kosten verreisen. So wie heute, dass manche Urlaubsorte total überfüllt sind, weil so viele Feriengäste unterwegs sind, war es definitiv damals noch nicht. Anfang des 20. Jahrhunderts, vor Beginn des Ersten Weltkriegs, konnten sich gerade einmal 10% der Bevölkerung eine Reise pro Jahr leisten. Aber irgendwann ist der schönste Urlaub zu Ende und es geht wieder nach Hause.

Arrivederci Roma, gesungen von Dean Martin. Wir drehen noch einmal einige Jahre, nein, schon eher Jahrzehnte zurück. Italien hat, wie gesagt, schon immer einen sehr großen Reiz auf die deutschsprachige Bevölkerung ausgeübt. Besonders im Schlager wurde das Thema Italien zuhauf aufgearbeitet. Rudi Schurike, Florentinische Nächte.

Freddie Quinn und die Gitarre und das Meer. Noch einmal geht's in den Norden, Peggy March erinnert sich an Heidelberg.

Ja, und jetzt habe ich noch ein richtiges italienisches Volkslied dabei heute. In diese Sendung rund um Urlaub, Ferienzeit und Italien passt der Titel ganz besonders gut. Domenico Modugno und Volare. Viel Spaß!

Kurz vor vier, Sie hören Reis Südtirol. Es ist gleich Zeit für die Nachrichten und im Anschluss hören Sie Ihr Wunschkonzert. In 14 Tagen bin ich wieder da mit Schellacks, Tanzmusik und alten Schlagern. Wäre schön, wenn Sie dabei sind. Los geht's wie immer um 15.05 Uhr. Ich wünsche Ihnen noch einen schönen Sonntag und einen schönen Urlaub. Sollte es bei Ihnen bald soweit sein. Am Mikrofon verabschiedet sich Christine Wieser. Auf Wiederhören.

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1: Die militärische Rettungsübung in Kaltern ist erfolgreich zu Ende gegangen. Der israelische Präsident Netanyahu lehnt den US-Plan für Gaza ab. Das Wetter sonnig bei 28 bis 35 Grad. Am Truppenübungsplatz in Kaltern ist eine Übung des Freiwilligen Militärkorps des Roten Kreuzes erfolgreich zu Ende gegangen. Simuliert wurde ein Kriegsszenario mit Drohnenangriff. Das weitläufige Gelände habe eine realitätsnahe Übung ermöglicht, betonte Michael Andergassen, Vizepräsident des Landeskomitees des Roten Kreuzes. Geübt wurden die Bergung und die Versorgung von Verletzten. Das Freiwillige Militärkorps des Roten Kreuzes kommt überall dort zum Einsatz, wo das italienische eingesetzt wird. Die Fälle von schwerer Aggression im Straßenverkehr nehmen italienweit zu. Das hat die Vereinigung für Verkehrssicherheit ASAPS festgestellt. Insgesamt gab es im vergangenen Jahr 227 Fälle von schwerer Aggression infolge von Konflikten im Straßenverkehr. Dabei kamen 9 Personen zu Tode, weitere 274 wurden verletzt. In immerhin 48 Fällen waren Schusswaffen im Spiel, in 45 Fällen wurden Knüppel, Werkzeug oder das Fahrzeug selbst eingesetzt, um andere Verkehrsteilnehmer zu verletzen. Die meisten Fälle, nämlich 39, wurden in Kampanien verzeichnet. Trentino-Südtirol zählt mit 2 Fällen zu den Regionen mit den wenigsten Angriffen im Straßenverkehr. In Italien soll es eine weitere Reform der Straßenverkehrsordnung geben. Demnach könnten bereits 17-Jährige den Autoführerschein machen können. Auf dreispurigen Autobahnen soll das Rechtsüberholen erlaubt werden. Für Elektrofahrräder mit großer Leistung ist eine Kennzeichenpflicht vorgesehen. Bisher handelt es sich nur um Vorschläge. Der Führerschein ab 17 wäre eine Anpassung an Richtlinien der Europäischen Union. Der israelische Ministerpräsident Benjamin Netanyahu hat dem 15-Punkte-Plan von US-Präsident Donald Trump für den Gazastreifen eine Absage erteilt. Zugleich machte er einen Rückzug aus dem Gebiet von der vollständigen Entwaffnung der radikal-islamischen Palästinenserbewegung Hamas abhängig. Solange er Ministerpräsident sei, werde es zudem keinen Palästinenserstaat im Gazastreifen oder im Westjordanland geben, sagte Netanyahu. Damit ist die Umsetzung der zweiten Phase des Friedensplans für Gaza in Frage gestellt. Die erste Phase sieht seit vergangenem Jahr einen Waffenstillstand vor, der aber immer wieder gebrochen wurde. Nach der Wiedereinführung von Grenzkontrollen für Reisende aus Italien hat Spanien 10 Personen die Einreise verweigert. Dies teilte das spanische Innenministerium mit. Demnach wurden am ersten Tag der Maßnahme insgesamt 199 Personen auf 12 Flügen aus Italien an spanischen Flughäfen kontrolliert. Spanien hatte die Kontrollen eingeführt, weil zuvor Italien die Reisefreiheit für spanische Bürger ausgesetzt hatte.

0: Hintergrund ist ein Streit über die Einwanderungspolitik, der sich am Massenansturm auf die spanische Enklave Ceuta entzündet hatte. Landesrat Christian Bianchi zeigt sich erfreut über die Ernennung von Rechtsanwalt Igor Yanes zum neuen Mitglied der 12er und der 6er Kommission. Yanes bringe wichtige Kompetenzen für die Aufgaben in den Kommissionen mit, betonte Bianchi. Als wichtige Aufgabe der 6er Kommission bezeichnete Bianchi die künftige Gestaltung des Zweisprachigkeitsnachweises. Hier seien Änderungen nötig, nachdem immerhin 1700 Verdachtsfälle von gefälschten Nachweisen bekannt geworden seien, sagte der Landesrat. Yanes war vor wenigen Tagen von Regionenminister Roberto Calderoli von der Lega ernannt worden. Das Wetter. Zunehmend bilden sich größere Quellwolken. Gegen Abend entwickeln sich daraus lokale Gewitter. Sie können stellenweise heftig ausfallen. Die Höchsttemperaturen erreichen 28 bis 35 Grad. Morgen Montag wechseln sich Sonne und Wolken ab, wobei der Sonnenschein in der ersten Tageshälfte überwiegt. Am Nachmittag bilden sich Wärmegewitter. 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
1: Aus der Landesverkehrsmeldezentrale begrüßt sie Deborah Gartner. Auf der Brennerautobahn in Richtung Norden zwischen Bozen Nord und Klausen 10 Kilometer Stau nach einem Unfall. Zwischen Affi und Neumarkt abschnittsweise Kolonnenverkehr und Stau wegen Überlastung. In Richtung Süden zwischen Trient Süd und Affi abschnittsweise Kolonnenverkehr und Stau wegen Überlastung. Allen unterwegs eine gute und sichere Fahrt.
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Einen schönen Sonntagnachmittag und herzlich willkommen zu Speziell für Sie, dem Wunschkonzert auf Reis Südtirol, heute am 9. August 2026. Ich bin Dietmar Brandl. Vielen Dank, dass Sie auch heute wieder unseren Sender Reis Südtirol eingeschaltet haben und dass Sie diese Stunde gemeinsam mit mir verbringen werden. Ich wünsche Ihnen allen, wo immer auch Sie uns zuhören, eine gute Unterhaltung. Einen lieben Gruß auch an jene, die uns über das Internetradio auch außerhalb von Südtirol zuhören. An der Technik unterstützt mich heute David Leitner. Für den musikalischen Auftakt der heutigen Sendung sorgen Peter Schad und seine oberschwäbischen Dorfmusikanten mit der schönen Polka Jubiläumsklänge.

Der erste Glückwunsch hat uns aus Pfitsch erreicht und ich lese hier Folgendes. Heute am 9. August feiert unser Vater Albin Wieland aus Pfitsch seinen 90. Geburtstag. Wer auf 90 erfüllte Jahre zurückblickt, weiß, worauf es im Leben ankommt. Auf die Zufriedenheit im Herzen und die Liebe, die man geteilt hat. Dankbar, dich in unserer Mitte zu haben, wünschen wir alles Gute zum heutigen runden Geburtstag. Möge jeder Tag mit Momenten der Freude, Zuversicht und Zufriedenheit erfüllt sein. Das wünschen die drei Kinder Karl, Thomas und Marlies, aber ganz besonders die 8 Enkelkinder Tommy, Fabian, Thea, Julian, Anna, Clemens, Valentin und Emma. Alle zusammen gratulieren Ihnen, lieber Albin, auch mit dem Lied »Schau, das Alpenglühen«, gesungen von der Gruppe Rudi und das Sextner-Trio.

Im Sommer, wenn man viel in der freien Natur unterwegs ist, erlebt man ja viele tolle Momente und es gibt fast nichts Schöneres, als auf einer Bergwiese unter einer Lach, wie man so schön sagt, ein wenig auszuruhen und alle Fünfe groß sein zu lassen. Das sind dann genau jene Augenblicke, die man so richtig genießen kann und die es um kein Geld in der Welt zu kaufen gibt. Solche Momente der Ruhe und der Stille unter einer Lach sind wie eine Tankstelle für die Seele und nach so einem, auch kurzen Rasterle, sind dann die inneren Batterien wieder voll aufgeladen. Dazu passend jetzt auch der Walzer im Lerchenwald, gespielt von den Geschwistern Lechner.

Die Kartenrunde Völs, die sich immer montags trifft, möchte ihrer Kartenfreundin Burgl Psenner zu ihrem 83. Geburtstag gratulieren, den sie morgen am 10. August feiert. Die Kartenfreunde wünschen Kraft, Gesundheit und Gottes Segen und hoffen, dass Sie, liebe Burgl, dem Kartenspiel treu bleiben und weiterhin die Kartenrundengemeinschaft erfreuen mögen. Die Gratulanten meinen außerdem: Nimm dir Zeit zum Träumen, zum Lachen und zum Leben. Die alten Sorgen lass sie zurück. Das neue Lebensjahr, es soll dir geben, Stück für Stück ein bisschen Glück. Musikalisch gratuliert Ihnen, liebe Burgl, die Singgruppe Olang mit dem Lied »Hoch sollen sie leben«.

Namenstag feiern heute am 9. August Edith, Roman, Theresia, Edda, Theresa, Romina, Irina und Romana. Allen, die heute Namenstag feiern, alles Gute zum Namenstag. Und weil ja gerade bei Feiern die Verwandtschaft oft und gerne zusammenkommt, jetzt die Edelseher mit einem leichten Augenzwinkern und ihrem Lied »Die Verwandten kommen«.

Burgeis hat am 3. August der Obmann der Oberfinscher Böhmischen Anton Toni Bund seinen Geburtstag gefeiert. Und demzufolge hat uns die Oberfinscher Böhmische einen Glückwunsch für ihren Obmann zukommen lassen, wo es heißt: Lieber Toni, auf diesem Weg möchten wir dir zu deinem Geburtstag, den du am 3. August gefeiert hast, von Herzen gratulieren. Wir wünschen dir viel Gesundheit, dass all deine Wünsche in Erfüllung gehen und dass dein Leben voller Freude und Glück sein wird. Ein besonderes Anliegen von uns Musikanten ist es dir, lieber Toni, Danke zu sagen. Von uns allen ein riesiges Vergelt's Gott für deinen unermüdlichen Einsatz als Obmann und Musikant bei der Oberfinscher Böhmischen. Du erinnerst uns an jede Probe und an jeden Auftritt mehrmals. Deine Marenten nach jeder Probe sind einfach unwiderstehlich. Unsere Auftritte und Konzerte werden von dir perfekt organisiert. Danke, Toni, für alles, deine Oberfinscher Böhmische. Lieber Toni, herzlichen Glückwunsch auch von mir. Selbstverständlich gratuliert Ihnen die Oberfinscher Böhmische auch musikalisch, und zwar mit der Gartenpolka. Und gleich im Anschluss daran singt die Gruppe Titla das Lied vom Spinnradl.

Am Anfang der Sendung ist Albin Wieland bereits gratuliert worden. Aber wir haben einen weiteren Glückwunsch für ihn erhalten, wo es heißt: 9 Jahrzehnte voller Lebenserfahrung, Weisheit und wunderbare Erinnerungen. Wir wünschen dir von Herzen viel Freude und noch viele gemeinsame Stunden im Kreise deiner Lieben. Heute feiert Albin Wieland in Pfitsch seinen 90. Geburtstag. Wir wünschen dir, lieber Albin, viel Glück, Gottes Segen und ganz viel Gesundheit auf deinem weiteren Lebensweg. Dein Bruder Peter mit Monika, Andreas und Barbara aus Pfitsch. Lieber Albin, jetzt ganz besonders für Sie die Musikkapelle Kollmann mit Gablonzer Perlen.

Sie hören speziell für Sie das Wunschkonzert auf RAI Südtirol mit Dietmar Brandl. Wir leben ja mittlerweile in einer Welt, wo meist die Hektik überwiegt, wo alles sofort und gleich erledigt sein muss, wo kaum noch Zeit bleibt, um auch einmal innezuhalten, um sich von der Hektik auszuklinken. Ich für mich versuche oft, für kurze Momente abzuschalten und zur Ruhe zu kommen und diese Momente der Stille ganz bewusst zu genießen. Das folgende Lied von Tom und Basti mit dem Titel »Narrisch wie er« rundet diesen Gedanken, wie ich finde, sehr

Herzlichen Glückwunsch, so steht es hier geschrieben, dem Seniorchef Alois Oberhauser in Lüsen zum 83. Geburtstag, den er am 4. August gefeiert hat, vom langjährigen Mitarbeiter Franz. Ich wünsche dir, lieber Lois, weiterhin viel Gesundheit, Zufriedenheit und noch viele schöne Jahre. Und Franz hat sich für Sie, lieber Alois, die Polka »Freunde fürs Leben«, gespielt von den Hippacher Musikanten, gewünscht. Im Anschluss daran singt der Dornholzer Viergesang das Lied »Im Tirolerlandl«.

Über nichts kann man besser und öfter reden als über das Wetter. Gerade jetzt im Sommer ist es meistens zu warm, wenn nicht gar zu heiß. Dann regnet es zu wenig und wenn einmal, dann zum falschen Zeitpunkt. Also irgendwie recht wäre es nie. Ich sage, nehmen wir es, wie es kommt. Es nützt ja eh nichts, wenn man zu Hause Trübsal bläst. Deshalb hinaus in die Natur etwas unternehmen und vor allem das Leben genießen. Dieser Meinung sind auch die Storkhogler, wenn sie singen, warum denn nicht?

In Pavigl hat am 6. August Olga Mengin ihren 76. Geburtstag gefeiert. Es gratulieren ihr der Mann, die 5 Kinder mit Schwiegerkindern sowie ihre geliebten Enkelkinder und alle zusammen wünschen Olga viel Gesundheit und Frohsinn. Es gratulieren auch alle, die Olga kennen, besonders Martha Oberschmidt und Anna Winkler aus Geis, und sie schließen sich den Glückwünschen an. Für Sie, liebe Olga, singt Oswald Sattler das Lied »Bin ein Kind von Südtirol«.

Alle Glückwünsche für heute sind übermittelt und ich hoffe und wünsche mir, dass Sie auch überall angekommen sind. Ich bedanke mich bei Ihnen allen fürs Zuhören und fürs Dabeisein. Es war mir wieder eine große Freude, das heutige Wunschkonzert für Sie gestalten zu dürfen. Nächsten Sonntag wird Sie dann wieder Barbara Brandl hier auf Rai Südtirol bei Speziell für Sie willkommen heißen. Zum Ausklang des Wochenendes wünsche ich Ihnen für heute noch einen schönen Sonntagabend. Erinnert sei noch an unsere Kontaktadressen, falls Sie uns Glückwünsche zusenden möchten. Per Mail kontakt@rai.it, Kennwort speziell für Sie, per Telefon unter der Nummer 0471 902359 oder schriftlich an Rai Südtirol, Mazziniplatz 23 39 100 Bozen, Kennwort speziell für Sie. Einsendeschluss ist wie immer der Montagabend. Herzlichen Dank auch an David Leitner, der mich heute an der Regie begleitet hat. Zum Abschluss erklingt der 92er Regimentsmarsch, gespielt von der Musikkapelle Seis. Und im Anschluss heißt es Die Sterne am Himmel vom Original Tiroler Echo. Machen Sie es gut, danke und bis bald, Ihr Dietmar Brandl.

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1: Die militärische Rettungsübung in Kaltern ist erfolgreich zu Ende gegangen. Der israelische Präsident Netanyahu lehnt den US-Plan für Gaza ab. Das Wetter: morgen Sonne, Wolken und Gewitter bei 30 bis 35 Grad. Am Truppenübungsplatz in Kaltern ist eine Übung des Freiwilligen Militärkorps des Roten Kreuzes erfolgreich zu Ende gegangen. Simuliert wurde ein Kriegsszenario mit Drohnenangriff. Das weitläufige Gelände habe ein realitätsnahes Übungsszenario ermöglicht, betonte Michael Andergassen, Vizepräsident des Landeskomitees des Roten Kreuzes. Geübt wurden die Bergung und Versorgung von Verletzten. Das Freiwillige Militärkorps des Roten Kreuzes kommt überall dort zum Einsatz, wo das italienische Heer eingesetzt wird. Experten prognostizieren, dass aufgrund der Hitze bis zum Ende des Sommers in Italien zwischen 10 und 20% mehr Menschen sterben als noch im Vorjahr. Wie der Leiter der Abteilung Gesundheitsvorsorge der Staatlichen Universität Mailand, Fabrizio Brigliasco, erklärte, rechnet man in absoluten Zahlen mit 1.500 bis 3.000 mehr hitzebedingten Todesfällen als im vergangenen Sommer. Die anhaltende Hitze erhöht vor allem die Wahrscheinlichkeit von Herz-Kreislauf-Problemen und Ateminsuffizienz bei älteren oder geschwächten Menschen. Die Fälle von schwerer Aggression im Straßenverkehr nehmen italienweit zu. Das hat die Vereinigung für Verkehrssicherheit ASAPS festgestellt. Insgesamt gab es im vergangenen Jahr 227 Fälle von schwerer Aggression infolge von Konflikten im Straßenverkehr. Dabei kamen 9 Personen zu Tode, weitere 274 wurden verletzt. In immerhin 48 Fällen waren Schusswaffen im Spiel. In 45 Fällen wurden Knüppel, Werkzeug oder das Fahrzeug selbst eingesetzt, um andere Verkehrsteilnehmer zu verletzen. Die meisten Fälle, nämlich 39, wurden in Kampanien verzeichnet. Trentino-Südtirol zählt mit 2 Fällen zu den Regionen mit den wenigsten Angriffen im Straßenverkehr. Der israelische Ministerpräsident Benjamin Netanyahu hat dem 15-Punkte-Plan von US-Präsident Donald Trump für den Gazastreifen eine Absage erteilt. Zugleich macht er einen Rückzug aus dem Gebiet von der vollständigen Entwaffnung der radikal-islamischen Palästinenserbewegung Hamas abhängig. Solange er Ministerpräsident sei, werde es zudem keinen Palästinenserstaat im Gazastreifen oder im Westjordanland geben, sagte Netanyahu. Damit ist die Umsetzung der zweiten Phase des Friedensplans für Gaza in Frage gestellt. Die erste Phase sieht seit vergangenem Jahr einen Waffenstillstand vor, der aber immer wieder gebrochen wurde. Nach der Wiedereinführung von Grenzkontrollen für Reisende aus Italien hat Spanien 10 Personen die Einreise verweigert. Dies teilte das spanische Innenministerium mit. Demnach wurden am ersten Tag der Maßnahme insgesamt 199 Personen auf 12 Flügen aus Italien an spanischen Flughäfen kontrolliert. Spanien hatte die Kontrollen eingeführt, weil zuvor Italien die Reisefreiheit für spanische Bürger ausgesetzt hatte. Hintergrund ist ein Streit über die Einwanderungspolitik, der sich am Massenansturm auf die spanische Enklave Ceuta entzündet hatte. Auf der Brennerautobahn bei Klausen hat ein Unfall für erhebliche Verkehrsbehinderungen gesorgt. Ein Auto verlor aus bislang ungeklärter Ursache seinen Anhänger. Der Wohnwagen blieb auf der Überholspur stehen und blockierte die A22 in Richtung Norden. Für die Bergungs- und Aufräumarbeit

0: Monaten musste die Nordspur zunächst komplett gesperrt werden. Anschließend konnte der Verkehr einspurig an der Unfallstelle vorbeigeführt werden. Das Wetter: Morgen Montag wechseln Sonne und Wolken, wobei der Sonnenschein in der ersten Tageshälfte überwiegt. Am Nachmittag bilden sich Wärmegewitter. Die Temperaturen steigen noch einmal etwas an und erreichen Werte zwischen 30 und 35 Grad. Auch der Dienstag wird recht sonnig und heiß. Ab dem Nachmittag sind Gewitter möglich. 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
1: Aus der Landesverkehrsmeldezentrale begrüßt sie Deborah Gartner. Auf der Brenner Autobahn in Richtung Norden zwischen Trient Nord und Neumarkt abschnittsweise Kolonnenverkehr wegen Überlastung. Kommen Sie gut voran.
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3: Ich freue mich, dass Sie auch heute wieder mit dabei sind. Mein Name ist Verena Amort. Und ich freue mich ganz, ganz fest auf meinen heutigen Gast, eine junge Frau, die bereits vor 3 Jahren mit 20 Südtiroler Landesmeisterin im Poetry Slam geworden ist. Eine Kunstdisziplin, die man übersetzen könnte. Ich habe da extra nachgeschaut mit Dichterwettstreit oder Redewettbewerb auch. Eine junge Frau, die sich sehr gern vor ein Mikrofon auf die Bühne stellt, ein Notizheft in der Hand und ihre Gedanken vorträgt. Bestimmt mutig und dabei doch auch, wenn man die Videos davon sieht oder sie live miterlebt, verletzlich wirkt, finde ich. Aufgewachsen ist sie am Deutsch-Nonsberg, mittlerweile lebt sie in Wien und umso mehr freut es mich, dass es klappt bei einem Südtirol-Aufenthalt mit dem Besuch hier im Radio-Wohnzimmer. Hanna Tonner, fein, dass du da bist.
4: Danke für die Einladung, ich freue mich, dort zu sein.
3: Etwas vom Spannendsten in meinem Beruf als Radiomacherin ist es, neue Menschen kennenlernen zu dürfen. Noch spannender wird es allerdings, wenn sie ja um die Hälfte jünger sind als ich selber. Hanna, du bist 23 und du machst dir über viele Dinge, wie die Welt dreht, was mit uns passiert, sehr, sehr viele Gedanken. Und das Gute ist, diese Gedanken bleiben nicht in dir drinnen, sie finden einen Ausweg aus deinem Kopf, aus deinem Herzen. Und wenn man dich auf der Bühne miterlebt oder auch Mitschnitte davon sieht, von deinen Auftritten, hat man das Gefühl, es sprudelt nur so aus dir heraus.
4: Ja, also tatsächlich ist das so ein bisschen mein Grundglaube, dass es wichtig ist, dass wir unsere Gedanken nicht live für uns selber halten, sondern schon damit ausgehen und dann eben auch in Diskurs gehen und vielleicht ab und zu mal ein bisschen aneinander geraten, wenn man unterschiedliche Meinungen hat. Aber ich glaube, dass es ganz wertvoll sein kann, dass man seine Gedanken in die Welt austragt.
3: Wenn du jetzt in diesem Moment einen Poetry Slam Auftritt absolvieren solltest, über was würdest du ganz spontan reden? Was ist das Erste, was dir einfällt?
4: Ich bin tatsächlich gerade noch ein bisschen aufgewühlt, weil ich von her vorn im Stau gestanden bin. Vielleicht würde ich über die Geduld schreiben, über es warten können, lernen. Das muss ich noch ein bisschen üben.
3: Also du lässt dich inspirieren von dem, was dir auch so zufällt.
4: Ja, das inspiriert dann auch, wenn man Sachen erlebt. Und natürlich will man das dann auch ein bisschen aufarbeiten und loswerden. Und für mich funktioniert das auch einfach gut, wenn ich Sachen dann auf der Bühne mit anderen Menschen teilen kann. Dann ist das für mich ein bisschen eine Therapie, sage ich gerne. Ja, ich glaube schon, dass das wichtig ist, dass man Sachen selber erlebt, bevor man drüber schreibt.
3: Mhm. Darüber schreiben, darüber reden, das Vortragen auf der Bühne, das ist das, was dich eigentlich ausmacht und auszeichnet. Und diese Liebe zu Texten, zu Wörtern, zu der Sprache allgemein, die hast du schon von ganz klein auf mitbekommen. Du bist Jahrgang 2003, aufgewachsen in Laurein am Deutsch-Nonsberg, ganz kleiner Ort, ich glaube, weiß nicht, 300 Einwohner oder so.
4: Genau. Ja.
3: Und ja, dein Elternhaus hat dir das auch so ein bisschen mitgegeben, die Liebe zur Sprache.
4: Das stimmt tatsächlich. Also meine Mama hat uns ganz viel vorgelesen. Ich war 12, wenn sie aufgehört hat damit. Und es war ein bisschen so unser täglich Brot, dass wir abends einfach zur Mama noch ins Elternzimmer gehen dürfen. Während Papa ferngeschaut hat, hat die Mama uns vorgelesen. Und,
3: uns heißt, dir und deinen Geschwistern, genau. Ihr seid zu dritt, oder?
4: Ja, wir sind zu dritt, ihr nur 2 Brüder. Wir sind 21 und 20, also wir sind alle ganz klein benannt. Und ja, sind vor allem zu dritt bei der Mama im Bett gelegen und sie hat uns vorgelesen. Sie hat mir erzählt, wenn ich klein war, wenn die Brüder noch nicht da waren, dann war es allem Rotkäppchen, dann habe ich allem Rotkäppchen hergewählt. Und später sind es aber dann auch Märchen aus anderen Kulturkreisen geworden, keltisch und orientalisch. Und natürlich auch Klassiker wie Jim Knopf, vom Nick Fahlt, Momo, also Michael Ende hat ganz eine große Rolle gespielt bei uns beim Vorlesen.
3: Weil du das gerade ansprichst, Märchen aus anderen Kulturkreisen, das war, hast du mir bei unserem ersten Treffen erzählt, überhaupt so etwas, was dich und deine Kindheit oder eure Kindheit geprägt hat. Ein sehr offenes, kulturell offenes Elternhaus.
4: Genau, das war meiner Mama vor allem sehr wichtig. Wir haben daheim auch eine Menorah stehen, also diesen jüdischen siebenarmigen Leuchter. Jetzt bin ich mir gar nicht sicher, ob sieben oder neun Arme sind.
3: Ich glaube, sieben sind es.
4: Sieben schon, ja. Okay. Auf jeden Fall, dass andere Kulturkreise ein bisschen mit reinspielen. Die Mama hat uns auch, macht sie heim, noch im Grunde erinnert, wenn der Ramadan ist. Wir machen den natürlich nicht selber, wir sind katholisch, aber ja, dieses Bewusstsein, dass es was anderes auch noch gibt, war allem da. Und das war eine schöne Dualität, weil mein Papa ist ein sehr verwurzelter Mensch, einer, der uns dann auch, ja, die Bergwelt auch viel erklärt hat. Also ich sehe mich noch, wenn wir Skifahren gewesen sind, auf dem Sessellift gesessen sind. Wir haben alle Bäume aufzählen gemessen, auf Deutsch und auf Italienisch. Und das kann ich heute noch. Also das ja, ich habe wirklich von beiden Elternteilen viel mitgekriegt, so in ganz unterschiedliche Richtungen, aber die Gesamtheit dran, die weiß ich sehr zu schätzen. Das ist auch ganz toll, wenn ich jetzt ein bisschen ausholen darf. Im Grunde denke ich, bin in so einem ganz kleinen Dorf aufgewachsen und jetzt lebe ich in einer 2-Millionen-Stadt. Also diese Erziehung hat mich schon gut darauf vorbereitet, dass ich eben merke, meine Wurzeln und die Flügel, unter Anführungszeichen, ganz pathetisch gesagt, die da mitspielen. Und das freut mich. Also ich bin froh, dass ich Heimat habe und dass ich ausgehen kann.
3: Ja. Beides ja, braucht.
4: Genau, ja, absolut.
3: Laurein, Deutsch-Nonsberg, da ist es ja nicht mehr weit, bis ins Trentino, bis ins Nonstal. Hat das mit reingespielt, das Italienische, auch in euren Familienalltag oder Dorfalltag vielleicht auch?
4: Schon, also ich genieße es sehr, in Deutsch-Nonsberg zu sein, weil wir einfach wirklich von dieser doppelten Kultur auch profitieren. Ich habe das gemerkt im Austausch, vor allem in der Oberschule, mit MitschülerInnen, die aus anderen Teilen Südtirols kommen, dass das absolut nicht selbstverständlich ist, dass man so natürlich mit dem Italienischen konfrontiert ist. Mhm. Und das hat für mich schon viel ausgemacht, zu verstehen, wie Südtirol ist und wo Südtirol ist. Und der Faschismus, der uns leider zum Verhängnis geworden ist, wie wir mit den Heind umgehen können, auch an dieser Sprachgrenze. Gleichzeitig, also natürlich nie vergessen, was passiert ist, aber auch diesen großen Vorteil von zwei Sprachen bewusst zu nutzen und sich auf das einzulassen und ja, so unterschiedlich die Sprachen sein, so ähnlich sein echt die Leute, weil auch das Italienische in uns natürlich sehr bäuerlich geprägt ist und ja, die Landwirtschaft einfach einen großen Teil ausmacht und es geht um dieselben Themen im Endeffekt.
3: Mhm. Ja. Also die beiden Hauptlandessprachen, wenn man das Ladinische außen vor lässt, Deutsch und Italienisch, ein wichtiger Teil für dich. Führt das auch dazu, dass du dir für die heutige Radio-Wohnzimmer-Sendung Musik ausgesucht hast, die teils in italienischer Sprache ist? Adriano Celentano zum Beispiel hast du mitgebracht. Azzurro, was sagt uns, was sagt dir dieses Lied?
4: Das Lied ist für mich ganz besonderes, weil das Auserkennen ist in den Jahren, wo meine Großeltern und sich verliebt haben, geheiratet haben,
3: ihre Kinder. Ende der 1960er, glaube ich.
4: Genau, war das. Genau. Sie haben dann 1970 haben sie geheiratet und 71 ist dann meine Mama geboren. Die hat dann auch zwei jüngere Brüder, die 72 und 73. Also es hat sich so ein bisschen wiederholt, gell? Große Schwester und zwei Brüder. Und ja, also das Lied war allem für mich ein bisschen so eine Familiengeschichte auch. Und eins, das ich all mit meiner Mama singe, das ist dann auch all, wenn alle zu blöd, wenn wir fangen, wenn wir es hören, einfach uns zu singen in der Öffentlichkeit, und dann sagen, jetzt hörst du echt auf. Aber das bedeutet mir so viel und eben auch das Italienisch, also ich liebe die italienische Sprache. Ich spreche auch Französisch und Englisch natürlich, aber das Italienische hat für mich allem einen besonderen Platz. Das ist einfach immer für die Sprache, wo man am besten lieben kann, finde ich. Es ist ganz pathetisch, aber es ist so eine schöne Sprache und so eine melodische Sprache und es hat so tolles Vokabular und mit dem kann man auch sehr gut schreiben. Zwar ist für mich allem nur die deutsche Sprache mein liebstes Handwerk, aber das Italienische, das ist für mich schon wichtig und gerade die bildhafte Sprache in dem Lied Azzurro, den mag ich.

0: Azzurro von Adriano Celentano, ein Lied ausgesucht von meinem heutigen Gast im Radio Wohnzimmer. Das ist Hanna Donner, 23, vom Deutsch-Nonsberg, in Wien lebend, Poetry-Slammerin und mit einer ganz, ganz großen Begeisterung für Sprache und für Wörter. Du hast vorhin zu diesem Lied von Adriano Celentano gesagt, das war so ein Lied, das ein Stück Familiengeschichte ist. Wer sind denn deine, ich begrenze es jetzt mal auf die Frauen, wer sind denn deine weiblichen Vorbilder in deiner Familie?
1: Ma, da gibt es ganz viele. Es fängt schon eigentlich mit meiner Uroma in Kastelruth. Die hat nämlich ihr eigenes Geld schon verdient, hat ihren Mann sehr geliebt, aber sie war nicht abhängig von ihm. Da ist meine Oma eben auch aufgewachsen und ja, ist eine sehr selbstbestimmte Frau, meine Oma. Eine, mit der ich ganz eine besondere Verbindung habe.
0: Das ist die Oma mütterlicherseits?
1: Genau. Mhm. Ich verbringe all meinen Sommer Zeit bei ihr in Felsenrache. Und das ist für mich ganz eine schöne Zeit, weil da sind leider die Oma und die, mir zwar. Und die Mama sagt allem, es seid so gleich, bist wie die Oma. Und das stimmt teilweise schon, aber wir haben manchmal ganz unterschiedliche Meinungen. Und da können wir noch auch zu streiten und vertragen uns zum Glück allem wieder. Aber ja, das geht dann oft in so Richtungen, dass wir gar eine unterschiedliche Auffassung vom Feminismus haben, einfach aus unterschiedlichen Generationen kommen und ja, ein bisschen die Welt ein bisschen anders sehen eben. Und
0: worum ging es beim letzten Streit mit der Oma, wo es so richtig zur Sache ging?
1: Ja, da sind wir auf der Seiser Almung gewesen und über das Tanzen nochmal geredet. Und die Oma sagt, na, sie kann leider mit einem Mann tanzen. Und das habe ich nicht verstanden. Wie gesagt, das Tanzen ist an sich ja nichts Sexuelles. Das kannst du ja mit der Frau machen. Und die Oma hat gesagt, nein, das muss ein Mann sein. Und sind wir mal ziemlich gestritten. Und wir sind beide bei unserer Meinung geblieben. Aber wir haben uns wieder vertragen. Und das, ja, genieße ich sehr, dass ich durch die Oma da einfach auch nochmal einen anderen Blick auf gewisse Sachen kriegen kann. Beziehungsweise einfach, wie ein verstehen kann, wie Frauen aus anderen Generationen das sehen, wie sie mit dem Frausein auch umgehen. Und ja, das war auch ganz toll, wenn meine andere Oma noch gelebt hat, die Oma väterlicherseits, das war eine ganz handfeste Frau, das ist eine Bayerin gewesen.
0: Vom Deutsch-Nonsberg dann.
1: Genau, mhm. Genau, die ist aufgewachsen in unserer liebe Frau im Walde und hat dann noch Laurein geheiratet. Und die Nadel, jetzt tut mir eh zu oft leid, weil wir vier Kinder so wenig Zeit mit ihr gehabt. Sie ist gestorben, dann war ich 17 und über gewisse Sachen habe ich mit ihr halt nicht mehr reden können.
0: Was hättest du sie gern gefragt?
1: Ich hätte sie gern gefragt, wie ihre erste Monatsblutung zum Beispiel war und wie das für sie war, sich zu verlieben und 6 Kinder zu haben und diese aufopfernde Mutter zu sein. Das hätte mich sehr interessiert, wie sie das erlebt hat. Ja, sie hat ganz ein anderes Leben gehabt als meine Oma mütterlicherseits. Das ist so Erfahrungen gewesen, die sie sehr gut verstanden haben, aber ganz ein unterschiedliches Leben geführt haben. Und ja, von der Nadel habe ich mir auch viel mitnehmen können, denke ich oft. Und sie hat allem gesagt, das Wichtigste im Leben ist die Zufriedenheit. Und den Grundsatz, den habe ich mir mitgenommen. Also das denke ich mir jetzt auch oft. Zufrieden sein ist wichtig und das versuche ich. Versuche ich schon. Ist total ganz einfach, aber ich versuche es.
0: Das ins eigene Leben mitzunehmen, gleich wie dich eben vieles beschäftigt, was mit Frau sein, was auch mit Muttersein zu tun hat. Du bist keine Mutter, aber dich interessiert die Mutterrolle auch so, wie sie in deiner Familie gelebt worden ist. Und diese Gedanken übers Muttersein, die hast du dir ja schon vor 3 Jahren gemacht. Damals warst du 20 und da bist du mit einem Text aufgetreten, der heißt Muttertier. Wir hören uns einen Ausschnitt an von diesem Poetry Slam Auftritt und ja, da sparst du, Hanna Donner, keine Themen aus, die junge Frauen beschäftigen, auch nicht das, was eben noch ganz oft tabu ist, was du auch deine Oma fragen möchtest, die Menstruation.
2: Das hier soll keine Werbung für Menstruationstassen werden, aber ich predige es. Kauft euch Menstruationstassen. Sie sind die schönste Beilage des Juhu, du drückst in 9 Monaten kein Kind aus dir raus. Ganz ehrlich, davor hätte ich wirklich Angst. Nicht, weil es anscheinend die schlimmsten Schmerzen sind, die Frau erleben kann, sondern weil ich nicht weiß, ob ich das sein möchte, was aus mir wird, wenn das Kind erst mal draußen ist. Eine Mutter. Mutter sein ist das Schönste, was man als Frau erleben kann. Man wächst über die eigenen Grenzen hinaus, beweist Stärke, die man sonst nie beweisen würde. Man vergisst sich, denn das Wichtigste im Leben ist das eigene Kind. Neulich saß ich im Bus. Vor mir 2 die einzig wahren Alpha-Wunderfrauen, Mütter mit Kinderwagen. Neben mir eine ältere Dame, die verliebt auf das kreischende junge Volk blickt, mit den Wimpern klimpert, um sich dann zu mir umzudrehen, um die schreckliche Frage zu stellen: Na, Fräulein, Sie freuen sich bestimmt, wenn Sie dann auch Kinder haben, wenn Sie es fertig sind mit dem Studium, gell? Verlegenes Lächeln, innere Wut, elegante Zurückhaltung. Am liebsten würde ich antworten, dass ich Babys als eine der Gesellschaft nicht zumutbare Plage ansehe, dass ich Kinder mit drei Worten assoziiere, und das sind die folgenden: Ekel, Unverschämtheit und Verzicht. Ja, ich oute mich. Ich bin eine maßlose Egoistin. Ich denke nur an mich, meine Karriere ist mir zu schade, meine Figur zu schön und meine Freiheit zu teuer. Für mich bedeutet Muttersein Verlust. Verlust von vielem, aber vor allem von mir selbst. Und ich bin mir ziemlich sicher, dass ich mit dieser Ansicht auf Unverständnis stoße.
0: So klingt Hannah Donner, wenn sie auf der Bühne steht als Poetry Slammerin. Und bist du auf Unverständnis gestoßen?
1: Ja, deshalb bin ich. Das erste Mal, wie ich den Text vorgetragen habe, ist eine Frau aufgestanden aus dem Publikum und gegangen. Die war schwanger. Ich habe das nie übel genommen. Das finde ich auch gut, dass, wenn man merkt, der Text tut mir gerade nicht gut, dann schütze ich mich und verlasse diesen Ort, wo das gerade passiert. Es war für mich aber damals schon ein bisschen so, jetzt habe ich wirklich was geschrieben, das andere Leute nicht gefällt, und das verstehe ich auch. Also jetzt vor allem 3 Jahre später habe ich vor allem noch keinen Kinderwunsch, aber verstehe sehr wohl, dass vor allem Frauen, die Mutter sein, sich von diesem Text vielleicht sogar angegriffen gefühlt haben. Und das finde ich auch okay so. Poesie, wie jede andere Kunstart, darf anecken und darf auch mal aufrütteln und auf Unverständnis und Missfallen treffen. Das ist vollkommen okay. Man muss einfach dann als Kunstschaffende selber einen Weg finden, das erstens zu akzeptieren, dass jemand das gerade nicht gut findet, und zweitens dann sich hoffentlich im besten Fall auch Gedanken zu machen, was hat drunter gepasst? Bin ich zu weit gegangen mit bestimmten Worten? Oder wurde es einfach zu viel für die Person als Ganzes einfach? Das genieße ich auch passiv sehr gerne, wenn ich bei Auftritten bin und Texte von anderen Menschen her, ich kriege einen Gedankenanstoß und ich werde dazu verleitet, über etwas nachzudenken, über das ich sonst nicht nachgedenkt hat. Man bleibt nicht allein in seinem Kastel, man denkt ein bisschen aus. Ja.
0: Als Poetry Slammerin hast du mittlerweile auch einige Aufträge schon bekommen. Erst kürzlich bist du beim Sommeraperitif der Südtiroler Bäuerinnenorganisation in Marling aufgetreten, auf Einladung natürlich, und da mit dem Text Hände, die Leben geben, ich glaube, so hat er geheißen. Was wäre denn gewesen, Hannah, wenn du diesen Text über das Muttertier bei dieser Veranstaltung vor diesem Publikum vorgetragen hättest? Da werden wahrscheinlich einige aus dem Publikum aus den Latschen gekippt, könnte ich mir vorstellen. Heißt das, du passt dich auch an? Also du lieferst auch das, was sozusagen gefragt ist?
1: Ich möchte dabei schon sagen, dass es mir allen wichtig ist, authentisch zu bleiben. Und ich werde nie einen Text machen, hinter dem ich nicht stehe. Aber es gibt sehr wohl Rahmenbedingungen für Texte und Orte für Texte und vor allem Ohren, wo ein Text drauf trifft, die diesen Text gebrauchen können oder nicht. Ich finde zwar, dass man aus jedem Text sich etwas rausholen kann, das dann ein Stück weiterbringt oder eben zum Nachdenken umbringt, etwas, was man braucht, sogar im Zuckerlein holen. Es gibt sehr wohl Bühnen für Texte und Texte für bestimmte Bühnen. Und wenn ich jetzt irgendwo eingeladen bin, dann bringe ich auch selbstverständlich einen Text mit, der auf diese Bühne passt. Und die Texte, die ich für mich schreibe, wo ich ganz, ganz, ganz nüchtern meine Gedanken aufbereite, wie eben bei diesem Muttertier-Text, die spuren wir dann wirklich für die Poetry Slams, also für die Wettbewerbe auf. Da ließ ich dann aus meinem Herzen raus. Das andere kommt auch von Herzen, und vor allem jetzt dieser Text, Hände, die Leben geben, den ich für die Bäuerinnen geschrieben habe, das war ganz, ganz was Tolles. Ich habe mich in der Vorbereitung sehr viel mit Bäuerinnen aus Südtirol beschäftigt. Das ist jetzt auch ein Tipp, also auf der YouTube-Seite von der Bäuerinnenorganisation gibt es ganz, ganz viele tolle Videos über die Lebensgeschichten von den Bäuerinnen in Südtirol. Und haben da so tolle Frauen über den Bildschirm kennengelernt und mit dem beschäftigen dürfen und auch eben mit meiner Nadel, die Bäuerin war. Das hat mir schon gut getan, mich da mal intensiv damit auseinanderzusetzen und auch das Feedback dann zu kriegen. Das war eigentlich das Schönste, weil ich bin ja selber nicht auf dem Hof aufgewachsen. Ich kenne das eigentlich gleich, sage ich mal, aus zweiter Hand oder als Teilzeitsache, wenn ich halt ab und zu als Kind oft auch mitgegangen bin zum Heimmachen und so. Und dann haben aber Frauen aus dem Publikum danach gesagt, dass wo für sie wie wenn ich die Hände von ihrer Mama beschrieben hätte.
0: Also du hast die Lebenswelt erfassen können, ja, und auch und weiter war, vermitteln, ja, können, oder?
1: Das war für mich das Schönste, dass ich es geschafft habe, das so rüberzubringen, dass es die Menschen, die in der Lebensrealität leben, dass die etwas davon haben.
0: Wie bist du denn überhaupt zum Slammen gekommen? Also Poesie war, sag ich jetzt mal, schon immer dein Geschäft, unter Anführungszeichen, also schon als Jugendliche. Aber irgendwo muss es ja die Initialzündung gegeben haben, dass du dir gesagt hast, ich schreibe jetzt nicht nur für mein Tagebuch oder für meinen Notizblock, sondern ich gehe damit wirklich raus auf eine Bühne.
1: Wahrscheinlich kriegt man die Antwort von den meisten Südtiroler Slammerinnen, das haben ja wir in der Lene Morgenstern zu verdanken.
0: Das Urgestein sozusagen, genau. Die Urslammerin in ja. Südtirol.
1: Sie war als Referentin bei uns an der Schule.
0: Du hast das Sprachengymnasium besucht in Meran. Meran,
1: genau. Und das Gymnasium, der Komplex von den Gymnasien in Meran, die haben damals ganz, ganz toll die erste Lesebühne an einer Schule in Südtirol gegründet. Und da habe ich mitgemacht. Und da haben dann die Lene kennengelernt und haben meine Lust zum Schreiben und zum Lesen auf der Bühne kennengelernt und haben dann dank der Lene ein bisschen im Weg zur Südtiroler Autorinnen- und Autorenvereinigung und auf die Bühnen- und Auftrittsmöglichkeiten in Südtirol gefunden. Das ist sehr wertvoll. Also da habe ich dann kennen wirklich anfangen, mich auszuleben auf der Bühne. Durch dann auch eigene Veranstaltungen organisieren, moderieren. Da habe ich wirklich ein bisschen gelernt, was ich eigentlich kann. Bin erst draufgekommen, was alles möglich ist und wo ich auch vielleicht Fähigkeiten habe. Und zum Slammen an sich, also wirklich das Poesie in Wettbewerbsform, das hat dann erst ein wenig später angefangen. Und zwar wurde es 2022 im Februar dort eben auch die SAF ganz ein tolles Projekt gehabt, und zwar Avanti Slammeli.
0: Das ist die Südtiroler Autoren- und Autorinnenvereinigung.
1: Genau. Und da habe ich dann dürfen zu Eva Eichner, auch eine Südtiroler Slammerin, die in Freiburg studiert. Dann habe ich zu ihr nach Freiburg fahren für 2 Tage, meine ich, waren's. Und dort in Freiburg bei einem Poetry Slam teilnehmen. Und haben sie dann den 2. Platz belegt. Und da habe ich gedacht, na, eigentlich könnte ich mich schon mal trauen zu den Wettbewerbssachen. Und ich bin dann ja im Herbst damals nach Wien gezogen, 2022. Und dann hat das eigentlich so richtig angefangen, dass ich in Wien auch mehr aufgetreten bin. Und ja, und dann wurde Landesmeisterinnenschaft 23 und dann hat es auch geklappt mit dem Titel und dann war sowieso der Zirkus los.
0: Und von da an, wie schaut jetzt deine Poetry Slam-Tätigkeit aus? Also gibt es da jetzt regelmäßig Wettbewerbe oder bist du mehr am Organisieren von Wettbewerben oder von Veranstaltungen?
1: Zurzeit nimmt man nicht ganz, ganz einen großen Raum ein. Dazu muss ich sagen, dass ich vor ungefähr 1,5 Jahren jetzt die Diagnose leichte depressive Episode und Burnout gehabt haben. Und das hat mich schon sehr gehemmt. Das Schreiben war zwar dann auch für mich ein Ventil und etwas, was mir geholfen hat, aber vor allem Poetry Slam, eben dieser ständige Druck, das Wettbewerbsgefühl. Ich bin dann schon jemand, der ehrgeizig ist und ich setze mich dann gerne selber unter Druck. Und das hat es dann einfach nicht mehr so richtig getragen. Und deswegen habe ich es ein bisschen zurückgeschraubt und ich mache zwar noch gerne Sachen und mache auch viel Sachen und jetzt vor allem das mit den Aufdruckschreiben und irgendwo eingeladen werden, dort auf der Bühne sprechen, das mache ich gerne und das hat für mich auch weniger Druck. Natürlich will man ja auch, wenn man gebucht wird, abliefern und da gebe ich mir auch die Mühe, aber es ist einfach eine andere Art von Leistungsdruck, als wir das ständige gute Platzierungen schaffen, weiterschaffen, Nominierungen kriegen für die nächste Meisterinnenschaft. Dieser Druck von auf der Bühne sein und sich ständig wie ein A verkaufen müssen, der ist irgendwann schon dazu gekommen. Deswegen habe ich es ein bisschen zurückgeschraubt und mache nicht mehr so viel wie vor eben 3 Jahren. Und ich bin mir auch sicher, dass es wieder kommt, dass sie wieder ja, mehr Kapazität haben, mich da reinzustürzen. Aber gerade mache ich es in einem Rahmen, der für mich und meine Gesundheit passt.
0: Für Leichtigkeit sorgst du selber auch durch die Musikauswahl für dieses Radio-Wohnzimmer. Vor allem habe ich auch gestaunt über den nächsten Titel, den wir gleich einspielen werden. Es ist ein Stück aus La La Land. Das ist ein Musical-Film, großer Erfolg in Hollywood. Man kann eigentlich, wenn man es hört, das habe ich so empfunden, kaum die Füße stillhalten. Wie geht's dir dabei?
1: La La Land, das ist einfach mein Lieblingsfilm. Also ich bin große Kinofanatin. Und ein großer Fan vom Oscar. Den schaue ich ja jedes Jahr, jetzt meistens mit Freunden in Wien,
0: Die Oscar-Verleihung.
1: Genau, genau.
0: Mitten in der Nacht.
1: Da geht man dann ins Kino, zum Beispiel das Gartenbaukino in Wien, die Übertragung des Alben. Und die Oscar-Verleihung, wo La La Land, wo Emma Stone den Oscar für die beste Hauptdarstellerin gekriegt hat, das war die erste Oscar-Verleihung, die ich schauen kann. Und der ganze Film, da habe ich mich einfach so wiedergefunden. Und gerade das Lied, Someone in the Crowd, das ist für mich das Gefühl, das ich habe, wenn ich über Poetry Slam auch nachdenke, beziehungsweise eben über das die nächste Bühne finden. Sie singen davon, dass sie eben jemanden finden müssen, der sie rausholt und auf die Bühne stellt und der einen die Welt aufmacht. Und ja, das Gefühl hat man schon auch als Poetry Slammerin ab und zu, dass man eben denkt, ach, und wenn die eine Person vielleicht im Publikum sitzt, die macht man dann ja die großen Bühnen auf.

0: möchte wirklich gerne mittanzen, habe ich das Gefühl. Zumindest meinem Gast im Radio Wohnzimmer, Hanna Donner, und mir geht es so. Hanna Donner, 23 Jahre jung, vom Deutsch Nonsberg in Wien lebend und mit abgeschlossenem Studium. Dazu kommen wir gleich. Hier auch bekannt als Poetry Slammerin, die eben immer wieder auf der Bühne steht und ja nicht zurückhält mit ihren Gedanken und mit dem, was ihr so in der Welt begegnet. Du hast, Hanna, vieles schon erlebt in deinem Leben. Viel Gutes von zu Hause auch mitgekriegt, viel Gutes, Weltoffenheit, Interesse für alles, was passiert, alles, was uns Menschen ausmacht. Du hast aber auch einiges an Schlechtem miterlebt und das hat auch mit Männern zu tun. Ich sage das jetzt ganz direkt, wir haben uns vorher abgesprochen natürlich, was wir in dieser Sache nach außen geben dürfen und was nicht. Das ist mir ganz wichtig, das an dieser Stelle nochmal zu sagen. Also es hat in deinem Leben Übergriffe gegeben und auch mehr als Übergriffe.
1: Genau, das ist jetzt auch bald 3 Jahre her, dass sie eine Vergewaltigung erlebt haben. Und ja, das war für mich natürlich ein sehr prägendes Erlebnis, eines, das sehr viele Nachwirkungen gehabt hat. Ich habe damals körperliche Schmerzen erlitten, aber vor allem mentale. Und ich habe es damals gar nicht geglaubt, dass es uns so herbremst, dass man nicht drüber reden kann. Aber ich habe wirklich ein halbes Jahr lang nicht drüber reden können. Und das war eigentlich das Schlimme, weil ich dann sehr einsam war mit der ganzen Geschichte.
0: Es ist in Wien passiert, also auch weit weg von zu Hause, weit weg von deinen Eltern, mit denen du hättest vielleicht, wer weiß, gleich darüber reden können. Und es war, wenn wir die Situation kurz beschreiben, also es war ein Bekannter von dir, mit dem du ausgegangen bist und danach ist es aber zum Sex gekommen, den du nicht wolltest.
1: Genau, durch mein Nein nicht akzeptiert worden, ich bin nicht respektiert worden. Mein Bedürfnis, mein Wunsch, dass das nicht passiert, der war einfach egal. Und das sind dann so Geschichten, man hört sonst oft, ja, dass man sich nicht mehr da wehrt und dass man einfach irgendwann resigniert. Und genauso war das für mich, dass ich irgendwann dann auch einfach leider über mich ergehen lassen. Und das war schlimm. Also das hat dann auch dazu geführt, dass sie eben Schlafstörungen und ein problematisches Essverhalten entwickelt haben. Ich habe mich sehr zurückgezogen aus dem gesellschaftlichen Leben, bin nicht mehr so viel mit Freundinnen unterwegs gewesen, oft tagelang daheim gewesen. Und dann bin ich in Therapie gegangen. Und in der Therapie ist dann auch viel um das sich nicht wehren können und um die Selbstbestimmtheit gegangen. Und ich bin sehr froh, dass ich die Therapie gemacht habe. Sie war unglaublich anstrengend. Ich habe mich sehr viel mit mir selber und meinen Schwächen beschäftigen gemüsst. Aber am Ende des Tages hat es mich rausgeholt aus dem Allen. Und mittlerweile schaffe ich es immer, relativ offen über das alles zu reden. Vor allem, weil ich es wichtig finde, weil ja mich, dass in die Menschen draußen klar wird, wie viele mir eigentlich sein, mir Frauen, denen
0: das
1: sowas ist, passiert
0: ist. Das viel öfter passiert, ja. als man meinen möchte.
1: Und eben die Bekanntschaft, das war ein Südtiroler, einer, den ich gekannt habe. Und man hört oft, ja, und dann auf der Straße passieren solche Sachen von Menschen mit einem anderen kulturellen Hintergrund. Aber nein, das ist oft sehr viel näher als wir murnen. Und wir müssen nur einfach als Gesellschaft mehr auf die Frauen schauen und die Männer zur Rechenschaft ziehen. Und Männer vor allem erziehen, das denke ich mir jetzt oft mit meinen Brüdern. Da bin ich sehr stolz auf meine Mama, die hat sie sehr feministisch erzogen. Und ich glaube, das macht am meisten aus. Wir sollten unsere Töchter nicht schützen müssen, wir müssen unsere Söhne so erziehen, dass sie zu keine Vergewaltiger werden.
0: Du hast gerade gesagt, es ist sehr wichtig, dass Menschen zur Rechenschaft gezogen werden. Ist das in deinem Fall passiert? Hast du juridische Schritte eingeleitet? Also die Therapie für dich, das ist eine Sache, aber hast du dich auch so gewehrt, dass der auch das bekommt, was er verdient?
1: Das habe ich nicht gemacht damals, einfach weil ich so erschüttert war. Ich habe das nicht geschafft. Also es war auch für mich selber einfach vor mir schwierig einzugestehen. Weil man macht sich wirklich, wie man allem hört, die Vorwürfe, du bist schuld. Und du hast nicht nur nachgesagt und hast nochmal öfter nachgesagt. Und hast das getan, hast das getan. Man ist da wirklich wie ein Gefangen. Wobei es eigentlich so klar ist, dass die Person, die Gewalt ausführt, die Person ist, die Schuld hat. Aber sich das selber bewusst zu machen, und da war ich sehr gehemmt. Und das ist mir eben auch wichtig, dass wir ins Mühe geben, füreinander da zu sein, zuzuhören und ihn zu bestärken und zu sagen, nein, Es ist nicht deine Schuld.
0: Du hast also keine Anzeige erstattet. Hast du mit diesem Umstand inzwischen deinen Frieden gemacht, dass du sagst, es ist passiert, ich habe vielleicht nicht so reagiert mit Anzeige, wie es nötig gewesen wäre. Bist du gut jetzt damit oder ist das noch ein Fragezeichen in deinem Leben?
1: Ja, manchmal kocht es schon noch in mir hoch. Er ist ja allem nur da draußen, vielleicht passiert es ja nochmal. Und vielleicht würde das was ausmachen, wenn man als Täter zur Rechenschaft gezogen wird, dass man vielleicht ein bisschen öfter dann nochmal drüber nachdenkt und sich auch zurücknimmt. Nicht? Für mich war das, also es ist einfach nur ein Thema, wo ich mir auch ein bisschen hart tue, wo ich zwar im Reden Schwerworte finde. Und ich merke einfach, dass ich diesem Thema nicht zu viel Raum geben darf, weil es mich auch wieder einholt. Und das hat schon Nachwirkungen. Also ich merke jetzt auch, dass ich mittlerweile anders mit Männern umgehe, dass ich im Nachtleben mich anders verhalte. Und das sind schon so Wellen, die einem nur da sein. Deswegen ich auch versuche, das ein bisschen abzukapseln und auch versuche, für mich die Geschichte ruhen zu lassen. Weil eben das auch ein sehr langwieriger Prozess wäre, wenn man mit dem dann jetzt, ja, wenn man juristische Schritte einleiten würde. Und die schaffe ich gerade im Moment, glaube ich, nicht mehr zuzumuten. Ja.
0: Dann lassen wir das jetzt hier im Radio-Wohnzimmer auch ruhen. Das war eigentlich ganz klar, ein ganz klarer Wunsch jetzt von dir. Und wir schauen noch mal darauf, wie es ausbildungsmäßig für dich in Wien weitergegangen ist. Also du hast dich schlussendlich nach der Matura in Meran entschieden für ein Studium der Kommunikationswissenschaften.
1: Publizistik und Kommunikationswissenschaft, genau.
0: Was reizt dich daran?
1: Na, ich glaube, das ist ein bisschen die gleiche Sache wie mit dem Slam. Mich interessiert so einfach, was Leute denken und wie sie Sachen nach außen tragen. Und in dem Studium geht es am Ende des Tages darum, wie Menschen Informationen austauschen und wie sie kommunizieren. Viel über Massenmedien. Journalismus ist echt auch eine ziemliche Komponente in dem Studium, aber genauso Werbung und die Öffentlichkeitsarbeit, das sind alles Bereiche, in denen ich heute davon einschnuppern während meines Bachelors. Und das ist schon etwas, was ich sehr interessant finde, in Kombination mit Wirtschaft zu verstehen, wie funktioniert in unserer Welt, wie reden wir miteinander, wie funktioniert politische Kommunikation, wie schaffen es Unternehmen, ihre Produkte zu verkaufen, welche Message braucht es, damit Menschen vertrauen. Und das sind ganz interessante Fragen, die in diesem Studium eben auch teilweise aufgedeckt werden. Und das hat mir schon gut gefallen, ja.
0: Das Studium hast du abgeschlossen vor einem knappen Jahr. Beruflich soll es in die Richtung gehen.
1: Ja, schon. Also ich habe jetzt auf jeden Fall einen Master noch angehängt in diesem Studium und auch einen Master in Politikwissenschaft angefangen. Und ich weiß, dass ich auf jeden Fall irgendwas an dieser Schnittstelle machen möchte, Kommunikation und Politik. Ob das jetzt dann vielleicht im allerbesten Fall, das spreche ich jetzt einmal öffentlich aus, als Diplomatin ist oder als Chefin in der Kommunikationsabteilung von einem Privatunternehmen oder vielleicht auch als Journalistin im Wirtschafts- oder Politikressort von einer Tageszeitung. Das kann ich mir alles vorstellen. Das sind zum Glück ja alles Sachen, die mit dem Lebenslauf, den ich mir jetzt ein bisschen erarbeitet habe, möglich sein. Und in die Richtung wird es gehen. Was genau es dann wird, das weiß ich selber noch nicht ganz.
0: Das heißt aber auch, dass es über Südtirol hinaus gehen kann. Also deine Zukunft beruflich ist nicht unbedingt und zwingend in Südtirol.
1: Ich darf es genauso formulieren, ja. Südtirol ist für mich mittlerweile ein Aufladeort. Einer, wo ich zur Ruhe komme, wo ich Energie schöpfe und ich bin sehr gerne da. Ich mache Urlaub in Südtirol, so jetzt. Ich bin in die Sommerferien eben vor allem da und halt zu den heiligen Zeiten, wie man sagt. Und ich genieße es sehr. Ich finde, Südtirol ist so ein besonderes Landl, sei es eben durch diese drei Sprachgruppen, sei es durch die alpine Landschaft, die aber auch diesen südlichen Flair ab und zu hat, je nachdem, wo man in Südtirol ist. Und wo so viel passiert, also vor allem, wenn ich jetzt in die Städte schaue, da gibt es so viele coole Kollektive, Leute, die sich bemühen, dass was weitergeht. Und das war ein Grund bei den kleinen Vereinen im Dorf und geht dann zu die Gräsern in die Stadt, zu ein Barfuß-Online-Magazin oder ein Studio Pink, das jetzt ganz neu ist. ja, oder die Fischbank in Bozen. Man hat einfach ganz viele Möglichkeiten in Südtirol, sich ja auszuleben und in Austausch zu gehen. Und das gefällt mir richtig, richtig gut. Und deswegen kann ich mir auch vorstellen, Frieder Sparta wieder zurückzukommen, wenn es passt. Ja, aber es gibt natürlich auch ein paar Schattenseiten. Und da muss ich jetzt auch als Arbeiterinnenkind sagen, es ist oft mal ein wenig schwierig. Also wenn du nicht etwas erbst, dann hast du in Südtirol schon hart und
0: hoher Lebensstil, teuer.
1: Ja, mhm. Ja. Also ob das machbar ist, vor allem, falls man dann vielleicht doch Kinder hat, ja, ist eine Frage für sich. Ich habe zum Glück, sage ich jetzt mal unter Anführungszeichen, eh noch ein bisschen Zeit im Studium. Es hat noch ein bisschen dauern, bis ich den Master oder die Master fertig habe. Und dann werde ich, glaube ich, schon noch ein bisschen die Welt erkunden gehen, ein bisschen ja, Erfahrungen sammeln. Und wenn es dann günstiger ist in Südtirol,
0: dann kommst du wieder
1: zurück. Ja. Genau.
0: Vorerst, wie gesagt, gibt es aber noch eine ganze Weile in Wien, Hanna Tonner, wo du deine Master beenden wirst und ja, wo du auch sonst noch einige Zeit hast für interessante Sachen. Du hast in diesem Jahr zum Beispiel als Host gearbeitet, hinter den Kulissen beim Eurovision Song Contest.
1: Ja, das war ein Traum im Sinne von Wunsch, den ich sehr lange gehabt habe, und Traum im Sinne, es war eine wunderschöne Zeit. Es war tatsächlich so, dass meine Cousine, die hat beim ESC 2015 auch als Freiwillige mitgearbeitet und hat dort ihren Mann kennengelernt. Und die zwei, die Anna-Katharina und der Marco, die haben mir alle davon erzählt, wie toll das ist und dass ich das auch machen soll. Und nachdem ich den Eurovision-Album ganz gerne verfolgt habe, war das etwas, das war schon noch intrinsisch irgendwie sich entwickelt hat. Und wie dann JJ 2025 in Basel gewonnen hat und gewusst, so, und jetzt geht's los, jetzt muss ich hoffen und beten. Und haben dann am 20. August, den Tag nach meinem Geburtstag, bin ich um 8 in der Früh aufgestanden und haben Ö3 eingeschalten, wo sie verkündet haben, ob es jetzt etwa Innsbruck oder Wien wird. Mhm. Und dann ist zum Glück ist Wien geworden. Weil jetzt ein paar Tiroler sagen, nein, nein. Aber ich war sehr froh drum. Und haben dann einen Bewerbungsprozess gehabt, der sich über ja, von Dezember bis März gezogen hat und haben es dann aber schlussendlich geschafft, eben als Delegation Host reinzukommen, was, ja, also es gibt viele coole Positionen beim Eurovision als Freiwillige.
0: Was macht man da? Was waren deine Aufgaben?
1: Ja, also wir waren zu dritt, wir sind drei Leute gewesen, die eben Sal da Vinci in Sänger und das ganze Team dahinter, sei es die Delegation von der RAI, als auch die Delegation von seinem Musiklabel, begleitet haben, drei Wochen lang.
0: Und also den Gewinner des Festivals von Sanremo natürlich, genau. Der dann als italienische Vertretung zum Eurovision Song Contest geschickt ist.
1: Das war ganz, ganz toll, also so nah dran zu sein. Und Sal da Vinci ist auch ganz ein herziger Mensch. Und dann darf ich mit ihm auch ein bisschen Bachata tanzen. Und er hat mir erzählt, wie es bei ihm daheim in Napoli ist. Und ja, hat mich auch ein paar Mal gefragt, wieso ich denn nicht in Italien lebe und wieso ich dann jetzt nach Wien gegangen bin. Und dann haben wir ein paar ganz interessante Gespräche gehabt, wie das als Cityrollerin denn so ist. Und ja, einfach hinter die Kulissen von der RAI zu schauen, war toll. Das Musiklabel, das ganz viel Content noch produziert hat, weil ich meine, zwei oder drei Wochen später ist dann Sal da Vinci's neues Album rausgekommen. Mhm. Und da hat man einfach alles ein bisschen mitgekriegt. Und natürlich auch die anderen SängerInnen. Wir waren dann alle zusammen in der, die Delegation Bubble hat das geheißen, der Ort, wo die Maske ist, wo sie sich aufwärmen, die SängerInnen. Wir haben mit zu den Proben gehen vor der großen Bühne und sind nicht so oft geweint, weil es war einfach brutal, das alles live zu sehen. Mhm. Und ja.
0: Natürlich das, eine Riesenmaschinerie, ja. Wo man dann ein kleines Rädchen ist,
1: genau,
0: das man miterleben kann.
1: Genau, so viel Lernen gekannt und so viel mitgekriegt, ein Verständnis, wie so ein Groß-Event funktioniert, das ist wirklich zart. Und eben dann zu wissen, ich wurde dabei auf ein Sternchen, das die Dara, die Sängerin von Bulgarien, die gewonnen hat, überreicht gekriegt hat, steht mein Name auch oben, habe ich unterschreiben gedacht. Das ist schon, ja, toll zu wissen, dass man da irgendwie ein bisschen was beigetragen hat. Hat Spaß gemacht.
0: Musik generell, Hanna Tonner, ist etwas ganz Wichtiges für dich. Musik auch von neuen Leuten, die neu sozusagen in die Szene kommen. In dem Zusammenhang auch der nächste und letzte Song, den du uns mitgebracht hast ins Radio Wohnzimmer. Es ist ein Song, den, glaube ich, alle Hörerinnen und Hörer von RAI Südtirol kennen, in der Originalversion von Herbert Grönemeyer. Es ist Männer. Du hast aber eine besondere Version mitgebracht, und zwar zum 40-Jahr-Jubiläum, also zum 40. Jubiläum des Albums Bochum, hat Herbert Grönemeyer eine neue Edition rausgebracht, dieses Albums. Und dazu hat er junge Künstler, Künstlerinnen eingeladen. Und Männer wird gesungen in diesem Album von Dilla. Das ist eine deutsche Singer-Songwriterin, die es dir angetan hat.
1: Genau, die Dilla, die ist gar nicht so viel älter als ich, sind leider 3 Jahre, die ins Trennen. Und sie hat ganz eine tolle Stimme und vor allem ganz tolle Texte. Und ich finde ihre Lieder richtig toll. Auch die sie selber geschrieben hat, aber eben diese Version von Männer, die hat es mir schon angetan. Vor allem, weil meine Oma ein großer Herbert Grönemeyer-Fan ist und weil Herbert Grönemeyer politisch voll cool ist und dieser Song einfach so gut passt. 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

0: Männer von Herbert Grönemeyer, gesungen von Dilla. Ausgesucht dieser Song von meinem heutigen Radio-Wohnzimmergast. Das ist Hanna Donner. Und ja, es wirkt schon ganz anders, wenn das eine Frau singt, oder?
1: Genau. Ich finde, da kriegt es einfach nur ganz einen anderen Schwung. Vielleicht eine Prise mehr Sarkasmus. Und ja, es macht da einfach Spaß. Ich finde es ganz gut, dass eine junge Frau sich mit dem Text nochmal auseinandersetzt, der eigentlich, ja, für so jetzt als 23-Jährige schon ein bisschen älter ist. Und eben diese Auseinandersetzung mit dem Thema Geschlecht und vor allem als Frau mit Männern, das ist etwas, was ich selber auch sehr gerne mache und das auch bei mir in die Texte reinfließt. Ich finde es ganz wichtig, dass wir als junge Frauen und als Frauen generell ins Bewusstsein über unsere Stärke und wer wir sein und was wir alles kennen, niemals, so wie der Feminismus oft leider dargestellt wird, im Kampf gegen die Männer, absolut gar nicht, sondern einfach im Kampf um Gleichberechtigung und dass wir auf Augenhöhe einfach sein.
0: Hanna Donner, es war mir eine ganz, ganz große Freude, dich hier zu haben heute im Radio-Wohnzimmer mit dir zu ratschen, eine Stunde lang. Wir hätten es natürlich noch weiterführen können, eine ganze Weile. Ich danke dir für deine Zeit, ich danke dir auch für deine Offenheit, ist überhaupt nicht selbstverständlich. Und ich wünsche dir, dass der Weg ja, dich dahin führen möge, wo es für dich am besten passt, beruflich und auch privat und vor allem beim Poetry Slammen. Ich freue mich auf viele weitere Auftritte von dir auf der Bühne und darauf, ja, dass du uns immer wieder auch Dinge um die Ohren hauen wirst, die wir nicht so gerne hören.
1: Danke, liebe Verena, und danke an die ganzen Südtiroler Ohren, die zugehört haben. Es war mir eine Freude, da zu sein.
0: Ich bin Verena Amort, an der Technik war Daniele Diliani. Das war das Radio Wohnzimmer mit Hanna Donner. Gern können Sie das ganze Gespräch jederzeit nachhören in der Radiomediathek von Rai Südtirol. Einen schönen Tag Ihnen.

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1: Die militärische Rettungsübung in Kaltern ist erfolgreich zu Ende gegangen. Der israelische Präsident Netanyahu lehnt den US-Plan für Gaza ab. Das Wetter: morgen Sonne, Wolken und Gewitter bei 30 bis 35 Grad. Am Truppenübungsplatz in Kaltern ist eine Übung des Freiwilligen Militärkorps des Roten Kreuzes erfolgreich zu Ende gegangen. Simuliert wurde ein Kriegsszenario mit Drohnenangriff. Das weitläufige Gelände habe eine wirklichkeitsnahe Übung ermöglicht, betonte Michael Andergassen, Vizepräsident des Landeskomitees des Roten Kreuzes. Geübt wurden die Bergung und Versorgung von Verletzten. Das Freiwillige Militärkorps des Roten Kreuzes kommt überall dort zum Einsatz, wo das italienische Heer eingesetzt wird. Experten prognostizieren, dass aufgrund der Hitze bis zum Ende des Sommers in Italien zwischen 10 und 20% mehr Menschen sterben als noch im Vorjahr. Wie der Leiter der Abteilung Gesundheitsvorsorge der Staatlichen Universität Mailand, Fabrizio Pregliasco, erklärte, rechnet man in absoluten Zahlen mit 1.500 bis 3.000 mehr hitzebedingten Todesfällen als im vergangenen Sommer. Die anhaltende Hitze erhöht vor allem die Wahrscheinlichkeit von Herz-Kreislauf-Problemen und Ateminsuffizienz bei älteren oder geschwächten Menschen. Die Fälle von schwerer Aggression im Straßenverkehr nehmen italienweit zu. Das hat die Vereinigung für Verkehrssicherheit ASAPS festgestellt. Insgesamt gab es im vergangenen Jahr 227 Fälle von schwerer Aggression infolge von Konflikten im Straßenverkehr. Dabei kamen 9 Personen zu Tode, weitere 274 wurden verletzt. In immerhin 48 Fällen waren Schusswaffen im Spiel. In 45 Fällen wurden Knüppel, Werkzeug oder das Fahrzeug selbst eingesetzt, um andere Verkehrsteilnehmer zu verletzen. Die meisten Fälle, nämlich 39, wurden in Kampanien verzeichnet. Trentino Südtirol zählt mit 2 Fällen zu den Regionen mit den wenigsten Angriffen im Straßenverkehr. Der israelische Ministerpräsident Benjamin Netanyahu hat dem 15-Punkte-Plan von US-Präsident Donald Trump für den Gazastreifen eine Absage erteilt. Zugleich machte er einen Rückzug aus dem Gebiet von der vollständigen Entwaffnung der radikal-islamischen Palästinenserbewegung Hamas abhängig. Solange er Ministerpräsident sei, werde es zudem keinen Palästinenserstaat im Gazastreifen oder im Westjordanland geben, sagte Netanyahu. Damit ist die Umsetzung der zweiten Phase des Friedensplans für Gaza in Frage gestellt. Die erste Phase sieht seit vergangenem Jahr einen Waffenstillstand vor, der aber immer wieder gebrochen wurde. Auf der Brenner-Autobahn bei Klausen hat ein Unfall für erhebliche Verkehrsbehinderungen gesorgt. Ein Auto verlor aus bislang ungeklärter Ursache seinen Anhänger. Der Wohnwagen blieb auf der Überholspur stehen und blockierte die A22 in Richtung Norden. Für die Bergungs- und Aufräumarbeiten musste die Nordspur zunächst komplett gesperrt werden. Anschließend konnte der Verkehr einspurig an der Unfallstelle vorbeigeführt werden. Der 6. Tennisprofi Jannik Sinner hat seine Teilnahme am Masters-Turnier in Cincinnati abgesagt. Als Grund gab er Probleme am rechten Knie an. Das Turnier gilt als letzter wichtiger Vorbereitungstermin für die US Open. Das Wetter: morgen Montag wechseln Sonne und Wolken, wobei der Sonnenschein in der ersten Tageshälfte überwiegt. Am Nachmittag bilden sich Wärmegewitter. Die Temperaturen steigen noch einmal etwas an und erreichen Werte zwischen 30 und 35 Grad. Auch der Dienstag wird recht sonnig und heiß. Ab dem Nachmittag sind Gewitter möglich. 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
2: Aus der Landesverkehrsmeldezentrale begrüßt sie Deborah Gartner. Auf der Brenner Autobahn in Richtung Norden zwischen Trient Nord und Neumarkt abschnittsweise Kolonnenverkehr wegen Überlastung. Kommen Sie gut voran.
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1: Willkommen auf unserer Spielwiese. Die Zeit ist reif für unseren bewährten Blues-Club, den wir heute öffnen. Traditioneller Blues ins moderne Zeitalter gebracht von Charlie Cinelli. Der Bluesmeister aus Brescia hat am 9. Mai 2026 im Kulturzentrum Arci in Sterzing mit seinem Trio Roots Fruit konzertiert. Wir waren mit dem Radioteam dabei und durften den Abend für unser Programm von Rai Südtirol aufzeichnen. Heute gibt es das Ergebnis zu hören. Wir steigen gleich ein ins Konzertgeschehen mit dem ersten, zugegebenermaßen etwas unheimlich anmutenden Titel «Death Don't Have No Mercy». Live in Sterzing, gespielt vom Trio Roots Fruit. Gute Unterhaltung wünschen Stefan Biazzi an der Technik und Roland Leitner am Mikrofon.

0: Death Don't Have No Mercy. Viel Beifall gab es für Charlie Cinelli und sein Trio Roots Fruit. Der Sänger und Gitarrist aus Brescia wird uns in einem kurzen Interview, das wir gleich nach dem technischen Soundcheck am Samstag, 9. Mai 2026 aufgenommen haben, erklären, worum es im Programm geht. Vorher aber der zweite im Konzert vorgetragene Titel. 12 Gates to the City. 12 Tore führen zur Stadt. Roots Fruit interpretieren Reverend Gary Davis.
1: Come about 1911. Did someone begin? 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
1: Also heute sind wir in Sterzing in der Casarci beim Festival Color Days. Ein kleines, aber sehr schönes Festival der Musik. Ich freue mich auf ein Gespräch mit Charlie Cinelli. Er ist ein Musiker, kommt aus Brescia, wenn ich richtig informiert bin. Guten Abend. Benvenuto per l'intervista.
2: Guten Abend. Buonasera. Good evening. Nice to meet you.
1: Nice to meet you too. And wir fahren in italienischer Sprache fort natürlich. Continuiamo in lingua italiana per presentare il vostro programma di questa serata qui a Vipiteno che farete in trio. Charlie Cinelli, trio sì. Si può dire.
2: Sì, sì, con Simone Boffa.
3: Simone Boffa an der Gitarre, Roberto Giribardi, er spielt Bass und Perkussion. Das Instrument nennt sich Cajon, mit den Füßen, weil mit den Händen spielt er ja Bass. Nach dem sehr spannenden Termin im Vorjahr freut es uns, hier bei Casarci zu sein, wo man überall Musik atmet, wo alles da ist, um spielen und zuhören zu können. Es ist eine Ehre für uns, dieses besondere Repertoire vorzustellen, denn es ist nicht der traditionelle, herkömmliche Blues, sondern es sind die Ursprünge, die Roots des Blues. Tatsächlich heißt unsere Gruppe Roots Fruit, die Frucht der Wurzeln.
1: Wir kehren also zu den Anfängen des Blues zurück. Wie weit geht die Reise in die Vergangenheit? Zu Robert Johnsons Zeit oder schon etwas weniger weit?
2: Come periodo forse anche prima di Robert Johnson.
3: Zeitlich geht es schon in Richtung vor Robert Johnson, aber ganz ohne Eingrenzung handelt es sich hier um unterschiedliche musikalische Strukturen, wo Robert Johnson wohl den traditionellen Stil vorgegeben hat.
2: Ma questo repertorio nostro.
3: Unser Repertoire ist der betenden, predigenden Liedform von Gary Davis gewidmet.
2: Sermone del reverendo Gary Davis.
1: Eine Begegnung also mit Gospels und Spirituals im Grunde oder eine leichte Annäherung.
2: Si incontrano magari. Credo che questa root blues abbia dato poi origine a tutti questi vari.
3: Ich glaube, der Roots Blues hat diese Stilrichtungen hervorgebracht. Was hat der Herr Reverend, also der Herr Pfarrer, damals gemacht? Er hat seine Predigten und Psalmen mit Gitarrenbegleitung gesungen und damit die Gläubigen begeistert. Es war nicht nur eine rein religiöse Geschichte, denn seine Lieder lehrten die Menschen, das tägliche Leben zu leben. Und das, trotz seines sehr seltsamen, ja, eigenwilligen Lebenswandels. Er hatte viele Frauen, rauchte und nahm Drogen.
2: Aveva uno stile di vita piuttosto strano per un reverendo. Quindi andava a donne, fumava e si drogava.
3: Viele folgten ihm wegen seines beeindruckenden, intensiven Gesangsvortrags und seiner einmaligen Art, die Gitarre zu spielen. Ich kann das leider nicht nachahmen, da ich kein Fingerpicking-Artist bin wie er. Dafür zuständig ist Simone Boffa an der Gitarre, der mich begleitet.
2: Simone Boffa an der Gitarre, der mich begleitet.
1: Ja, und dann habt ihr ja den Bass und die Perkussion mit dem Cajon, die den Rhythmus vorgeben.
3: Die Rhythmusfraktion ist natürlich wichtig. Wir haben Roberto Giribardi, der Bass spielt, aber mit dem rechten Fuß gibt er uns diesen besonderen Zug.

0: Das Charlie Cinelli Trio musiziert in Sterzing und wir sprechen mit dem Bandleader Charlie Cinelli über die Songauswahl von Roots Fruit, seiner Band, die dem Publikum im Kulturzentrum Arci Sterzing einen ganz besonderen Bluesabend beschert hat. Sind in eurem aktuellen Programm auch eigene Songs von dir, Charlie, enthalten? Das war unsere nächste Frage an den Musiker.
1: Sono tutte cover.
2: Es sind Covers, also nachinterpretierte Songs von Reverend Gary Davis, aber es gibt ein paar Ausnahmen, zum Beispiel Another Man Done Gone.
1: Classico che parla di schiavitù, parla di fuga da.
2: Ein anderer Song handelt von der Flucht aus der Sklaverei. In diesem Fall wird der Flüchtige erwischt und von Wachhunden angegriffen. Wir sprechen von Black Betty.
1: Parliamo di Black Betty. Black Betty, resa famosa negli anni 70 da
2: Dieser Song wurde in den 70er Jahren durch die Gruppe Ram Jam berühmt. Ursprünglich war es aber ein Lied der Sklaven, die bei der Eisenbahn arbeiten mussten, angekettet übrigens. Und die Black Betty war die Peitsche, die zum Einsatz kam, falls jemand nicht gehorchte.
1: Black Betty, oh Bamland, Black Betty, Bamland. 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
3: Me lo ricordo molto bene questo pezzo, perché quando uscivo tantissimo.
0: Ich kann mich an den Song sehr gut erinnern, denn früher wurde der Song in den Tanzlokalen in der Nähe von Bozen rauf und runter gespielt und war sehr beliebt. Wir sind schon gespannt darauf, deine Version zu hören.
3: Quindi sono molto curioso sentire adesso la tua versione.
2: Die Originalversion ist viel einfacher. Es gibt keine Harmoniewechsel und es bleibt immer dieselbe Tonart. Nichts Kompliziertes im Vergleich zur Version von Ram Jam. Der Titel stammt von Late Belly. Late Belly erzählte diese Geschichten und seinen Namen hatte er dem Blei zu verdanken, das er als Flüchtender oder Rebellierender in einer seltsamen Situation abbekam.
1: Gira qualche situazione strana.
3: Quindi uno picchiava gli altri. Why?

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1: Black Betty, die ungewohnte Rohfassung des Rockklassikers aus den 1970er Jahren. Das Stück aus der Feder von Led Belly entstand als Song wesentlich früher, wie uns Charlie Ginelli im Gespräch erklärt hat. Doch nicht immer lassen sich Songs einem bestimmten Autor zuordnen, wie etwa beim bekannten Man of Constant Sorrow. Der Mann mit den andauernden Sorgen ist jedoch aus der Filmwelt vielen nicht unbekannt, erzählt uns Charlie Ginelli.
2: È un tradizionale alla fine, non sappiamo neanche collocarlo come autore.
3: Wir können diesen Titel keinem Autor zuordnen und tatsächlich ist er auch im CIA-Programm als traditional beschrieben. Sehr viele kennen ihn als Soundtrack aus dem amerikanischen Spielfilm Oh Brother, Where Art Thou? Erschienen im Jahr 2000 mit Totoro, Clooney und so weiter, wo es ebenfalls um Flucht aus der Sklaverei geht. Und wir haben auch Bourgeois Town, die Stadt der Spießbürger. Gemeint ist damit Washington D.C., weil die schwarze Bevölkerung dort nicht leben konnte, weil sie nicht geduldet wurde, in der Geschichte eines jungen Paares auf Wohnungssuche.
4: Ricordare il vostro set dell'anno scorso al Sterzinger Moos, se ho capito bene, avete
1: bereits vor einem Jahr ist Charlie Ginelli im Hotel Sterzinger Moos anlässlich der Color Days 2025 aufgetreten. War das damals mit derselben Gruppe?
4: Suonato con un'altra formazione.
3: Dieselben Musiker, die alle mit großer Begeisterung wiederkommen und das Programm ist dasselbe. Aber wie es gespielt wird, ändert sich bei jedem Auftritt und das ist das Schöne daran.
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0: Anche questo è parte della tradizione della canzone popolare americana.
1: Nach wie vor begleitet uns die Musik, die Live-Musik aus dem Kulturzentrum Archie Sterzing mit dem Charlie Cinelli Trio, aufgezeichnet heuer am 9. Mai 2026. Technik Armin Reiner und Edi Pleikner. Ein Dankeschön geht an den Kulturverein Archie, im Besonderen an die beiden Männer, die das Ganze organisatorisch wunderbar abgewickelt haben. Silvestro Giordano, Präsident von Archie, und Paolo Jack Alemano, Vizepräsident von Archie Sterzing. Ja, und an dieser Stelle auch ein Dank an Christoph Bichler für das Einlesen der Übersetzung und technischen Support Stefan Piazzi. Roland Leitner am Mikrofon der Spielwiese verabschiedet sich und wir hören uns in einer Woche wieder zur selben Stelle hier, dann mit einem ganz bestimmt anderen Thema. Machen Sie es gut. Schönen Abend noch.
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0: Es ist 19.30 Uhr. 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
1: 80 Ärzte, Sanitäter und Logistikexperten haben in Kaltern eine militärische Übung absolviert. Experten rechnen mit einem italienweiten Anstieg der hitzebedingten Todesfälle. Das Wetter, morgen Sonne, Wolken und Gewitter bei 30 bis 35 Grad. Am Truppenübungsplatz in Kaltern ist eine Übung des Freiwilligen Militärkorps des Roten Kreuzes erfolgreich zu Ende gegangen. Rund 80 Personen haben daran teilgenommen. Simuliert wurde ein Kriegsszenario mit Drohnenangriff. Das weitläufige Gelände habe eine wirklichkeitsnahe Übung ermöglicht, betonte Michael Andergassen, Vizepräsident des Landeskomitees des Roten Kreuzes. Geübt wurden die Bergung und Versorgung von Verletzten. Das Freiwillige Militärkorps des Roten Kreuzes kommt überall dort zum Einsatz, wo das italienische Heer eingesetzt wird. Zurzeit sind Einheiten im Kosovo und in Bosnien-Herzegowina stationiert. Das Korps aus Ärzten, Sanitätern, Psychologen und Logistikexperten war aber auch im Irakkrieg oder in Afghanistan im Einsatz. Experten prognostizieren, dass aufgrund der Hitze bis zum Ende des Sommers in Italien zwischen 10 und 20% mehr Menschen sterben als noch im Vorjahr. Wie der Leiter der Abteilung Gesundheitsvorsorge der Staatlichen Universität Mailand, Fabrizio Brigliasco, erklärte, rechnet man in absoluten Zahlen mit 1.500 bis 3.000 mehr hitzebedingten Todesfällen als im vergangenen Sommer. Die anhaltende Hitze erhöht vor allem die Wahrscheinlichkeit von Herz-Kreislauf-Problemen und Ateminsuffizienz bei älteren oder geschwächten Menschen. Die Zahl der Fälle von schwerer Aggression im Straßenverkehr nehmen italienweit zu. Das hat die Vereinigung für Verkehrssicherheit ASAPS festgestellt. Insgesamt gab es im vergangenen Jahr 227 Fälle von schwerer Aggression infolge von Konflikten im Straßenverkehr. Dabei kamen 9 Personen zu Tode, weitere 274 wurden verletzt. In immerhin 48 Fällen waren Schusswaffen im Spiel. In 45 Fällen wurden Knüppel, Werkzeug oder das Fahrzeug selbst eingesetzt, um andere Verkehrsteilnehmer zu verletzen. Die meisten Fälle, nämlich 39, wurden in Kampanien verzeichnet. Trentino-Südtirol zählt mit 2 Fällen zu den Regionen mit den wenigsten Angriffen im Straßenverkehr. Die Vereinigung für Verkehrssicherheit ASAPS rät dazu, sich im Straßenverkehr nie auf Streitigkeiten einzulassen und zu anderen Lenkern und deren Fahrzeugen im Falle eines Konflikts immer Abstand zu halten. In Italien soll es eine weitere Reform der Straßenverkehrsordnung geben. Demnach könnten bereits 17-Jährige den Autoführerschein machen können. Auf dreispurigen Autobahnen soll das Rechtsüberholen erlaubt werden. Für Elektrofahrräder mit großer Leistung ist eine Kennzeichenpflicht vorgesehen. Bisher handelt es sich nur um Vorschläge. Der Führerschein ab 17 wäre eine Anpassung an Richtlinien der Europäischen Union. Der israelische Ministerpräsident Benjamin Netanyahu hat den 15-Punkte-Plan von US-Präsident Donald Trump für den Gazastreifen abgelehnt. Zugleich machte er einen Rückzug aus dem Gebiet von der vollständigen Entwaffnung der radikal-islamischen Palästinenserbewegung Hamas abhängig. Solange er Ministerpräsident sei, werde es zudem keinen Palästinenserstaat im Gazastreifen oder im Westjordanland geben, sagte Netanyahu. Damit ist die Umsetzung der zweiten Phase des Friedensplans für Gaza in Frage gestellt. Die erste Phase sieht seit vergangenem Jahr einen Waffenstillstand vor, der aber immer wieder gebrochen wurde. Bei Schüssen in der dänischen Kleinstadt Holbæk sind mehrere Menschen verletzt worden. Die Polizei ist nach eigenen Angaben an mehreren Orten der Stadt im Nordwesten Dänemarks im Einsatz. Nach ersten Erkenntnissen sind die mutmaßlichen Täter in einem Auto geflohen. Die Polizei vermutet eine Auseinandersetzung im kriminellen Milieu. Noch ist nicht bekannt, wie viele Menschen in welchem Ausmaß verletzt wurden. Nach der Wiedereinführung von Grenzkontrollen für Reisende aus Italien hat Spanien 10 Personen die Einreise verweigert. Dies teilte das spanische Innenministerium mit. Demnach wurden am ersten Tag der Maßnahme insgesamt 199 Personen auf 12 Flügen aus Italien an spanischen Flughäfen kontrolliert. Spanien hatte die Kontrollen eingeführt, weil zuvor Italien die Reisefreiheit für spanische Bürger ausgesetzt hatte. Hintergrund ist ein Streit über die Einwanderungspolitik, der sich am Massenansturm auf die spanische Enklave Ceuta entzündet hatte. Landesrat Christian Bianchi zeigt sich erfreut über die Ernennung von Rechtsanwalt Igor Janes zum neuen Mitglied der 12er und der 6er Kommission. Janes bringe wichtige Kompetenzen für die Aufgaben in den Kommissionen mit, betonte Bianchi. Als wichtige Aufgabe der 6er Kommission bezeichnete Bianchi die künftige Gestaltung des Zweisprachigkeitsnachweises. Hier seien Änderungen nötig, nachdem immerhin 1700 Verdachtsfälle von gefälschten Nachweisen bekannt geworden seien, sagte der Landesrat. Janes war vor wenigen Tagen von Regionenminister Roberto Calderoli von der Lega ernannt worden. Auf der Brennerautobahn bei Klausen hat ein Unfall für erhebliche Verkehrsbehinderungen gesorgt. Ein Auto verlor aus bislang ungeklärter Ursache seinen Anhänger. Der Wohnwagen blieb auf der Überholspur stehen und blockierte die A22 in Richtung Norden. Für die Bergungs- und Aufräumarbeiten musste die Nordspur zunächst komplett gesperrt werden. Anschließend konnte der Verkehr einspurig an der Unfallstelle vorbeigeführt werden. Der Sechstner Tennisprofi Jannik Sinner hat seine Teilnahme am Masters-Turnier in Cincinnati abgesagt. Als Grund gab er Probleme am rechten Knie an. Das Turnier gilt als letzter wichtiger Vorbereitungstermin für die US Open. Das Wetter. Morgen Montag wechseln sich Sonne und Wolken ab, wobei der Sonnenschein in der ersten Tageshälfte überwiegt. Am Nachmittag bilden sich Wärmegewitter, heiße und instabile Luftmassen bestimmen das Wetter im Alpenraum. Die Temperaturen steigen noch einmal etwas an und erreichen Höchstwerte zwischen 30 und 35 Grad. Auch der Dienstag und der Mittwoch werden sonnig und heiß. An den Nachmittagen sind Gewitter möglich. Die Höchstwerte von heute: Bozen 36 Grad, Meran 34, Brixen 34, Bruneck 32, Sterzing 34 Grad, Schlanders 31, Reschen 26, Toblach 29 und auf der Blose auf 2500 Metern Meereshöhe 17 Grad. 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
2: Herzlich willkommen zum Klassikkonzert, dem Fenster, welches zum einen den Blick nach vorne, aber auch nach hinten ermöglicht. Am Mikrofon begrüßt Sie Matthias Meyer. Beginnen wir mit dem Vorne, der Gelegenheit, Ihre Neugier zu wecken, der Gelegenheit, Sie in Konzerte zu locken, um einer nicht wiederkehrenden, einmaligen Chance beizuwohnen. Einer Auszeit aus dem Alltag. Das ist es doch, ein Konzert, eine Art geistiger Urlaub, um einem immer mehr gehirnabwesenden Alltag zu entfliehen. Gehen wir hin in die Konzerte, um nicht nachher von einer verpassten Chance zu sprechen, denn auch eine Aufzeichnung für unseren Sender zum Beispiel und darüber hinaus kann ein Live-Erleben, ein gemeinsames Hinhören nicht ersetzen. Zurzeit kommt es wieder ganz dick auf uns zu. Bald beginnen die Meraner Musikwochen, Südtirols großformatigstes Festival-Event in Sachen klassische Musik, aber auch inhaltlich kann es sich sehen lassen. Am 20. August erfolgt der Startschuss. Und in Bozen soll ein Pendant dazu stattfinden. Große Orchester, namhafte Solisten und alles auf die ganze Stadt verteilt. Es ist aber nicht ganz dasselbe. Das Bolzano-Festival Bozen stellt eine Plattform dar, eine große Aktionsfläche, die von vielen kleineren Playern bespielt wird. So gibt es die Bozener Streicherakademie mit ihren Konzerten, das alte Musikfestival Antiqua, die zwei Vorzeigeorchester bestehend aus den besten Nachwuchsmusikern und Musikerinnen, das Europäische und das Gustav Mahler Jugendorchester. Und dann gibt es ganz hochkarätige Klavierkonzerte, die im Rahmen der Festivalreihe des Busoni Klavierwettbewerbes angeboten werden. Wer da alles nach Bozen kommt, das kann sich sehen lassen. Grigori Sokolov, Igor Levit, Marta Agerich und Lilia Silberstein und auch Arkadi Volodosch. Für Letzteren hat sich das Bolzano-Festival Bozen auch den Konzertverein Bozen als Partner ins Boot geholt. Und auf dieses Konzert möchten wir am Beginn dieser Sendung aufmerksam machen. Mit ausgewählten Werken von Chopin und der Sonate in G-Dur von Franz Schubert gibt es am 20. August Klaviermusik vom Feinsten.

Musik von Franz Schubert. Seine Sonate in G-Dur ist unter anderem am 20. August im Konzerthaus von Bozen zu hören. Jetzt aber spulen wir noch einmal zurück die Zeit. Einmal alle drei Monate ist unser Sender zu Gast beim Heidenorchester von Bozen und Trient, um dem einzigen Profikonglomerat in Sachen Orchesterliteratur Gehör zu schenken. Am 17. März war noch einmal Ottavio D'Antone am Dirigentenpult. Mit diesem Jahr beendet er seine Zusammenarbeit als Chefdirigent. Wie und wo liegt die Stärke eines Orchesters? Es handelt sich um eine Identitätsfrage, die sich auch unser Orchester immer wieder stellen sollte. Sind so Sinfonien von Joseph Haydn wirklich die richtige Wahl? Eine von vielen Fragen, die sich der neue künstlerische Leiter André Comploy stellen muss in Zukunft. Ich persönlich suche in meinen Sendungen Antworten auch auf derartige Weichenstellungen. Mit einem besonderen Requiem wurde der Abend eröffnet. Luciano Berios erste Frau, Katie Babarian, war eine der wichtigsten Persönlichkeiten in seinem Leben. Der Avantgarde verschrieben, zählt Berio zu den ganz Großen der italienischen Musikgeschichte. Im Programmheft wird sein Stil wie folgt beschrieben. Es gelang Berio, Werke zu schreiben, die entschieden modern und keineswegs gefällig sind. Zugleich aber haben sie den Status gut anhörbarer, manchmal vergnüglicher und in jedem Fall hochinteressanter Musik. Zitat Ende. Requies, das Requiem, welches am Anfang des Konzertabends stand, ist ein Instrumentalwerk, welches er zu ihrer Erinnerung 1983 komponierte und 1985 endgültig überarbeitete. Es steht nicht in der Tradition eines üblichen Requiems. Es ist leise, es ist ruhig, es ist eine traumhafte Erinnerung an seine erste Frau, die für Berio auch nach der Trennung eine entscheidende Bezugsperson geblieben ist.

Berios erste Ehefrau erscheint darin als eine Art Alter Ego, als Gegenfigur des Komponisten. Joseph Haydn, der Namensgeber unseres Orchesters. Heißt das Orchester nach Papa Haydn, weil sich das 1960 gegründete Orchester besonders in seinen Werken widerspiegelt? Ich finde keine Antwort. Steht aber Musik von Haydn oder allgemein der Wiener Klassik auf dem Programm, dann hört man schon noch einmal genauer hin. Fragen Sie mich bitte nicht, warum, ich suche einfach nach einer Stärke, nach einer Einzigartigkeit. Was und wie kann es ein Künstler und so auch ein Orchester besonders gut? Worin besteht die Einzigartigkeit der Darstellung eines Kunstwerks? Diese und ähnliche Fragen werden meiner Meinung nach immer wichtiger, vor allem dann, wenn es an jeder Ecke und bei jeder Gelegenheit Konzerte gibt, gleich den ganzen Weinen, die während der Lorenzi-Nacht ausgeschenkt werden. Geschäftsmann Haydn, und das war er, ist der Komposition seiner Londoner Sinfonien nachgekommen, nachdem sein Gesamthonorar für 6 Sinfonien, einer Oper und anderer kleinerer Werke bereits bezahlt wurde. 1200 Gulden waren es, was dem dreifachen Jahresgehalt Joseph Haydns in Esterhazy, seinem langjährigen Arbeitgeber, entsprach. Geld hin oder her. Haydn war im Europa des ausgehenden 18. Jahrhunderts ein Star, gleich einem Ludovico Einaudi oder John Williams heute. Seine Sinfonie Nummer 93 in D war ein großer Erfolg. Nicht nur bei der Uraufführung am 17. Februar 1792. Man wünschte sie sich noch einmal im April und im Mai desselben Jahres. Wären wir heute glücklich, wenn wir innerhalb von 4 Monaten eine Sinfonie gleich 3-mal hören müssten?

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Nach der Sinfonie Nummer 93 von Joseph Haydn gab es ein Intermezzo eines nicht ganz so bekannten Komponisten. Klein und bescheiden dargestellt, bekam das folgende Werk die Rolle eines Lückenfüllers zugesprochen. Falsch. Diese Musik ist kein Lückenfüller. Bitte, ich wünsche mir mehr von dieser Art eines Weges, der neu und spannend ist. Franz Schreker ist ein Komponist, der in den ersten beiden Jahrzehnten des 20. Jahrhunderts in Österreich führend war. Er war ein richtiger Star. Nur klingende Namen umschlingen seinen Lebenslauf. Von seinen Lehrern, Geiger Arnold Rosé und Robert Fuchs, bis hin zur Zusammenarbeit mit Arnold Schönberg. Er wurde Junglehrer und wechselte 1920 als Direktor der Musikhochschule nach Berlin und dann, nur etwas mehr als 10 Jahre später, nehmen ihm die Nationalsozialisten alles und fast wurde er vergessen. Aber eben nur fast. Immer öfter findet man Werke dieses findigen Genies in den Konzertprogrammen der heutigen Zeit. Man stelle sich vor, dass seine Werke bis in den 1980er Jahren in Italien gar nicht aufgeführt wurden, obwohl er in Deutschland und Österreich 70 Jahre früher einer der meist aufgeführten und somit gefeiertsten Komponisten war. Eines seiner umfangreichsten Werke war eine romantische Suite. In diesem Werk war ursprünglich zwischen 2 schnellen, abschließenden Sätzen auch ein Intermezzo vorgesehen. Nicht langsam wurde dieses überschrieben und es wurde aber nicht in die Suite integriert, sondern separat aufgeführt. Bis heute. Weit verzweigt und mehrstimmig huldigt Schreker Richard Wagner und schreibt einen dichten Streichersatz, der zum einen an Schönbergs verklärte Nacht erinnert, aber doch ein Tor ins 20. Jahrhundert öffnet. Es spielt wiederum das Hainorchester von Bozen und Trient unter der Leitung von Ottavio D'Antone.

Intermezzo von Franz Schreker. Ein Werk, welches nicht nur den Konzertabend am 17. März dieses Jahres, sondern auch unser Klassikkonzert von heute wunderbar bereichert. Eine der unbekannteren Londoner Symphonien stand zum Abschluss auf dem Programm des Haydn-Orchesters. Am 3. oder 4. Mai 1792 in London im Rahmen der Salomons Concerts uraufgeführt, bildete die Sinfonie Nummer 97 in C den Abschluss der Sinfonien von Haydns erster Londoner Reise. Sehr der Tradition verhaftet, meinen aber doch viele Musikwissenschaftler, Zukunftsweisendes zu entdecken. Was aber feststeht, dass Beethoven diese Sinfonie beeindruckt als Beispiel für seine großen Orchesterwerke anführte. Diese Sinfonie Nummer 97 hat zwar keinen übergeschriebenen Titel, sie gilt aber als ganz großartiges Beispiel der ausgereiften Klang- und Themenentwicklung. Und deshalb zählt diese Sinfonie zu den ganz großen Leistungen Haydns in der Musikgeschichte. Es hat mich gefreut, dass Sie heute zu Besuch beim Haydn-Orchester waren und ich Ihnen den Konzertmitschnitt vom 17. März dieses Jahres vorstellen durfte. Wir von RAI Südtirol sind immer wieder im Auditorium Josef Haydn, um die Arbeit des regionalen Vorzeigeorchesters, dem Haydn-Orchester von Bozen und Trient, zu dokumentieren und im Anschluss zu senden. Viermal im Jahr übertragen wir über Radio 3 auch auf dem gesamten Staatsgebiet Live-Konzerte des Haydn-Orchesters. Seien Sie dabei, übers Radio oder noch besser im Konzertsaal vor Ort. Mein Name ist Matthias Mayer. Danke fürs Zuhören. Schönen Abend und bis zum nächsten Mal.

0: Ore 24.
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